Das war die Band The Big Tusk mit dem Song Krill Bill vom Album Shrimplets Regrets. Krill Bill, der Titelsong, war eine ironische Fabel über einen Krill, der sich weigert, sein Schicksal als Snack zu akzeptieren. Ein Wechsel zwischen Rhythmus und Trance, der die Spannung zwischen Selbstbeherrschung und Freiheit widerspiegelt. Ein französisch-schweizerisches Musikkollektiv, das die Grenzen zwischen improvisierter und Popmusik in Frage stellt. Seit 2017 bündelt das Quartett seine Wurzeln der Generation Y in einer Mischung aus instrumentaler Elektronik, Grunge-Energie und Pop-Rock-Lyrik. Auf der Grundlage ausgearbeiteter Kompositionen steht die Improvisation im Mittelpunkt ihrer Musik. Kollektive Improvisation wird zu einem Kompositionsprozess in Echtzeit. Struktur und Freiheit bestehen nebeneinander und beflügeln sich gegenseitig. Mit Shrimplets Regrets führt die Band die mythologische Vorstellungswelt fort und vertieft sie, die sich seit ihren Anfängen entwickelt hat. Ihr erstes Album von 2024, It's Alive bei Jazzotech, ein Album, das die Meereswelt als direkten Spiegel unserer heutigen Gesellschaft heranzog. Der Ozean wird hier zu einer politischen Bühne, als Metapher für eine instabile, sich wandelnde Welt, in der das, was als Gesetz des Lebens dargestellt wird, vor allem etablierte Machtverhältnisse offenbart. Die Mitglieder sind in den 1990er und Nullerjahren in Frankreich und der Schweiz aufgewachsen. Sie wuchsen in einer globalen Kultur auf, die von Einflüssen der afrikanischen Diaspora geprägt war. Jazz, Hip-Hop, Rock, Electro, Drum and Bass, die aus globalen Strömungen stammten. The Big Tusk, das Album Shrimplets Regrets. Und hier geht's weiter mit Tschernaja Rechka und dem Album Loveland. Nach einer dreijährigen Pause bricht die Post-Punk-Band mit der bisherigen Tradition und markiert einen Wendepunkt, da das Album vollständig auf Englisch komponiert und eingespielt wurde. Es kombiniert Indie-Rock mit Elementen aus Doom, Drone und Shoegaze. Tschernaja Rechka bedeutet auf Deutsch schwarzer Fluss. Die Mitglieder spielten zuvor zusammen in der Garage-Punk-Band Debauch, die im Stil von The Hives oder Eagles of Death Metal unterwegs war. Aus dieser Formation heraus entstand Tschernaja Rechka als neues Projekt und ist bekannt für ihre düstere, atmosphärische Klangwelt und tiefgründige, nachdenkliche Texte. Ihre Musik wird als abrasiv, schmerzhaft schön und als sonische Reise beschrieben, die von den Heimatstädten Kirov und St. Petersburg inspiriert ist. Hier sind Tschernaja Rechka vom Album Loveland mit dem Song Passerby.

Das war die Band Bismuth mit dem Song Neugier vom Album Matsutake, eine progressive Heavy-Psych-Band aus Nijmegen in den Niederlanden. Inspiriert von Anna Zings Buch aus dem Jahr 2015 ist Der Pilz am Ende der Welt eine Metapher für die Möglichkeit des Lebens in kapitalistischen Ruinen. Matsutake ist eine stinkende Delikatesse, an deren Geschmack man sich erst gewöhnen muss. Und ein Pilz, der weder kultiviert noch industriell gezüchtet werden kann. In einer Welt, die von Individualismus, Monokulturen und zusammenbrechenden Ökosystemen geprägt ist, gedeiht dieser Pilz in den Ruinen von künstlich angelegten Kiefernwäldern. Auf Musik und Kreativität übertragen, lädt Matsutake dazu ein, in Polyphonien, Flows und Experimenten zu denken, anstatt in einzelnen Basslines, eingängigen Vocals und Hitsongs. Mit Matsutake nimmt Bismuth mit auf eine Reise weg von der Entfremdung durch Neugierde hin zur potenziellen Unsterblichkeit und lädt dazu ein, das zu finden, was es zu retten gibt, anstatt zu erobern und zu zerstören. Bismuth, das Album Matsutake. Und hier geht's weiter mit Anger Management und ihrem zweiten Album Anger is Eternal. Das zweite Album des Trios aus Winterthur, das mit einer Mischung aus Wucht, Wut, Verletzlichkeit und vorsichtiger Zuversicht daherkommt und persönliche Abgründe mit gesellschaftlicher Beobachtung verbindet. Ein Trademark-Sound, der sich zwischen Post-Punk, Noise-Rock und Wave-Rock aufhält. Erschienen bei Noise Solution. Hier ist Anger Management vom Album Anger is Eternal mit dem Song Trace the Cracks.

Das war die Band Skjenk mit dem Song I've Got Pills to Pay, also Pilz, das Pilz mit einem L, vom Album The Thirst Amendment. Eine Mischung aus Rock, Punk und Boogie, der Soundtrack für einen ausgelassenen Freitagabend mit heulenden Hammond-Orgeln und Gitarrenriffs und Vocals, die an Legenden wie Deep Purple, Chuck Berry, The Helicopters erinnern. Ihre Texte strahlen Rock-Rauheit aus. Kein Glanz, keine Gnade, einfach nur das Leben auf voller Lautstärke. Seit ihrer Gründung 2022 haben Skjenk bei Live-Auftritten in ihrer Heimatstadt Bergen in Norwegen die Bühne erobert. Die Band besteht aus erfahrenen Musikern aus Bands wie Istarn, Bon Scotch und Blotham. Skjenk, The Thirst Amendment. Und hier geht's weiter mit Stalt und ihrem Album Pave Desire. Frühere Veröffentlichungen der in Chicago ansässigen Band ließen an Shoegaze denken, doch Pave Desire tendiert eher zum Post-Hardcore. Neben einem Hauch von Deftones erinnert dieses Album an die Smashing Pumpkins der Gish-Ära. Ihr zweites Album ist wild und treibt ihren verträumten Sound in eine härtere, wütendere Richtung. Nate Whitcombs Schlagzeugspiel und Jack Curtins Riffs zeugen von einer Verehrung für die Deftones. Hier sind Stalt vom Album Pave Desire mit dem Song Title Track.

Das waren die Dharma Guns mit dem Song The Voice of the Underdogs von ihrem aktuellen Album Nightmares and Broken Dreams. Die in Helsinki ansässige Dandy-Punk-Band mit ihrem zweiten Album. Sie erklären sich selbst zu den Königen des Action-Rock und liefern eine düstere Sicht auf den Zustand der Welt. Ihr Debütalbum X Generation Superstars setzte sich mit Generationskonflikten auseinander. Das neue Album richtet den Fokus auf das Erbe, das wir künftigen Generationen hinterlassen. Sänger und Gitarrist Pete sagt, Zitat, das Schreiben von Shock Clock markierte den Beginn von Nightmares and Broken Dreams. Die lyrische Welt des Songs gab den Ton für das gesamte Album vor. Und das Gitarrenriff trägt einen Hauch von Nirvana in sich. Es hat etwas Verlockendes, das Album mit dem hoffnungslosesten Track zu eröffnen, in dem es heißt, We've had our chance, humankind won't last. Aber es geht nicht nur um Verzweiflung. Der Abschlusstrack, The Voice of the Underdogs, trägt einen Hoffnungsschimmer und eine Botschaft an die Menschheit in sich. Seid verdammt nochmal freundlich. Zitat Ende. Dharma Guns führen das Erbe von Bands wie MC5, The Helicopters und The Lords of the New Church fort. Und hier kommen zwei Veranstaltungstipps für die kommende M13-Woche am Freitag, dem 4.9. im Goldmarks. Die Liga der gewöhnlichen Gentlemen, die früheren Superpunk, verknüpfen die Hamburger Schule mit Northern Soul. Dazu eine After-Show-Party im Goldmarks am Freitag. Am Samstag in den Wagenhallen Fat Tony. Er musste seine ursprünglich für März geplante

Sneak Peek Tour verschieben und hat sie jetzt in Drama Endet Nie nach seinem aktuellen Album umbenannt. Der Deutsch-Rapper hat nach eigener Aussage ein paar dreiste Hits in der Pipeline. Am Samstag in den Wagenhallen, Fat Tony. Und hier kommt die Liga der gewöhnlichen Gentlemen mit dem Song Es ist immer Sommer irgendwo von ihrem aktuellen Album Egg Benedict aus dem Mai 2025. Am Freitag im Goldmarks in Stuttgart.

Das war Sarah Lesch mit dem Song Plädoyer von ihrem aktuellen Album Poesie und Widerstand. Das Album ist ein Werk über leise Zuversicht in lauten Zeiten und über Widerstand als bewusste Entscheidung, in der Liebe zu bleiben. Die Tracks pendeln zwischen klassischer Liedermacherin-Struktur und modernem Indie-Folk-Pop. In Thüringen hat Sarah Lesch autodidaktisch und organisch ihr Talent als Texterin, Sängerin und Musikerin entwickelt. Ein Teil davon auch in Tübingen. Die Künstlerin gehört heute zu den bekanntesten Musikerinnen, die diese Kunst durch reine Erzählungsgabe und das Timbre ihrer Sing- und Sprechstimme beherrschen. Sie entstammt der deutschsprachigen Liedermacher-Tradition, doch mischt sie dem akustisch inszenierten Autorensong Nuancen von Jazz, Blues, Chanson, Polka und 60er Jahre US-Folk bei. Lesch entwirft Gegenbilder zu Angst und Verhärtung und singt von Verbundenheit, Zivilcourage und Anpassungsfähigkeit. Musikalisch setzt sie bewusst auf Reduktion, Körperlichkeit und akustische Wärme. Holzige Gitarren, hörbare Räume und Atmosphäre prägen den Sound. Sarah Lesch, Poesie und Widerstand. Und hier geht's weiter mit Angelo De Augustin und seinem Album Angel in Plain Clothes. Angelo De Augustin ist Sufjan Stevens Lieblingskollaborateur und Folk-Kollege. Er teilt eine mehrjährige Reise der Heilung und Erneuerung. Nachdem er Anfang 2022 zusammengebrochen war und mit einer nicht diagnostizierten Krankheit ins Krankenhaus eingeliefert wurde, musste der in Südkalifornien lebende Sänger und Songwriter mühsam neu lernen, zu gehen, zu sprechen, zu sehen, zu hören, Musik zu spielen und wieder zu singen. Fähigkeiten, die die meisten Menschen als selbstverständlich betrachten. Zitat Angelo De Augustin: Als ich 2023 Toil and Trouble machte, ging es mir sehr schlecht. Ich war gerade erst aus dem Krankenhaus entlassen worden und war erst etwa zur Hälfte mit den Aufnahmen fertig. Ich hatte akzeptiert, dass ich sterben würde und dass ich alles tun sollte, um die Platte noch fertigzustellen. Ich glaubte nicht, dass ich die Krankheit überleben würde, geschweige denn jemals wieder Musik machen könnte. Die Erfahrung hat mich leider gebrochen und alles in Frage gestellt, was ich zu wissen meinte oder worauf ich vertraut hatte. Mit diesem neuen Album versuche ich, die Teile von dem aufzusammeln, der ich einmal war, und herauszufinden, wer ich jetzt bin. Ich bin auf einer Reise, auf der ich das Gefühl habe, vielleicht eine zweite Chance im Leben bekommen zu haben, und ich möchte sie nutzen. Zitat Ende. Hier ist Angelo De Augustin vom Album Angel in Plain Clothes mit dem Song Empty Shell.

Das waren unverkennbar Weezer mit dem Song Say It Ain't So als Take 2 vom Album 1192. Matt Sharp, Gründungsmitglied und ursprünglicher Bassist, stieß bei der Arbeit an einer Reihe von Alben aus den Archiven seines Schaffens zufällig auf eine Mehrspurspule mit analogem Tonband. Sie enthielt die allerersten Studioaufnahmen von Weezer. Es handelte sich um genau jene Aufnahmen, die der Band einen Plattenvertrag für ihr Debütalbum Blue einbrachten. Diese Sessions enthalten rohe und ekstatische Versionen der Hits der Band. Sharp und der Musikproduzent Joe Ciccarelli brachten diese Aufnahmen in die East-West Studios in Los Angeles, um diese Rolle mit 1 Zoll Ampex-Band unter die Lupe zu nehmen. Was die beiden Männer entdeckten, war die Originalbesetzung mit Gitarrist Jason Cropper in einer explosiv fröhlichen und wilden Form. Die Songs wurden von Grund auf neu abgemischt, vom Band auf Vinyl in einem analogen Prozess. Das Album ist benannt nach dem Monat und Jahr der ursprünglichen Aufnahme. November 92, 1192, Weezer. Und hier geht's weiter mit Deathlands und ihrem Album What's Left Now. Die Band aus L.A. ging direkt nach ihrer Tour mit Military Gun mit dem Produzenten und Toningenieur Zach Toch von Knocked Loose oder Touché Amoré ins Studio. Das Ergebnis sind Songs, in denen eingängige Gitarrenriffs Texte umschlingen, die davon handeln, Bilanz zu ziehen über das, was man hat, was einem genommen wurde und sich dem, was übrig bleibt, zu stellen. Deathlands haben schon immer mit Kontrasten gespielt. Wildheit, getarnt durch Selbstbewusstsein, Unberechenbarkeit, eingehüllt in Melodie. Einst eine Crew von partybegeisterten Garage-Punks haben sie ihre Stimme geschärft und sprechen über das Leben in überwachten Stadtvierteln, Einwanderungsreformen und die Verantwortung, die Gemeinschaft zu stärken. Resilienz nicht als Slogan, sondern als gelebte Philosophie. Hier sind Deathlands vom Album What's Left Now, erschienen bei Epitaph, mit dem Song Useless.

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1: Das waren The Bad Beats mit dem Song Visitors Parking Only vom Album Shiver and Shake, 14 Canadian Cold Cuts. Sie widmen sich dem musikalischen Erbe ihrer kanadischen Heimat. Die Garage-Punk-Spezialisten aus Vancouver liefern 14 Coverversionen, die tief in den Archiven des kanadischen 60s und Garage-Sounds graben. Statt naheliegender Klassiker setzt die Band auf obskure Cold Cuts. Rohe, ungeschliffene Songs von Acts, die den Sound einer Ära geprägt haben. Darunter finden sich Neuinterpretationen von The Deverons, David Clayton, Thomas and the Shays oder Les Lutins, ebenso wie eine Hommage an Neil Young mit Mr. Soul. Ihr Markenzeichen? Fast getränkte Gitarren, treibende Beats und ein Sinn für authentischen 60s-Spirit. Das Ergebnis ist kein nostalgischer Rückblick, sondern eine Frischzellenkur für klassischen Garage Rock. Erschienen bei Soundflat Records. The Bad Beats, Shiver and Shake, 14 Canadian Cold Cuts. Und hier geht's weiter mit Doug Gillard und seinem Album Parallel Stride. Das ist das vierte offizielle Soloalbum des in Ohio geborenen und in New York lebenden Sängers, Songwriters und Multiinstrumentalisten. Sein Werk umfasst seine Arbeit als Mitglied von Bands wie Guided by Voices, Nada Surf, Death of Samantha, Cobra Verde und Gem, sowie eine Reihe von Kooperationen mit KünstlerInnen wie Richard Buckner, Nico Case, Bill Fox und The Hold Steady. Wire als Begleitband von Paul McCartney. Mit dieser Kurzformel wird Gillards Schaffen oft beschrieben. 1997 begann Gillard seine erste Zeit als Leadgitarrist und gelegentlicher Songwriter bei den Lo-Fi-Legenden Guided by Voices aus Ohio. In dieser Zeit wirkte er auf 6 Alben der Band mit. Hier, von seinem 4. Soloalbum Parallel Stride, kommt Doug Gillard mit dem Titelsong Parallel Stride.

Das war die Band Evolfo mit dem Song Detach vom Album Of Love. Die siebenköpfige Band aus Brooklyn interpretiert Psychedelic auf ihre ganz eigene Art. Ausdrucksstark und ekstatisch, inspiriert vom Experimentiergeist des Psychrock. Das Album setzt die Entwicklung der Band fort, indem es in eine Welt aus Songs eintaucht, die auf vielen Stunden des Experimentierens und der Improvisation basieren. Es erscheint auf dem bandeigenen Label Food of Love und entstand im eigenen Studio der Band Sound Home. Seit ihrer Gründung vor über einem Jahrzehnt hat das Ensemble ein Klanguniversum geschaffen, das die Grenzen des Psych-Rock erweitert. Psych-Soul, düsterer Garage und spaciger Experimentalrock à la Ken und Yes. Gitarrist und Sänger Matt Gibbs sagt, Zitat, »Wir bedienen uns nicht der typischen Klischees des Psychedelic Rock. Wir betrachten das Wort psychedelisch als Gelegenheit, klangliche und konzeptionelle Grenzen auszuloten. Das ist es, was psychedelisch wirklich bedeutet, die Manifestation des Geistes, wenn sich der Geist erweitert, um etwas Neues anzunehmen. Kunst ist nur so gut wie das, was man während ihrer Entstehung über sich selbst lernt. Ich würde die Leute dazu ermutigen, den Rockstar-Hype aus der Musik herauszunehmen und einfach ein Album mit ihren Freunden aufzunehmen. Zitat Ende. Evolfo of Love. Und hier geht's weiter mit Frico und ihrem Album Something Worth Waiting For. Die Chicagoer Band meldet sich mit ihrem zweiten Album zurück, produziert vom Grammy-Gewinner John Congleton. Die Band erkundet Noise Rock, avantgardistische Klassik und symphonische Balladen der 70er Jahre. Es ist die erste Veröffentlichung von Frico, auf der Rob und Fuller zu hören sind, die mitten in der Welttour zur Unterstützung des Debütalbums der Band dazustießen. Sie traten mit Bands wie The Flaming Lips und Modest Mouse auf. Mit der Erweiterung ihrer Besetzung fanden Capitan und Minzenberger eine ideale Ergänzung für ihre intuitiv aufeinander abgestimmte kreative Sensibilität. Als Kinder in den Vororten von Chicago wurden Sänger, Gitarrist Capitan und Gründungsmitglied Luke Stamos im Kindergarten Freunde und kreuzten schließlich die Wege von Drummerin Bailey Minzenberger in der Highschool. 2024 erschien ihr Debütalbum Where We've Been, Where We Go From Here. Elemente des Post-Punk, des Kammerpop und des experimentellen Rock sind zu hören. Härtere Tracks und herzzerreißende Balladen mit der gleichen Intensität. Das schafft ein Ventil auch für die sperrigsten Gefühle. Momente kollektiver Katharsis sind die Peaks eines Stils, der von unverzerrten Gitarrenlinien zu Ausbrüchen mit maximalem Emotions-Outburst reichen und auch ein Chormoment zu schätzen weiß. Ein Tanz auf den Trümmern der brennenden Seele, poetisch, explosiv in Szene gesetzt, mit Elementen aus Indie-Rock, Slowcore, Post-Rock und Art-Pop. Hier sind Frico vom Album Something Worth Waiting For mit dem Song Still Around.

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1: Das waren Dead Bob mit dem Song Heart is Hard vom Album Nothing Changes Everything. Die Band aus Lund in British Columbia in Kanada vereint 50 Jahre Drumming, 45 Jahre Songwriting, 30 Jahre Touring und 30 Jahre No Means No, Hanson Brothers, Show Business, Giants, Compressor Head, DOA, Fort Pier, Godspells. 3 Jahre nach dem Debütalbum stöbert Dead Bob weiterhin in den Archiven alter und neuer Demos, die John Wright im Laufe der Jahre aufgenommen hat. Darunter sind 2 der letzten Songs, die er zusammen mit seinem Bruder Rob Wright für No Means No eingespielt hat. Während Live Like von 2023 in erster Linie ein Soloprojekt von John war, spielen Fort Pier, Byron Slack, Christy Lee Offett und Colin McRae seit der Gründung der Liveband eine weitaus aktivere Rolle bei dieser Platte. Vollgas und den Kopf in den Wolken. Alle singen mit. Nothing Changes Everything, das Album von Dead Bob. Und hier geht's weiter mit den Foo Fighters und dem Album Your Favorite Toy. Wie immer liefert die Band um Dave Grohl ab. Er wird seinem Ruf als kreischende und singende Frontsau gerecht. Seine Band rockt laut und ungestüm mit direkt ins Gesicht geschleuderten Rock'n'Roll-Grunge-Schlammbomben. Das Album wogt und vibriert und geht an die Grenzen. Das 12. Album gibt dem Signature-Sound der kalifornischen Band weiteres Futter und bewegt sich muskulös und kompromisslos zwischen Härte und Melodik. Hier sind die Foo Fighters vom Album Your Favorite Toy mit dem Song Of All People.

Das war die Band Season 2 mit dem Song What For von ihrem Album Power of Now. Ende 2024 gegründet, vereint Season 2 erfahrene MusikerInnen aus Melbourne, die zuvor und aktuell bei Projekten wie Parsnip, The Stroppies und Phil and the Tiles mitwirkten. Die fünfköpfige Band besteht aus Carolyn Hawkins, Claudia Serfati, Charlotte Sarb, Freya McLeod und Matt Powell. Sie verbrachten das Jahr 2025 mit Schreiben und Aufnehmen, traten nur eine Handvoll Mal live auf. Das Album ist eine Explosion aus Melodien, Hooks, Drones und Rhythmus, ganz im Stil von The Feelies, The Wazelines und The Clean. Die Band versteht es, von groovigem Psych-Pop zu hektischem New Wave zu wechseln, voller Keyboard-Klänge. Der abwechselnde Gesang der einzelnen Mitglieder schafft eine sich ständig wandelnde musikalische Atmosphäre in diversen Stimmungen. Mal schräger Post-Punk-Beat, mal monotoner Gesang zur Geschichte der Frustration über Machtstrukturen und deren Grundlagen, nervöse Gitarrenbreaks oder beschwingter Psych-Pop, der vor sich hin rollt und hüpft. Der Jangle erinnert an den britischen DIY- und C86-Sound der frühen bis mittleren 80er Jahre und schmeckt nach Nostalgie mit »Lasst uns die gute Zeit genießen und den Moment auskosten« Stimmung. Season 2, das Album Power of Now. Und hier geht's weiter mit den Subtle Turnhips und ihrem Album Septentinorial. Eine Band, die seit über 30 Jahren aktiv ist und deren Existenz von ihren Mitgliedern als Freiraum betrachtet wird, der so wenig wie möglich eingeschränkt werden sollte. Aufbauend auf soliden Punkrock-Grundlagen, Swellmaps, TV-Personalities oder sogar Cosmic Psychos sind nie weit entfernt, die bisweilen Hardcore-Noise- oder Pop-Elemente annehmen. Sie haben tatsächlich den Begriff Troutcore geprägt. Das liegt an ihrer humorvollen Assoziation zwischen Forellen und der Hardcore-Punk-Szene. Humor ist eine Fremdsprache, die sie täglich praktizieren. Ihre Musik bleibt unklassifizierbar, ein klanglicher Wirbelwind, unterbrochen von quasi theatralischen Ausbrüchen, die von einem unverhohlenen und jubelnden Amateurismus durchdrungen sind. Dieses Album ist wie seine Vorgänger, chaotisch, durchzogen von Genialitätsblitzen in einer erstickenden Welt. Es gibt eine Anspielung auf die Brutalität der schwedischen Band Brain Bombs und eine weitere auf die Australier von Total Control. Ihre kuriose Welt verwischt schelmisch die Grenzen zwischen Konzert, Show, Performance und Vorführungen selbstgedrehter Filme. Ihr erstes Album in fast einem Jahrzehnt ist Art Punk. Post-Punk-Eingängigkeit geht in Free Jazz Percussion über. Kurze, explosive Tracks wechseln sich ab mit längeren Reißen wie aus der Mitte der 70er. Hier sind die Subtle Turnhips vom Album Septentinorial mit dem Song Laughing.

Das war die Band Pop Crimes mit dem Song Sick, Sad, Troubled or Down vom Album Bright Lights. Das zweite Album des Pariser Quartetts, live in 3 Tagen im Studio 4A Sound Factory von Guillaume Siracusa aufgenommen, der auch schon für Special Friend und Young Like Old Man tätig war. Ein Album voller Freundschaft, Liebe, notwendiger Hoffnung und erträumter Einheit. Ein Manifest darüber, was Rock'n'Roll noch an Bestem zu bieten hat. Das Album vereint Rauheit und Zärtlichkeit, Heldentum und Demut. Seit Gather Together 2023 hat sich die Band darauf spezialisiert, schmerzhafte Erfahrungen in Zukunftsversprechen zu verwandeln. Sie verbinden poppige Refrains mit rockiger Energie und Intensität. Romain Meloir an Gesang.

und Gitarre, Nicolas Pomé an Gesang und Gitarre, Morgan Poulain am Schlagzeug und Quentin Marquez am Bass. Das sind Pop Grimes, das Album Bright Lights. Und hier geht's weiter mit The Junipers und dem Album The Solid and the Hollow. Eine kosmische, psychedelische Popband aus Leicester mit Harmonien und Melodien aus einem perfekten Popsongbuch. Es gibt Barock, Jangle Pop, DIY-Rauheit, Anklänge an Garage Punk, Shoegaze und den Paisley Underground. Die Band sagt selber, Zitat The Junipers, The Solid and the Hollow ist unser fünftes Album. Wir haben dieses Projekt mit einer etwas anderen Ausrichtung begonnen, als wir es letztendlich umgesetzt haben. Im Laufe der Arbeit wurde es zu einer Art Nostalgiereise. Wir stellten uns vor, wie wir als Teenager an Musik herangegangen wären, als so viel von der Musik der 60er und der Indie-Musik, die wir heute kennen und lieben, für uns noch völlig neu war. Wir haben tatsächlich einen Song aufgenommen, den wir als Teenager geschrieben haben. She Makes the Sun Shine, wenn auch in einer aktualisierten und etwas vom Original abweichenden Version. Und er bot uns einen guten Ausgangspunkt für die Stimmung, in der wir uns befanden. Während der Produktion hörten wir viel Garage aus den 60ern, Neo-Psychedelia aus den 80ern und Shoegaze aus den frühen 90ern, was uns zu einem stärker gitarrenorientierten Sound führte als auf unseren beiden vorherigen Alben. Wir hatten das Gefühl, seit Paint the Ground kein richtiges Gitarrenalbum mehr gemacht zu haben und beschlossen, dass es Zeit war, die Verstärker wieder hervorzuholen. Zitat Ende. Hier sind The Junipers vom Album The Solid and the Hollow, der Song In a Maze.

Das waren Magic Castles mit dem Song Mary Ann vom Album Realized. Psych-Rock-Träumereien des Songwriters Jason Edmonds aus Minneapolis. Er verbindet die Wärme des Folk-Rock der späten 60er Jahre mit dem Schimmer des Shoegaze, erschienen bei Fuzz Club. Analoge Wärme wird durch eine Reihe von Vintage-Verstärkern, Gitarren und Transistororgeln möglich. Melodiegetriebene Reisen entfalten sich wellenförmig. Verschwommene Nostalgie und moderne Psychedelia im Breitbildformat. Magic Castles wurden Anfang der Nullerjahre in Minneapolis, Minnesota vom Multi-Instrumentalisten und Songwriter Jason Edmonds gegründet. Ihr Debütalbum Lore of Mysticore weckte das Interesse von Anton Newcomb von Brian Jonestown Massacre und führte dazu, dass zwischen 2012 und 2022 vier Alben auf Newcombs Label A Recordings Limited erschienen. Realized ist das fünfte Album der Band mit der aktuellen Besetzung neben Jason Edmonds, auch Adam Patterson am Schlagzeug, Isaac Drew an der Gitarre und Christoph Marden am Bass. Magic Castles Realized. Und damit ist M13 schon fast am Ende, wie immer in der Erstausstrahlung am Dienstagnachmittag und in der Wiederholung in der Nacht von Dienstag auf Mittwoch hier bei der Wüstenwelle auf der 96.6 eurem freien Radio. Playlist und Mediathek findet ihr auf wüste-welle.de. Ich würde mich freuen, wenn ihr nächste Woche wieder einschaltet. Am Mikro im Heimstudio an der Technik war der Matzel. Ich sage danke fürs Zuhören. Zum Abschluss noch ein Song von Magic Wands und ihrer EP Wishing Well. Das Duo gründete sich im Sommer 2008 in Nashville, Tennessee. Dexy zog von Los Angeles nach Nashville und die beiden begannen gemeinsam Songs zu schreiben. Der Name der Band stammt von einem Zauberstab, den Chris an Dexy schickte, als die beiden noch an gegenüberliegenden Küsten lebten. Hier sind die Magic Wands mit dem Titelsong zu ihrer EP Wishing Well. Damit bin ich draußen, sage tschüss, macht's gut, adios.

0: Hallo und herzlich willkommen auf der Wüstenwelle 96,6 MHz. Du hörst die B-Sides Radio Show von und mit Schule und Liquid Dip.
1: Guten Abend.
0: Wir schreiben den 7. August 2025 und es ist B-Sides Time. Die ist nämlich immer donnerstagabends in den geraden Kalenderwochen von 21 bis 23 Uhr live auf der Wüstenwelle 96,6 MHz und im Livestream unter www.wüste-welle.de. Und irgendwie will dein Mikrofon nicht,
1: so, ja? Dieser Loriot-Moment, ich zerlege gleich das ganze Studio, weißt du?
0: Oder du hältst es einfach so, das gibt
1: vielleicht
0: auch
1: einfach, ja, genau, ja, ja? Super. Mhm,
0: das ist so ein schöner Workout, das ist wunderbar. Mhm. Was haben wir denn zum Workout von deiner Seite heute?
1: Bei Volle Pulle Schule 4 Einheiten gibt es wieder natürlich diesmal Rival Consoles. Ryan Lee West hat sein sage und schreibt 9. Album hier schon am Start, ne? Wie die Zeit vergeht. Es ist wieder mal, glaube ich, ein bisschen anders als die davor und kein Track klingt wie der nächste. Sehr organisch, sehr interessant. Man hört immer wieder neue Details und da können wir uns drauf freuen.
0: Und von meiner Seite gibt es wieder einen Ritt durch die Neuigkeiten. Eine spannende musikalische, vor allem internationale Melange gibt es dieses Jahr. Post-Punk aus Großbritannien, ein Psych-Project aus Kanada, ein niederländisch-neuseeländisches Trio. Ich habe Leute aus Peru, Österreich, Frankreich, Mauritius und Australien am Start. Und das Ganze könnte man irgendwie unter Groove unter- und überschreiben. Also es ist immer groovy, es ist immer ein kleiner Beat, der mitschwingt und viel Spaß machen soll an dem heutigen 7. August. Das heißt, wir haben viel vor, wir verlieren keine Zeit. Wir sind schon mittendrin in der B-Sides Radio Show von und mit Schule und Liquid Dip. Alle 2 Wochen gibt es uns live, so eben auch heute aus dem Sudhaus live zu Tübingen. Wird gesendet in die weite Welt hinaus. Und da gibt es für euch heute zum Start gab es zumindest einen Mann namens Lamping, aber schon weitergemacht hat eine Dame namens Lola Young. Da hören wir einfach direkt rein, weil die wollte einfach schon los, auch wenn ich hier eine Wiederholung aktiviert hatte. Aber weil sie einfach will, dann darf sie einfach auch. Würde ich vorschlagen, wir starten direkt rein in die B-Sides Radio Show und die startet mit einer Dame namens Lola Young. Die hat ein sehr schönes neues Singlechen draußen. Das heißt One Thing und das hören wir uns an. Euch und uns viel Spaß in den nächsten 2 Stunden.
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Ja, wir sind mittendrin in der B-Sides Radio Show am 7. August und wir hören eine Band namens My Baby. Echo heißt das Album und es ist ein Zusammenspiel von Blues, Funk, Dance-Pop und World Music. Und das ist ein niederländisch-neuseeländisches Trio, die hier die Quadratur des Kreises erforscht und wie ich finde auch ganz gut hinbekommt. Und vorher war es natürlich eine Dame namens Lola Emily Mary Young aus Croydon in London, die mit ihrer neuen Single wieder feine Musik macht. Ja, und weiter geht's tatsächlich, weil es ja Schlag auf Schlag hier geht, Leute, mit Loaded Honey. Das ist ein Projekt des Jungle-Mans Josh Lloyd Watson. Jungle, ja, diese Soul, R&B und Funk-Band, die zusammen mit Tom McFarland von ihm gegründet wurde. Und jetzt ist er sozusagen auf quasi Solopfaden unterwegs, quasi bedeutet, weil da auch immer eine Sängerin immer dabei war, die nicht offiziell zur Band gehört, aber eigentlich schon. Und jetzt hat er einfach mit der, weil sie natürlich auch ein Paar sind, Lydia Kiddo heißt die, mit der hat er einfach ein neues Projekt gegründet, das heißt Loaded Honey und geht in eine ähnliche Richtung, die aber so ein bisschen mehr Richtung Songwriting abzielt. Und weil ich das so toll finde, hören wir da einfach noch in zumindest anderthalb Tracks rein. Cisco Bay ist schon gestartet. Und danach geht es weiter mit dem vollen Umfang von Tokyo Rain. Wir hören Loaded Honey bei der B-Sides Radio Show. Viel Spaß!

0: Ja, und nach dem quasi Doppelpack geht's weiter mit einer Band namens Rio Costa. Dahinter stecken Mike de Rio und Costa Galanopoulos. Galanopoulos saß bereits bei zahlreichen LPs von Cassandra Jenkins und Regine am Drumset und am Mischpult, und Del Rio hat sogar als Songwriter, Musiker und Produzent für Stars wie Eminem oder auch Kylie Minogue gearbeitet. Die Jungs haben sich kennengelernt, es hat sofort gefunkt, zumindest musikalisch, und jetzt machen sie eine Mischung aus Soul, Indie Groove und Psychedelic. Sie kommen aus L.A. und kann ich euch nur wärmstens ans Herz legen, Rio Costa Unicorn heißt das ganze Album. Und damit starten wir natürlich, es wird höchste Zeit, in die erste Runde Volle Pulle Schulle.
1: Und heute Abend ist hier Rival Consoles zu Gast. Der war schon eine ganze Weile nicht hier, ne?
0: Mhm.
1: Zugegen.
0: Ist ein paar Tage her.
1: Ja, wird mal Zeit.
0: Mhm.
1: Er ist ja auch wirklich fleißig, weil sein 9. Studioalbum ist draußen. Landscape from Memory heißt das gute Stück, am 4. Juli schon erschienen, also gut einen Monat alt. Hinter Rival Consoles steckt ja, wie ihr alle wisst, Ryan Lee West. Der ist 1985 in Leicester geboren. Ein Brite eben, Musikproduzent und DJ. Und rein rechnerisch wird Rival Consoles dann in diesem Jahr eben auch die 40 überschreiten. Im November wird es dann soweit sein.
0: Irgendwann trifft es jeden.
1: Da wünschen wir ihm noch viel Erfolg dabei, aber er wird es schaffen, bin mir ganz sicher.
0: Ja, stark bleiben. Ne?
1: West benutzt für seine Ambient-Klangkonstruktion gerne analoges Equipment, und er hat im Laufe seiner Karriere damit auch schon ganz verschieden klingende Alben produziert. Von fiesem experimentellen Lo-Fi-Electro bis hin zu verträumten, ruhigen Ambient-Stücken ist da ein sehr breites Klangspektrum, was er uns bietet. Und da werden wir heute Abend auch einiges draus hören. Gerade ist er wieder in einer etwas flotter klingenden Phase unterwegs mit pulsierenden IDM-Klangteppichen, die von leicht zerhackten Beats aufgemischt werden. Und man kann auch mit Recht behaupten, dass die Tracks von Rival Consoles eher wie eine Live-Performance klingen, als wie starr programmierte Sequenzen aus dem Rechner. Die Tracks, die entwickeln ein Eigenleben und klingen beim jedem Hören fast wieder ein bisschen anders. Man kann ständig irgendwie was Neues an Details raushören. Finde ich sehr schön. Er lebt und arbeitet aktuell in London und steht dort auch beim renommierten Label Erase Tapes Records unter Vertrag. Da sind andere berühmte Menschen seine Kolleginnen, wie zum Beispiel Nils Frahm, Daniel Brandt, Peter Broderick, Lubomir Melnik und natürlich Olafur Arnalds. Und alle Rival Consoles Veröffentlichungen in Album- und EP-Form sind eben bislang auch auf diesem äußerst renommierten Label erschienen. Der Erase Tapes Gründer ist ein Deutscher, nämlich Robert Ratz, und der sieht sein Label als, wie er selber sagt, Schmelztiegel für innovative und einfallsreiche Musiker und Musikerinnen. Naja, das ist eigentlich genau das, was wir bei der B-Sides Radio Show auch brauchen und fördern, ne? Deswegen ist es ganz klar, Rival Consoles ist mit dabei mit dem 9. Studioalbum Landscape from Memory, am 4. Juli erschienen, bei Erase Tapes natürlich als CD und schickes Doppelvinyl zu haben oder natürlich auch digital. Der Vorgänger Now Is, der erschien im Oktober 2022, und danach hat Ryan Lee West sich erstmal eine Auszeit genommen, da er im Jahr 2023 dem Burnout ziemlich nah war und erstmal Abstand zur Musik brauchte. Und diese Zeit war dann aber auch sehr gewöhnungsbedürftig für ihn, weil er hat eigentlich das ganze letzte Jahrzehnt mit damit verbracht, so gewohnheitsmäßig Musik zu produzieren und damit dann aufzutreten. Und mit der Pause, dieser Zwangspause und der damit verbundenen Studioabstinenz, da ging für ihn dann so ein wenig der Takt verloren, der ihn bislang angetrieben hat. Naja, so ist das dann. Aber die Auszeit hat aber auch dafür gesorgt, dass er jetzt wirklich ein ausgeglicheneres Leben führt, wie er selber sagt. Und der Freiraum, den hat West auch genutzt, um jetzt mit einem seiner, ich würde sagen, stärksten Album zurückzukehren. Und daraus hören wir jetzt zwei wunderbare Beispiele, nämlich zum einen Catherine. Den Track, den hat er seiner Partnerin gewidmet, weil die so begeistert von diesem Stück war. Ich schätze mal, die heißt dann eben auch so, wie der Track. Und der Track ist für Rival Consoles Verhältnisse relativ offen gehalten. Im Prinzip haben wir hier eine nackte Melodie, die von Drums begleitet wird. Und danach gibt es noch Guy Wotas. Das Stück ist während eines längeren Aufenthalts in Portugal in einem bekannten Lissabonner Musikgeschäft namens Patchpoint entstanden. Da kämpfen so ein digital klingender Synth mit einer billig klingenden Akustikgitarre, also akustisch sehr spannend, Die Gitarre war generell bei der Entstehung einiger Tracks von essentieller Bedeutung, weil Rival Consoles sich die Art und Weise, wie ein Gitarrist an die Musik und an die Produktion herangehen würde, für Landscape from Memory sehr zu eigen gemacht hat, indem er viele Sounds einfach ganz spontan nur über das eingebaute Mikro von seinem Laptop aufgenommen hat. Ja, und viele seiner Synths schickt er durch Effektpedale, die eigentlich für die Gitarre gedacht sind, um damit so bestimmte Gitarrenspieltechniken nachahmen zu können. Aber es sind eben seine Synthesizer, die das mitmachen müssen. Und West ist auch der Meinung, dass seine Musik bezüglich Stilistik und Struktur mehr mit dem zu tun hat, was eine Band so machen würde. Und die Nähe zu Techno, die sieht er eher nicht. Und davon könnt ihr euch jetzt selber überzeugen. Catherine und Guy Wouters für euch Rival Consoles.

Weiter geht's mit Neuigkeiten hier bei der B-Sides Radio Show. Wir hören Lamping. Das ist ein Projekt in Toronto ansässig. Und dahinter stecken der Komponist und Produzent Michael Galkin und der Schlagzeuger Jay Anderson. Und das Ganze ist irgendwie eine Mischung zwischen Dub und Hip-Hop. Das war auch das erste Stückchen, das heute ganz am Anfang lief, namens Coconut. Jetzt hören wir auch mal wieder anderthalb Stückchen, nämlich Anything is Possible, das mit einem sehr schönen Sample bestückt ist. Und danach gibt es das Hauptstückchen von Lamping, natürlich nur original mit 2 M. Es heißt Never Never und das Ganze von der EP namens Never Never. Die B-Sides Radio Show für euch mit Lamping.

0: Get this.
1: Bootylicious, würde ich sagen. Mhm. Wir hören Winston Surf Shit. Was für ein fantastischer Name. Der Track heißt Chop and Bowl, ist vom Album Winston. Und dahinter steckt eine Band, ja, die aus Australien kommt. Sie machen Funk und Hip-Hop seit 2015. Wirklich fein, wirklich abgefahren. Da sind viele, viele Elemente dabei. Und vor allem der Name ist natürlich überragend. Ja, und Neuigkeiten, apropos Australien, gibt es auch von einem Mann namens Chet Faker. Auch ein toller Name, Künstlername. Dahinter steckt Nick Murphy und je nachdem, in was für eine Rolle der Mann schlüpfen will, veröffentlicht er unter Chet Faker oder eben auch unter seinem bürgerlichen Namen Nick Murphy. Der Australier hat wieder was Neues am Start, noch kein ganzes Album, aber Far Side of the Moon lässt uns schon mal hoffen auf ein neues. Hier für euch Chet Faker, viel Spaß.

0: quasi zufällig, aber irgendwie auch doch nicht. Es ist jetzt tatsächlich die dritte Australien-Connection. So ist es richtig. Wir hören nämlich den australisch, wo habe ich es jetzt hier? Ich bin wieder komplett durcheinander heute Abend. Hier steht er. Das ist nämlich der neuseeländisch-australische Musiker, Sänger und Songwriter und Plattenproduzent namens Jordan Rakey, der jetzt ein neues Album draußen hat. Live from the Royal Albert Hall, natürlich zu London. Ein tolles Album, das über 20 Lieder vereint aus seiner ganzen Geschichte und die altehrwürdige Halle in der britischen Hauptstadt füllt. Das hört man eben auch dem ganzen Sound an. Jordan Rakey hier mit Borderline. Ihr hört die Leute jubeln und zu jubeln gibt's auch die zweite Runde volle Pulle Schulle.
1: Ja, vielleicht nicht so emotional aufgeladen wie bei Jordan Rakey, aber auch schön, ne? Auf eine andere Art und Weise, ein bisschen frickeliger bei Rival Consoles nämlich und seinem neunten Album, Landscape of Memory, nee, From Memory natürlich. Und Rival Consoles, a.k.a. Ryan Lee West, hat musikalisch schon seit Kindesbeinen an, ist er deutlich vorbelastet. Er spielt Gitarre und lernt unter anderem auch Violine. Und West beginnt dann auch als Jugendlicher, sich für die elektronische Musikproduktion zu interessieren und studiert an der De Montfort University in seiner Heimatstadt Leicester dann Musikproduktion. Nach dem Studium begann er unter dem Projektnamen Apparatech, später dann auch eben als Rival Consoles Musik zu machen und als DJ aufzulegen. Die ersten Veröffentlichungen von Ryan Lee West, die hören wir dann im Jahr 2007. Im selben Jahr wird auch Erase Tapes Records gegründet und Mr. West wird dort auch gleich als der erste Künstler, der beim noch jungen Label unter Vertrag genommen wird, gesigned. Und seine Debüt war dann eben auch im Jahr 2007 die Vermeer EP und noch unter dem Namen Apparatech. Und später dann im gleichen Jahr erscheint The Decadent, die erste Rival Consoles EP. Und hier begründet er auch gleich im Alleingang quasi die Vorliebe von Erase Tapes für explorativen Postminimalismus. Genau. Und wir hören jetzt nochmal zwei wunderschöne Beispiele aus seinem neunten Studioalbum Landscape from Memory, nämlich zum einen Coda. Coda hat auch, oder da greift er auch wieder die etwas ungewöhnliche Aufnahmetechnik auf, die er bei anderen Tracks auch schon benutzt hat. Hier hat er ein akustisches Schlagzeug auf dem Sofa platziert, um diesen gedämpften, eher zurückhaltenden Beat auf Coda zu erzeugen, wo sich dann so ein wabernder Shoegaze-Nebel und, Achtung, Seufzer von Engeln zu einem sprunghaften, organischen Groove aufbauen.
0: Die will ich hören.
1: Ja, aber du kannst dir denken, ich habe mir das jetzt nicht selber ausgedacht, das ist dem Pressetext des Labels entnommen und der ist so drüber, dass er eigentlich schon wieder gut ist. Manchmal spinnen die sich ja schon was zusammen, aber organischer Groove und Engelschöre, die hören wir gleich im Shoegaze-Nebel und nach Coda gibt es noch Nocturne und die Platte selber ist ja aus ganz widersprüchlichen Emotionen entstanden, Glückseligkeit und Grauen, die ringen hier hörbar um die Vorherrschaft und auch bei Nocturne hören wir dieses musikalische Tauziehen, ein unheimlicher, heilgetränkter Mäander ist das durch eine klassisch anmutende Klanglandschaft. Nochmal zweimal Rival Consoles.

0: Keine Sorge, draußen donnert und regnet es nicht. Das ist nur das Radio. Und es ist Halbzeit hier im Radio bei der B-Sides Radio Show. Du hörst die Wüstewelle 96,6 MHz, die B-Sides Radio Show. Es ist Halbzeit und die B-Sides Radio Show gibt es immer Donnerstagabends in den geraden Kalenderwochen von 21 bis 23 Uhr live auf der Wüstenwelle 96,6 MHz und im Livestream unter www.wüste-welle.de. Und Halbzeit bei der B-Sides Radio Show, das heißt natürlich das Sample der Woche.
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0: Und für mich die Chance, auch mal wieder ganz dezent einen Track der Chemical Brothers zu spielen. Nicht nur hier im Jingle, sondern tatsächlich auch in dem, was wir nachher im gebrauchten Sample der Woche sozusagen hören. Das Sample der Woche ist nämlich genau ein Stückchen in der Regel natürlich ältere Musik, das mal veröffentlicht wurde und das in irgendeiner Form in großen oder kleinen Teilen in einem neueren Stückchen auftaucht. So auch dieses Stück. Wir hören einfach mal rein. Es kommt aus dem Jahr 1974 und hört sich genau so an.

Das Stück heißt Sneaking in the Back, kommt von Tom Scott and the LA Express aus dem Jahr 1974. Wie gesagt, the LA Express wurde 1973 als Begleitband des Jazz-Saxophonisten Tom Scott gegründet und zur ursprünglichen Besetzung gehörten damals Bassist Max Bennett, Schlagzeuger John Guerin, Gitarrist Larry Carlton und auch der Keyboarder Joe Sample, die eigentlich fast alle irgendwelche Solo-Karrieren oder auch Karrieren in anderen Bands dann weiterverfolgt haben, nämlich die beiden letztgenannten waren dann schlussendlich auch Mitglieder der nicht ganz so unbekannten Gruppe namens The Crusaders. Aber in der Besetzung, ursprünglichen Besetzung von LA Express, haben sie 1974 das Album Tom Scott and the LA Express sowie einige Titel auf Johnny Mitchells Album Chord and Spark aufgenommen, bevor dann auch Carlton und auch Sample die Gruppe verlassen haben. Und Sneaking in the Back wurde tatsächlich auf einer meiner Lieblingsplattformen, nämlich WhoSampled, 292 Mal aufgelistet als Sample. Also das ist doch was. Unter anderem Blue Lines von Massive Attack haben sich dort bedient. Eminem, Farsight, Salt-N-Pepa, Tupac, Common und viele, viele mehr haben sich bei diesem Stückchen bedient und es ist einfach auch zeitlos gut, man kann es sich auch so anhören, aber ich habe natürlich die Möglichkeit genutzt, um auch mal wieder in ein Stückchen von den Chemical Brothers reinzuhören, nämlich Chico's Groove hat sich dem Beat bedient und da hören wir einfach mal rein. Das war im Jahr 1995 auf dem Debütalbum namens Exit Planet Dust und das hört sich so an.

Ja, und da haben wir ihn schon, den Beat, der so massiv und so oft gesampelt wurde, weil er einfach so gut und so dezent ist. Der schwirrt so vor sich hin, nervt nicht, aber geht trotzdem nach vorne. Und deswegen haben ihn auch mindestens 292 KünstlerInnen benutzt, um ihre Lieder irgendwie aufzupeppen. So eben auch die Chemical Brothers. Dahinter stecken natürlich das Duo Tom Rawlins und Ed Simons. Nach ihrer Gründung 1989 haben sich die zwei nach dem sehr bekannten US-amerikanischen Produzentenduo Dust Brothers benannt, aber mit der wachsenden Popularität, spätestens 1995 mit ihrem Debütalbum, haben sie eben den Bandnamen in The Chemical Brothers umbenannt. Damals mutmaßlich, und ich glaube, das ist auch keine größere Erzählung, haben vielleicht die ein oder anderen Drogen auch eine Rolle gespielt bei den beiden. Und aber auch nachdem ihnen rechtliche Schritte angedroht worden waren aus Amerika, das wollten sie dann doch lieber nicht. Sie haben dann einfach doch richtig groß Karriere gemacht. Zusammen mit Fatboy Slim, Prodigy und auch Crystal Method gelten sie als Pioniere des Big Beat und haben sich bis heute gehalten. Und ich kann nur empfehlen, wer irgendwann die Möglichkeit hat, die Herren live zu sehen, es ist wirklich ein Spektakel sondersgleichen. Eine tolle, tolle Sache. Und deswegen hören wir noch ein paar Takte in Chico's Groove rein und dann wenden wir uns auch tatsächlich einem Mann von der Insel zu. Aber noch ein paar Takte Chico's Groove vom Chemical Brothers Debütalbum Exit Planet Dust aus dem Jahr 1995.

Chemical Brothers aus dem Jahr 1995 und das passt zeitlich vielleicht eben auch ganz gut. In dieser Zeit wurde nämlich Trainspotting gedreht, 96 kam der Film raus und ich glaube, der hat allerspätestens dann einen Autor namens Ivan Welsh sehr, sehr, sehr bekannt gemacht, weil der Film ist, also gehört auch bei mir neben Pulp Fiction zu den absoluten Klassikern. Der Filmgeschichte, muss ich ganz ehrlich sagen. Richtig, richtig toll finde ich das. Und dieser Ivan Welsh schreibt ziemlich abgefahrene und auch sehr ehrliche Bücher, kann man sagen. Eben die Romanvorlage von Trainspotting ist ja doch auch sogar noch abgefahrener als der Film. Und jetzt hat er in irgendeiner Form auch ins Musikbusiness gewechselt, der Mann. Aber die Story geht wie folgt. Jetzt sind wir hier auch bei ein bisschen Plattenfirmen, Prosa, aber ich würde trotzdem sagen, wir hören einfach mal rein, was die schreiben. Es ist nämlich so, dass sie schreiben, Trainspotting-Autor, der Mann namens Ivan Welsh, er schafft eine Hommage an den 70er Jahre Philly Soul und den Disco-Start. Die Story dahinter ist, Renton, Sick Boy, Spud und Begbie, also allesamt Trainspotting-Figuren, die werden in eine andere Zeit versetzt. Sie rücken direkt in die hoffnungsvolle und oft chaotische Welt der Tanzflächen der späten 80er und 90er Jahre vor. Älter, aber nicht zwangsläufig weiser, tauschen sie Heroin gegen Hedonismus ein und derweil jagen sie immer noch etwas Unerreichbarem hinterher. Verbindung, Erlösung, vielleicht sogar die Liebe selbst. Die Story, so fand Welsh, verlangte nach mehr als nur Worten auf Bücherseiten. Und er hat nicht nur das Buch geschrieben, er hat einfach auch einen Soundtrack gebraucht. Den hat er jetzt geschafft, mit Songtexten aus seiner Feder versehen. Er weckt das geheimnisvolle, imaginäre Sci-Fi-Soul-Orchestra, die Verbindung als Roman-Geleitalbum zum Leben. So viel zum Text der Plattenfirma. Und ich würde aber auch mal sagen, jetzt lassen wir mal die Musik für sich und für euch und für uns sprechen. Wir hören gleich zwei Stücke von diesem Album. A Man in Love with Love und Man in Love. Von dem Sci-Fi Soul Orchestra und Ivan Welsh hat er irgendwie auch mitgemischt. Viel Spaß!

0: Also ich bin dann doch sehr, sehr, sehr, sehr gespannt auf den Film, der dann folgt. Mhm. Ich freue mich auf Spud Begbie und Co., was da kommen wird.
1: Ist da Ewan McGregor auch wieder mit am Start oder haben sie die Schauspieler ausgetauscht? Weißt du
0: da
1: was?
0: Das wird sich zeigen. Keine Ahnung. Jetzt warte ich erstmal auf die Schallplatte, auf die freue ich mich auch.
1: Genau, wir dürfen uns nochmal auf Rival Consoles freuen, hier in Stunde 2 der B-Sides Radio Show bei Volle Pulle Schulle. Und sein neues Album Landscape from Memory, Pitchfork, das Online-Musikmagazin, das beschreibt den Sound von Rival Consoles wie folgt. Avantgarde Electronic Music irgendwo zwischen John Hopkins und Nils Frahm. Für beide hat er eben auch schon Remixes angefertigt. Seine Live-Shows sind auch nicht ohne, mit denen er weltweit unterwegs ist. Die sind optisch wohl sehr aufwendig in Szene gesetzt. Die Visuals dazu erstellt er oder programmiert er teilweise eben auch selber. Und er ist auch auf Festivals wie auf dem Sonar, beim Moogfest, auf Mutech und auf, beim Roskilde Festival ist er ein gern gesehener Gast und darf aber auch in renommierten Locations wie der Tate Modern in London auftreten. Hervorzuheben werden auch noch sein Auftritt mit einem 17-köpfigen Orchester, mit dem London Contemporary Orchestra, nämlich im Jahr 2020 in der Londoner Queen Elizabeth Hall. Und als Rival Consoles hat Ryan Lee West dann auch den Schritt in Richtung Filmmusik getan. Er hat eine Folge der bekannten britischen Science-Fiction-Serie Black Mirror vertonen dürfen, nämlich die erste Episode der 5. Staffel mit dem Titel Striking Vipers. Und im August 2022 erscheint sein Soundtrack zur Netflix-Eigenproduktion El Caso Figo. Das ist eine Dokumentation, heißt auf Deutsch Die Figo-Affäre, der Transfer, der den Fußball verändert hat.
0: Ja, damals hier. Ne? Figo, ja.
1: Ja, Luis Figo. Mhm. Und da wird eben der umstrittene Vereinswechsel.
0: Umstritten war der nicht, das war schon alles in Ordnung.
1: Den er im Jahr 2000 vom FC Barcelona hin zu Real Madrid hingelegt hat. Wollen wir es nicht vertiefen, aber könnt ihr euch ja selber die Doku angucken. Ist wohl gar nicht schlecht und die Musik ist, glaube ich, gut. Genau. Und zu den musikalischen Einflüssen kurz noch was. Da sagt Rival Consoles selber, da gehört Clark dazu, FX Twin, die Nine Inch Nails, Radiohead, Brian Eno und Steve Reich.
0: Gute alte Stevie.
1: Ja, wilde Mischung. Mhm. Genau. Und dann würde ich sagen, wir hören noch mal was vom neuen Album. Da sind nämlich 14 wunderbare Stücke drauf auf Landscape from Memory und die sind teilweise aus einer Sammlung verworfener Audiofragmente entstanden. Einige der Stücke hat Rival Consoles auch schon unterwegs in Hotelzimmern produziert, vielleicht eben auch, weil ihm sein eigenes Homestudio zu Hause im Londoner Stadtteil Hackney irgendwie zu eng und zu kontrolliert war und er musste da mal raus und hatte unterwegs produziert. Und dann kommt sowas bei raus, also nicht schlecht. Vielleicht sollte er öfter mal in der Weltgeschichte unterwegs sein mit Laptop und Mikro. Ist gut geworden. Und wir hören jetzt nochmal zwei wunderbare Beispiele, nämlich Two Forms. Das ist ein eher schroff klingender Track. Der Sound wird maßgeblich geprägt von einem leicht kaputt klingenden Synthesizer, der wie ein rauer, wilder Fluss durch den Track fließt. Das ist, glaube ich, auch wieder so ein Satz vom Label. Ja.
0: Ich dachte, der kommt jetzt von dir.
1: Ja. Ja, ich
0: der bin, Zungenschlag.
1: Ich teilweise überlege ich schon zwei Wochen, was ich hier sage.
0: Ja,
1: also,
0: ja.
1: So am Stück.
0: Du auch.
1: Du? Ja. Und dann gibt es noch If Not Now. Da treffen warme Klavierfiguren auf perkussives Knirschen. Und wir hören bei If Not Now ein Cello. Und das wird von Anne Müller gespielt. Wollte ich nochmal sagen. Hm? Falls ihr euch fragt, wer spielt denn da so schön Cello? Das ist die Anne Müller. Also nochmal zweimal Rival Consoles. Viel Spaß.

Und weiter geht's mit der letzten Runde Neuigkeiten. Ich habe für euch eine Band, besser gesagt ein Duo namens Big Special. Das Duo kommt aus Birmingham und zieht alles aus den Trümmern des postindustriellen Großbritanniens und wirft alles mit Funk und Wut auf die Tanzfläche, was sie so haben. Sie haben schon auf ihrem Debüt, das war 2024, gegen die große britische Depression mit großen Gesten und giftigen Versen gewettert. Erinnern manchmal an die Sleaford Mods aus Nottingham, aber ich finde sie ein wenig eingängiger, aber auch nicht weniger. Ja, feinfühlig ist vielleicht das falsche Wort, aber passend, so richtig. Dahinter stecken die Shouter Joe Hicklin und der Drummer Callum Maloney. Und wir hören jetzt in ihr neues Album rein. Es heißt National Average und davon der Track Domestic Bliss. Ja, der ist wirklich fein rotzig. Domestic Bliss von Big Special. Viel Spaß.

Bevor es zu den letzten beiden Liedern, zumindest von meiner Seite, heute hier bei der B-Sides Radio Show geht, noch eine Info zu diesem hier, das wir hören. Das ist nämlich die neueste EP der in Peru geborenen und in Berlin lebenden Künstlerin namens Sofia Cortesis. Von der Volver EP hören wir den Track Nizan and Amina. Und hier diese ganze EP ist der LGBTQ Community gewidmet und umfasst eine kaleidoskopische Reihe von Songs, die von rhythmischer Spannung und einem Sinn für Verspieltheit geprägt sind. Und jetzt fragt mich, ob ich das mir selbst ausgedacht habe oder ob das auch hier dem Plattenfirmentext entspringt. Ja, das lassen wir jetzt einfach mal so im Raum stehen. Und jetzt geht es tatsächlich zu einem ziemlich spannenden Stückchen Musik. Nämlich, da gibt es eine sehr geile Zusammenstellung, ein Sampler namens A Selection of Music from Libyan Tapes.

0: Ja, das könnte ein Hit werden, würde ich sagen.
1: Mhm. Ja.
0: Überragend. Hubi Leki von Murat Naja. Ja, und jetzt habe ich noch ein letztes Stückchen Musik für euch. Und das ist natürlich der Oberhammer. Das Beste kommt ja bekanntlich zum Schluss. Und wir haben ja auch einen gewissen Bildungsauftrag. Und den wollen wir heute natürlich erfüllen. Und deswegen gibt es für euch, ich denke und unterstelle jetzt mal ganz dreist, dass das wahrscheinlich noch nicht im Radio gelaufen ist. Es gibt es aber tatsächlich eben auch auf einer bekannten Streaming-Plattform und gibt es tatsächlich eben auch auf einer bekannten Videoplattform. Deswegen hört es euch an und schaut es euch am besten auch gleichzeitig an. Ihr könnt was lernen, groß und klein, die ihr euch natürlich, wie ich eben auch, total für Mathematik und solche Sachen interessiert. Jetzt gibt es nämlich den, großes Ausrufezeichen, MC Bochtler mit der Glockenfunktion. Und die Glockenfunktion, die gibt es für euch ganz exklusiv bei der B-Sides Radio Show. Und damit gehen auch dicke Grüße an den Jonas raus. Hier die Glockenfunktion, MC Bochtler für euch.
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0: Und?
1: Waren doch nur 2 Punkte.
2: Ja, scheiße.
3: Ja, das war der Bildungsauftrag. Dem sind wir jetzt nachgekommen. Wunderbar, damit wissen wir, die Glockenfunktion läuft.
4: Muss ich dir das nochmal erklären? Ich meine, ich habe es natürlich verstanden. Wir haben auch das Video nebenbei geguckt. Da wird es ja eigentlich sonnenklar, oder?
3: Ja, ja.
4: Easy.
3: Ja, ja.
4: Normal verteilt, so wie X halt. Wunderschön, wunderschön. Mathe ist schon bei mir eine Weile her. Und dann gehen wir nochmal kurz zurück, oder? Zum Rival Consoles.
3: Ja, ja.
4: Auch nochmal ein letztes Stückchen aus seinem neunten Album Landscape from Memory. Und das titelgebende Stück hat er sich auf seinem Album ganz für den Schluss aufgehoben, auch interessant. Und gleichzeitig war Landscape from Memory auch das erste Stück, das Ryan Lee West nach langer Zeit wieder in eine emotionale Reaktion versetzt hat oder ausgelöst hat, hat es etwas in ihm. Er hat Musik wieder gefühlt und das war gut. Und das schließt eben auch das Album dann so schön transzendent in einem Fiebertraum euphorischer Synthwave-Klänge ab. Ich glaube, wir hauen uns heute so ein bisschen die Platten-PR-Floskeln um die Ohren, wa?
3: Muss.
4: Aber auch schön.
3: Ja.
4: Auch mal schön. Kann man so ein Bingo draus machen. Und deswegen würde ich noch sagen, zum Abschluss von Volle Pulle Schulde gibt es einfach nochmal das Titelstück Landscape from Memory, Rival Consoles.

0: Da fehlt noch ein Ton, aber er macht es mit Absicht.
1: Mhm. Den er offen lässt.
0: Ja, genau. So ein offenes Ende, ja.
1: Ja.
0: Ich könnte durchdrehen. Er macht es mit Absicht und er weiß, mit uns zu spielen. Rival Consoles. Hier bei Volle Pulle Schulle. Ja, und damit sind wir schon am Ende der B-Sides Radio Show. 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Und nach den 4 Runden Volle Pulle Schulle und auch zur Halbzeit, nämlich dem Sample der Woche, gibt es ganz zum Schluss noch das allerletzte. Und da hast du noch ein paar Infos für uns, ne?
1: Genau, da ist heute Black Cap dran. Eine Band aus dem australischen Melbourne, aktuell besetzt mit Andrew Coates, James Lee und Wes Holland. Die Band selber gibt es seit 1999. Die ist in den Genres Drone und Electronica zu Hause. Und mir hat es besonders ein Song aus dem letzten Album Rotzler's Rules aus dem Jahr 2022 angetan, nämlich eben das Titelstück. Das ist eine Hommage an Charles William Rotzler, einem 1997 verstorbenen US-amerikanischen Cartoonisten, Pornofilmregisseur und auch Darsteller. Und gleichzeitig ist er auch noch ein äußerst renommierter Science-Fiction-Autor. Also ein Hans Dampf in allen Gassen, ne? Könnte man jetzt sagen. Lalala. Aber ein schönes Stück, schön monoton, schön ein bisschen düster und mag ich halt. Und Black Cap, Rotzler's Rules gibt's noch zum Abschluss.
0: Dann war's das. Macht's gut, gehabt euch wohl. Tschüss, ciao und ade. Schulendip-dip. Sagen adieu.
1: Tschüssi.
2: Also, das ist doch jetzt echt das Allerletzte.

0: Sendung. Das würde uns alle tatsächlich total freuen. Wir sind immer offen für Leute, die super Ideen haben für neue Sendungen oder die vielleicht auch bei einer bisherigen Sendung mitmachen wollen. Beispielsweise könnt ihr einfach zu mir ins Studio kommen. Vielleicht nicht jetzt noch heute, wobei würde auch gehen. Ihr könnt tatsächlich einfach bei mir mal in der Sendung mitmachen und ihr könnt die sogar langfristig übernehmen, weil ich mir, wie gesagt, ich habe mir Arbeit eingefangen und in dem Ausmaß, wie ich das bisher mache, wird das wohl in Zukunft nicht mehr gehen. Ich mache die Sendung Klima, Natur und Tiere, also diese hier. Außerdem die Sendung Gesundheit und auch das Kulturforum. Ihr könnt bei allen Sendungen einfach einsteigen. Schreibt entweder einfach ans Büro eine Wüste Welle, schreibt einfach ans Büro von der Wüstenwelle eine Mail mit Betreff entweder Sendung selber machen oder mit Betreff bei Gabriele mitmachen und dann könnt ihr das machen. Um selber eine Sendung zu machen, wie gesagt, macht man hier einfach einen Workshop und stellt seine Sendeidee vor und dann darf man in aller Regel eine Sendung machen, wenn man nicht gerade rassistisch ist oder sonst wie. Also wir haben schon ein paar größere Ausschlusskriterien. Aber im Grunde lassen wir jede gute Idee durch. Und ihr könnt übrigens auch bei dieser Sendung hier mitmachen und das würde mich total freuen. Ihr könnt ab ungefähr 17:40 Uhr hier live anrufen. Heute nämlich geht es darum, was tut ihr so für Tiere in diesem Sommer? Und da gilt alles. Jedes Wasserschälchen zählt. Was tut ihr für Tiere und wie nehmt ihr denn diesen Sommer wahr? Ich habe das Gefühl, dieser Sommer ist was ganz Besonderes, aber leider eher im schrecklichen Sinne. Und ganz spontan vor der Sendung hat mich netterweise die Sibylle angerufen. Ich habe nämlich einen kleinen Facebook-Post gemacht über einen kleinen Tümpel, den ich hier so am Laufen gehalten habe, hier im Wald. Und da haben ganz viele Leute drunter geschrieben, ja, ich habe auch Schälchen verteilt. Ja, ich habe auch ein paar Tiere so gerettet sozusagen. Und das finde ich so schön, dass ich mir diese Leute dann gleich direkt hier in die Sendung geholt habe. Unter anderem die Sibylle. Und das fand ich ganz besonders spannend, dieses Interview. Denn Sibylle kommt aus einem der hitzegeschädigsten Orte, muss man sagen, von Deutschland. Hier kommt Sibylle. Ich spreche jetzt mit Sibylle. Sibylle, ganz herzlichen Dank, dass du mir so spontan ein kleines Interview gibst.
1: Ja, gerne.
0: Ich kenne dich gar nicht, muss man sagen. Wir sind jetzt über meine Facebook-Seite miteinander in Kontakt gekommen. Also es ist sehr spontan. Und jedenfalls, magst du uns kurz erzählen, von wo aus wir dich hören?
1: Ja, ihr hört mich aus Bayern. Und zwar aus dem meist heißesten Ort, Kitzing. Hier herrscht also nicht nur 41 Grad, 3-4 Tage hintereinander. Gestern hatten wir wieder 41 Grad, heute waren es nur 39, aber es wird etwas kühler. Also mein Daunenmantel hängt schon um die Ecke, ich bin gerüstet und es ist wahnsinnig trocken. Also die Kinder sagen schon immer, die Wiese ist knusprig. Also da ist nur braun. Braun und Erde, Gras ist nicht mehr.
0: Und ist es diesen Sommer, hast du auch das Gefühl, schlimmer als die letzten Jahre?
1: Definitiv. Also wir hatten immer mal einen Tag, an dem es heiß war, wo es dann 40 Grad war, auch mal 41, aber nicht eine so lange Phase. Wir sind ja seit Mitte Mai dabei, dass es nicht regnet. So. Wenn es mal gewittert, fallen 3 Tropfen. Ja. Die Zisternen, es ist alles leer. Es ist einfach kein Wasser mehr da. Der Main hat durch die Staustufen schon genügend Wasser, aber auch da sind die Leute ringsrum besorgt und messen die Temperatur, damit der Main nicht zu heiß wird. Also da waren schon ein paar Tage, wo sie gesagt haben, also jetzt müssen wir aus den Tümpeln und Randbereichen die Fische rausholen, weil die kippen um und uns ist es eben auch passiert. Wir haben einen sehr großen Teich und an den Tagen, an den 3 Tagen hintereinander über 40 Grad war, habe ich noch ganz nett ein Video für die Enkelin gedreht. Guck mal, die Fische und alles. Und eine Stunde später schwammen etliche Fische Bauch oben. Die haben wir auch nicht mehr retten können. Wir haben dann ein großes Becken aufgestellt und in den kleinen Teich Kaltwasser reingelassen und nach runtergekühlt und da die ganzen Fische reingepackt.
0: Und hat es die restlichen Fische gerettet?
1: Ja, wir haben die meisten retten können. Also 5 sind leider gerade die größten. Die haben es wohl am schlechtesten vertragen. Die konnten wir nicht mehr retten. Wir haben es probiert. Sie lebten noch eine Weile und ich habe sie dann sediert.
0: Ach du meine Güte. Das ist ja.
1: Also das war, die Nachbarn haben geholfen. Alle standen da und haben Fische aufrecht gehalten. Aber wir kriegten es mit dem Kühlen einfach. Einen großen Teich kann man nicht runterkühlen.
0: Wie groß kann man sich denn euren Teich vorstellen?
1: Der hatte 20.000 Liter.
0: Was?
1: Ja, das ist nicht so groß.
0: Das
1: Also
0: klingt.
1: ein mittelgroßer Pool hat 10.000. Also es ist nicht so wahnwitzig.
0: Ja, ich finde es jetzt sehr groß für so einen privaten Teich. Und vor allem wundert es mich, dass selbst so ein aus meiner Sicht ziemlich großer Teich,
1: Und der ist tief gewesen. Ja,
0: ja,
1: keine Chance. Keine Chance. Da waren 30 Grad.
0: was ernsthaft?
1: Ja.
0: Die haben ja diese ganzen Tümpel eigentlich, auch in der freien Natur, haben ja gar keine Chance.
1: Nein, haben sie nicht. Deswegen die Randbereiche der Flüsse, da war es schon problematisch. Und ich glaube, von der Elbe gab es Bilder, da waren die Fische alle verendet.
0: Meine
1: Und
0: Güte.
1: das ist echt enorm schlimm, wenn das so bleibt. Es wird ja, der Wasserstand wird ja auch überall niedriger. Wir waren in Frankreich in Urlaub. Viele tolle Wasserfälle, die uns angekündigt wurden, gab es nicht mehr. Da guckte man dann von oben runter. Es war nur einfach ein Hang. Aber Wasser gab es nicht mehr.
0: Das ist
1: Und
0: ja.
1: ähnlich wird es hier auch sein. Also die Seen, das wird alles weniger.
0: Und du merkst eben auch einen deutlichen, sozusagen, ja, katastrophalen Sprung im Vergleich zum letzten Jahr dann, so wie das klingt, ne?
1: Es gab schon mal, ich möchte mich da nicht festlegen, ja, wir haben auch Pferde gehabt früher, jetzt ist nur noch ein altes Pferdchen gewesen. Und da kenne ich es von der Weidewirtschaft her, dass es mal sehr trocken war und der Boden rissig. Aber wenn man jetzt die Wege ansieht, die Feldwege, da ich mit dem Hund sehr viel laufe, die sind in Pfotenbreite, die Risse. Und der Hund hat große Pfoten.
0: Ach du meine Güte.
1: Also ich habe schon gesagt, pass auf, nicht, dass dir ein Fuß verknackst.
0: Was
1: Weil ich habe
0: ernsthaft?
1: ein Foto,
0: Diese Risse
1: da
0: sind
1: ist
0: so.
1: der Riss im Boden so breit wie die Pfoten des Hundes.
0: Ja, das gibt's ja nicht. Das ist ja noch schlimmer als bei uns hier in Tübingen und da ist es schon salztrocken. Ist ja noch schlimmer bei
1: Es
0: euch.
1: hat seitdem nicht geregnet, seit Mitte Mai. Nichts.
0: Also Kitzingen scheint ja auch ein absoluter Negativrekordort in
1: Ja,
0: Deutschland zu sein, ne?
1: was die Trockenheit angeht und was die Hitze angeht. Also es ist wirklich, hier sieht man, wie es werden wird überall.
0: Du
1: Im
0: meine
1: Garten
0: Güte.
1: wächst nichts. Also wir stellen Trinken für die Bienchen, für die Wespen, für die Igel. Wir wohnen in Ortsrandlage. Ich schiebe unterm Zaun abends noch Schüsseln durch für die Hasen, weil die saßen vor dem Zaun und guckten rein.
0: Och
1: Klar, der
0: nö.
1: Teich hat angelockt, aber ich möchte sie jetzt auch nicht im Teich haben. Da muss ich sie wieder retten. Also die kriegen Wasser hingestellt und es ist einfach enorm trocken. Wir begegnen jeden Morgen, wenn ich früh morgens, wirklich in aller Herrgottsfrühe mit dem Hund gehe, weil es zu warm ist, mittags zu gehen oder nur am Vormittag, ab 9 ist zu Ende. Und abends einem Jäger, der erst selbst rausfährt, guckt, wie die Tränken aussehen und dann nochmal vom Schwiegervater den Traktor holt mit Wasserwagen und dann da Wasser reinrauschen lässt. Und das ist viel. Also das sind alles Menschen, die was machen, die eigentlich keine Zeit dafür haben. Der arbeitet auch nebenbei noch ganz normal, die es aber trotzdem machen.
0: Und du eben, ne, also ich bin ja auf dich aufmerksam geworden, weil du auch eben kommentiert hattest, du stellst auch so Schälchen auf. Also mir scheint, du hast auch genug zu tun und kümmerst dich aber trotzdem noch um die Tiere, dass die zu trinken haben, ne?
1: Ja, weil wenn ich sehe, wir haben ja selbst Durst, die Blumen haben Durst und Sträucher sind langsam knusprig. Ich sehe es mit den Nachbarn, wir fahren Grüngut, dass kein Grüngut mehr ist, bottichweise raus, weil unsere Gärten kaputt gehen.
0: Du meine Güte.
1: Also ich habe gerade heute Morgen im Internet geguckt, welche Pflanzen sind hitzeresistent. Und wenn die Pflanzen schon Durst haben, wie mag es dann den Tieren gehen? Die brauchen Wasser frisch, die ziehen es nicht aus dem Boden. Der Igel kann nicht schlürfen und dann kommt Wasser aus dem Boden. Der braucht irgendwo eine Pfütze, ein Näpfchen, irgendwas, wo er Wasser herkriegt.
0: Und das heißt, du stellst dann jeden Abend deine Schälchen auf oder machst
1: Morgens
0: sie
1: und
0: voll?
1: abends.
0: Morgens und abends.
1: Also, ja. Also die Hasen kommen, die haben wir tagsüber gesehen. Der Hund war etwas erschreckt, als direkt vor ihm ein Hase saß, aber gut, da wird er sich dran gewöhnen.
0: Aber wie schön ist das denn? Das heißt, durch deine Schälchen kommen die Tiere und überleben.
1: Ja, aber das ist ein Tropfen auf den heißen Stein. Wenn ich in die Landschaft gucke, da oben auf den Feldern, gibt es keine und kommt jeder Hase
0: Na
1: hierher?
0: klar,
1: Nein.
0: das ist
1: Es sind nur die
0: klar.
1: paar Hasen, die hierher kommen.
0: Ja, aber du siehst noch Hasen eben durch dein Engagement, ne? Also klar, man kann also es, wenn man das große Ganze anschaut, wird es immer nur wirken wie ein Tropfen auf einen heißen Stein. Aber für den einzelnen Hasen, der bei dir trinkt, ist es Überleben.
1: Ja. Ja, weil am Großen können wir nichts machen. Die Situation ist so prekär. Es macht ja auch keiner wirklich was, was effektiv wäre. Man kann es nur im Kleinen machen. Man kann den Kindern zeigen, guck, das können wir selbst machen und das machen wir jetzt auch und wir gehen jetzt dahin und engagieren uns. Und ja, klar, die Kinder sind traurig, dass das Pferdchen nicht mehr da ist. Das ist halt, lebt jetzt in Thüringen, da sind noch Weiden.
0: Aber, ach so, ihr habt euer Pferd weggeben müssen, weil es zu trocken ist bei euch?
1: Ja, es ist ein Rentenpferdchen, die ist über 30 und wir haben gesagt, das hat hier keinen Sinn. Ich kann sie ja nicht mit nichts ernähren. Und sie soll in dem Alter halt Weidegang haben. Also hätte ich wahnsinnige Mengen Heu kaufen müssen und das Heu schon im Sommer verfüttern. Und habe gesagt, komm, wir stellen sie zu Freunden, die haben noch Gras. Diese Gegend ist die Beispielgegend, wie der Rest sein wird.
0: Ja, aber das ist ja alles Wahnsinn. Also wenn ich höre, was du hier erzählst, also ihr musstet euer Pferd weggeben, wenn man es nicht mit Heu durchfüttern will. Ihr musstet euren Teich komplett retten, da sind Fische drin gestorben, du gehst, was ist ich?
1: Also bei uns sieht es aus wie eine Baustelle. Der Teich ist ein großes Loch, wir witzeln schon, the hole wird umbaut. Es ist einfach trocken und wir müssen uns danach richten, wir werden es nicht ändern können und ich denke, es wird auch Rationierungen geben, wie Stadt München zum Beispiel, da darf man schon nicht mehr den Garten gießen. Ich sehe es von Frankreich, da dürfen die Gärten nicht gegossen werden und ich stelle auch den ganzen Garten um, die ganzen Pflanzen, die also trockenresistent ist bei uns jetzt das Schlagwort.
0: Ja, welche Pflanzen überlegst du denn da jetzt reinzubringen in den Garten?
1: Oh, ich habe ein ganzes Repertoire. Was gut überlebt hat, ist die Schafgarbe, sind Salbeiarten, vor allen Dingen wilder Salbei.
0: Ja, ist ja sogar noch bienenfreundlich.
1: Sonnenhut und Schleierkraut.
0: Also Schafgarbe, Salbei, Sonnenhut und...
1: Und alle französischen und mediterranen Gewürze. Die blühen, die gedeihen wunderbar. Wobei die Pfefferminze sehr hart geworden ist. Alles andere geht nicht. Es ist lächerlich. Wir haben teilweise Malven, die blühen unten an der Erde. Die haben gar keinen Stängel bekommen.
0: Die Malven?
1: Ja.
0: Ja, schade. Das sind so tolle Bienenpflanzen.
1: Ja. Die Blüten sind ja da, allerdings auf dem Boden.
0: Ach du meine Güte, ja.
1: Also es ist, Garten ist nicht unbedingt im Moment so wunderschön anzusehen.
0: Und also du engagierst dich ja jetzt eben für die Tiere, also nicht nur in deinem Garten, sondern auch für die Wildtiere. Wie, also habt ihr denn euer Verhalten auch so ein bisschen umgestellt, um klimafreundlicher zu werden? Oder wie macht ihr das so, falls du davon berichten magst?
1: Das haben wir schon immer gemacht. Also Heizung haben wir schon seit Jahren, Erdwärme, sodass wir auch kühlen können. Also ich sitze drin im Kühlen, während es draußen 41 Grad sind. Und ich fahre viel mehr Fahrrad, aber ich fahre auch nicht Fahrrad bei 41 Grad.
0: Nee, klar.
1: Das ist auch, wir fahren dadurch weniger. Also wir fliegen nicht, aber irgendwas muss man auch machen. Und was einen halt wirklich ein bisschen erbost, sind dann Maßnahmen wie, ich habe vorhin gerade mit meiner Tochter drüber gesprochen, Q-Tips, die nicht mehr benutzt werden dürfen und die Deckel, die an der Wasserflasche dranhängen. Ja. Das sind so lächerliche Augenwischereien, wenn ein Container irgendwo im Meer über Bord geht, wenn man da den Verpackungsmüll sieht, Ja. Das sind so viele Q-Tipps, so viel kann einer gar nicht gebrauchen. Also es ist, man macht was, aber an einem Ende, wo es einfach ist. Die schweren Enden, die werden nicht angepackt.
0: Gibt es denn irgendwas, was dir im Alltag oder auch im Großen und Ganzen noch irgendwie Hoffnung gibt?
1: Das ist eine ganz schwierige Frage, weil... ich sage ja, ich habe mich mit meiner Tochter von gerade unterhalten. Wir haben uns beide ein bisschen trübsinnig angeguckt, weil wenn wir so an die Enkel denken und wenn die in den Wald wollen und wir sagen, nee, wir gehen nicht in den Wald, weil wir das Auto nicht parken wollen am Waldrand, damit es nicht brennt.
0: Ja, das möchte ich mal ganz kurz hier nochmal, können wir das nochmal einmal kurz hier unterstreichen in der Sendung, weil das wissen viele nicht. dass man ein Auto absolut nicht auf trockenem Gras oder im Wald abstellen darf, weil eben
1: auf keinen Fall.
0: Ja, der Katalysator
1: kann unten,
0: ja, mehrere
1: und das
0: hundert
1: kann
0: Grad
1: durchaus unten brennen.
0: Genau, und das unterreichen schon, also das hatte ich jetzt nochmal nachgelesen, weil ich eben für den Tümpel, den ich hier bewässer, dachte ich, Mensch, könnte ich einmal clever mit dem Auto reinfahren, das ich mir leihe oder so. Aber dann habe ich gelesen, dass ein Auto selbst nach wenigen Minuten, wo man das bewegt, der Katalysator unten drunter, mehrere hundert Grad heiß werden kann. Und sich
1: man
0: das
1: kann ja selbst mal testen und den Auspuff anfassen.
0: Ja, das so ist.
1: Ich empfehle Handschuhe.
0: Ja, ja. Also man sollte niemals jetzt in diesen Zeiten ein Auto irgendwo abstellen, wo drunter auch nur ein trockener Grashalm ist. Also nur, dass die Hörerinnen das mal...
1: Schotterplätze sind in Ordnung, geschotterte Waldparkplätze, aber irgendwas, wo Gras draufsteht, das ist so trocken, würde ich auf gar keinen Fall machen.
0: Ja, aber jetzt habe ich dich unterbrochen. Wo waren wir?
1: Bei den Aussichten für die Zukunft.
0: Ja, genau.
1: Ja, ne. Sieht nicht gut aus, finde ich. Machen wir, was wir machen können. Können es vielleicht ein bisschen aufhalten. Aber wenn da nicht wirklich irgendwie was passiert, dass jemand die Sache in die Hand nimmt und sagt, jetzt machen wir aber mal. Und das sieht nicht so aus, als gäbe es den. Nö, denke ich nicht, dass das was wird.
0: Was sollte denn gemacht werden zuallererst? Was denkst du?
1: Fossile Brennstoffe? Sofort weg, Industrie umstellen, Massentierhaltung umstellen und die Landwirtschaft.
0: Ja.
1: Ja. Das wären so meine Sachen. Massentierhaltung, ich will keinem das Fleisch nehmen, aber das wird dann halt, wenn es vernünftig in der Haltung ist, ein bisschen teurer. Dann gibt es halt nur noch mal am Sonntag am Braten.
0: Ja, vor allem.
1: Und schon haben wir da weniger. Wir verbrauchen wahnsinnig viel Wasser für, und Wasser wird ein Problem. Ist ja der Anfang unseres Gesprächs. Wenn ich sehe, was für Wasser auf Zuckerrüben, die man nun wirklich nicht braucht, also kein Mensch braucht so viel Zucker, auf Zuckerrüben gekippt wird, was der Mais gewässert wird. Ich kann jedem nur raten, ich glaube, das darf man nicht, weil man kann es mal probieren, so einen Maiskolben zu probieren. Das ist ekelerregend. Ich kann mich noch erinnern, als Kind haben wir die auch gegessen. Die schmeckten sogar recht gut. Die sind inzwischen von Züchtungen her so zuckerhaltig. Das ist wirklich eklig. Mhm. Und die werden nicht für den menschlichen Gebrauch angebaut, sondern nur als Tierfutter.
0: Für Tierfutter, ja. Ich würde an der Stelle mal gerne so eine kleine Rätselfrage einbauen, weil das viele Hörerinnen, glaube ich, gar nicht wissen, was für ein Ausmaß das ist mit dem Wasserverbrauch für Tierprodukte. Also vielleicht magst du ja mal raten, aber wahrscheinlich weißt du es, weil du dich ja auskennst, wie viel Wasser braucht man, um ein Kilo Rindfleisch sozusagen zu produzieren? Ich finde das Wort produzieren da sehr seltsam, weil es nach einem Gegenstand klingt, aber wie viel braucht man, wie viel Liter Wasser für ein Kilo Rindfleisch, das am Ende rauskommt?
1: Ja, ich weiß es auch
0: Ach so,
1: nicht, aber
0: ja,
1: es ist enorm viel.
0: Ja, das sind 10.000 bis 15.000 Liter Wasser. Das muss man sich mal vorstellen, für ein Kilo, also so eins, also im Grunde das, in, also das Lebensmittel, das am meisten Wasser verbraucht, also weit mehr als pflanzliche Lebensmittel. Und ich habe das mal ausgerechnet, wenn man jeden Tag 5 Minuten duscht, dann kann man praktisch von einem Kilo Rindfleisch ein Jahr lang duschen. Also ist jetzt falsch formuliert, ne? Aber es ist so viel Wasser wie ein Jahr lang 5 Minuten duschen. Das heißt, Fleischesser sollten zumindest nie mehr duschen und es ist nur ein Kilo Rindfleisch.
1: Dann möchte ich aber nicht mit Fleischessern zusammenleben.
0: Aber eben so. Aber so viel Wasser spart man, wenn man einfach nur kein Fleisch isst.
1: Ja, ne? Und es ist einfach zu viel. Es ist ja auch nicht gesund. Und die Krankheitskosten haben wir ja dann auch noch wieder. Die kommen ja von der anderen Seite.
0: Ja.
1: Wir geben Wasser und viel Geld aus für Tierfutter, das nicht gesund ist im Endeffekt.
0: Ja.
1: Auch Zuckerrüben, die sowohl Tier als auch Mensch essen. Und die Krankheitskosten haben wir hinterher auch.
0: Ja, und die Krankheitskosten haben vor allem die Tiere, weil die ja dabei eben sterben und auch in der Regel nicht besonders gut leben, weil ja 98% der Tiere sind ja in Massentierhaltung. Alle sagen immer,
1: ja,
0: Mensch, ich esse mal Bio.
1: Massentierhaltung ist indiskutabel. Also da brauchen wir gar nicht.
0: Ja, ja.
1: Da reden wir noch 10 Stunden.
0: Genau. Aber 98% aller hier in Deutschland verkauften Tierprodukte sind aus Massentierhaltung. Und ich höre immer nur Leute, die sagen, Mensch, ich kaufe nur Bio. Ja, wenn es nach dem geht, was die Leute sagen, dürfte es in Deutschland nur 5 Bauernhöfe geben, und zwar Bio-Bauernhöfe.
1: Ja.
0: Und das wundert mich immer so. Also wer kauft denn das aus Massentierhaltung? Es steht ja nicht drauf. Das heißt, überall, wo nichts draufsteht, ist es zwangsläufig Massentierhaltung. Auch wenn du es sonst wo kaufst. Wenn du dir einen Döner kaufst, eine Pizza, das Brötchen am Bahnhof, wenn du dir... Keine Ahnung, wenn du irgendwo
1: immer,
0: mit Freunden grillen gehst, das ist
1: billig eingekauft.
0: Genau.
1: Und der Verdienst soll maximal sein, also muss ich es billig einkaufen. Und das kann ich nur, wenn ich Produkte aus der Massentierhaltung nehme.
0: Ja, und statt
1: alles andere ist zu teuer.
0: Ja, und ich habe eben auch, also ich hatte ja hier schon so einige ExpertInnen im Interview, die mir gesagt haben, und ich habe es auch nachgelesen, anscheinend haben Tierprodukte den größten Effekt auf das Klima. Also den negativsten Effekt.
1: Ja,
0: und anscheinend sind die für mehr klimaschädliche Treibhausgase verantwortlich als der gesamte weltweite Verkehr, inklusive Fliegen und Containerschiffe. Das heißt, das ist unser größter Hebel. Und was machen wir? Jetzt schreien die Landwirte nach billigerem Diesel. Statt dass wir endlich die Tierindustrie umbauen und auch die Bauern befreien. Von diesem Schicksal.
1: Ja, es ginge ja auch.
0: Ja, es gibt ja Bauern,
1: die... Man müsste es wirklich komplett umbauen, aber es ginge. Also das, ich möchte wirklich niemandem seinen Verdienst nehmen und seinen Hof nehmen, aber mit dem Willen zur Änderung ginge das. Die Subventionen müssten anders verteilt werden und es musste geändert werden, aber es ginge auf jeden Fall. Und der Wille ist halt nicht da.
0: Ja, und das Krasse ist ja, egal mit wem ich rede, die sagen ähnliche Dinge wie du. Keiner sagt, Mensch, geil, die Massentierhaltung, ich will noch mehr davon, ich will es noch billiger. Ich will, dass wir billigen Diesel für die Bauern haben. Aber ich habe das Gefühl, dass die Agrarlobby so stark ist, dass die das total durchdrücken können, auch mit den Traktorprotesten. Ich verstehe ja, dass sie ganz schlecht dastehen, aber warum subventioniert man dann nicht, dass die ihren Betrieb umbauen? Auf Feldfrüchte. Warum hilft man denen nicht, zukunftsfähig zu werden? Man kann denen ja helfen.
1: Ja, Moment, natürlich könnte man ihnen helfen, aber man müsste verlässliche Hilfe geben, die über Jahre einzuplanen ist.
0: Genau.
1: Es gibt viele Jungbauern, die sagen, wir würden gerne umstellen. Liebend gerne. Wir können es kaum mit ansehen, was wir da machen.
0: Ja.
1: Aber wir können es nicht machen, weil wir überhaupt nicht investieren können. Wir können uns nicht, das ist so ein Riesenstall, der kostet Millionen. Wir wollen uns einfach und unsere Familie nicht derart verschulden, sodass wir über Jahre zahlen müssen und wissen nicht, wie die Vorschriften sind. Wir bauen jetzt einen Tierwohlstall und nächstes Jahr ändern sich die Vorschriften.
0: Ja, daher. Ja, und ich meine, Tierwohlstall, da braucht man gar nicht reden. Tierwohl ist. Das ist ein Stempel, aber so ein
1: Zentimeter.
0: Ja, oder nicht mal. So ein Bioschwein hat einfach nur einen Balkon. Und da sprechen wir wirklich von Balkon. Stehst du, das lebt in so einem Kastenstand und hat aber noch einen Balkon nach außen. Wo ich denke, sag mal, spinnt ihr? Das ist weniger als ein Zehntel von einem Studentenwohnzimmer hier in Tübingen. Und das heißt was. Also da lebt man eigentlich schon enger als in einer Gebärmutter in Tübingen, ja. Aber die haben noch weniger Platz und nennen das dann Bio. Und das Schwein kann sich... Die können sich teilweise noch nicht mal umdrehen. Also Tierwohl ist so ein zynisches Wort. Und die meisten wissen das noch nicht mal. Oder dass so ein Kälbchen dann irgendwie 20 Zentimeter mehr Platz hat in seinem einsamen Stand. Das ist alles so verrückt. Und die Leute wissen nicht, was Tierwohl ist. Die lesen es nicht nach. Und wenn ich Tierwohl lese, geht mir immer so der Hut hoch. Wir brauchen nicht Tierwohl. Wir brauchen einen generellen Umbau von der Landwirtschaft. Weil es geht ja nur so. Wir können uns diese ganze Tierproduktion, egal in welcher Form, nicht mehr leisten. Den Bauern wird es ja auch viel besser gehen, wenn die ihre armen Tiere nicht mehr schlachten müssten. Das sind ja Betriebe mit zum Teil 30.000 Tieren, ja, die können die ja gar nicht angemessen versorgen. Keines der Tiere ist glücklich.
1: Die gehen mal durch.
0: Ja.
1: Und wenn eins umliegt, sehen sie es vielleicht 3 Tage später. Es ist, zu viel
0: alles. Und man müsste denen helfen. Und es gibt ja solche Betriebe, die sagen selber, ich kann diese Tiere nicht mehr ansehen und die dann umbauen auf pflanzliche Landwirtschaft. Und man weiß ja eben, dass die Böden, also der Ertrag der Böden, man hätte 7-mal mehr Kalorien, es gibt auch Berechnungen, die sagen 10-mal mehr Kalorien, wenn man die Feldfrüchte nicht über den Umweg durch die Tiere den Menschen geben würde, weil die Tiere das ja eben fressen und dann kann man nur noch das Tier essen, sondern wenn man auf den Feldern direkt proteinreiche Feldfrüchte anbauen würde, Linsen, Hafer, Soja, dann könnte man eben 7-mal mehr oder eben sogar 10-mal mehr, je nach Berechnung, Kalorien bekommen insgesamt. Also man könnte die ganze Menschheit problemlos ernähren, wenn wir eben auf Feldfrüchte umsteigen würden, statt über den Umweg der Tiere. Das ist allein schon logisch so bescheuert. Und ich sage ja keinem, der in der Mongolei lebt, wo man wirklich vielleicht, ich kenne mich nicht aus, schwer anderes anbauen kann, dass der seine Schafherde schlachten soll. Aber hier in Deutschland, wo unsere Böden so unfassbar trocken sind und fast nichts mehr hergeben. Wir haben einen kompletten Ernteausfall in manchen Regionen dieses Jahr. Da können wir nur noch auf trockenresistente Feldfrüchte übergehen, die wir nicht erst durch die Tiere durchschicken. Jetzt habe ich mich selber interviewt.
1: Ja, aber Ende vom Lied ist, es passiert nicht.
0: Bitte?
1: Das ist das Traurige.
0: Ja, ich meine, es gibt ein paar Vorzeigehöfe, wo es passiert. Aber das Schlimme ist, ich meine, diese Lösung wäre ja da. Und diese Höfe funktionieren ja auch. Und wenn die eine ordentliche Fruchtfolge einhalten, dann bleiben die Böden auch fruchtbar. Es gibt ja auch Permakulturbauern, die wirklich übers Jahr hinweg Früchte produzieren können. Man muss die Leute halt schulen. Aber das passiert nicht. Die müsste man, wie du sagst, viele Jahre und Jahrzehnte unterstützen. Die Frage ist, wenn man das nicht macht, dann laufen wir jetzt wirklich total gegen die Wand. Und das ist, glaube ich, nicht der einzige Sommer, wo das hier so sein wird. Die Lebensmittelpreise werden explodieren.
1: Ich gehe davon aus, es wird nochmal Ausreißer geben, wo es ein bisschen kühler ist, vielleicht sogar feuchter. Letztes Jahr hat es ja auch mal geregnet. Aber die Tendenz von allen Klimamodellen sieht so aus, dass es gerade in Europa wärmer wird. Und wenn wir dann eben mit Waldbränden leben wollen und mit Trockenheit, dann müssen wir so weitermachen.
0: Ja, und ich frage mich wirklich, wann bricht dann eigentlich das ganze Ökosystem zusammen, die vielen, von denen wir ja auch abhängig sind. Also wir brauchen ja die Wälder, wir brauchen die Tiere darin, wir brauchen die ganzen Insekten, wir brauchen die Füchse aus den Wäldern, die Mäuse fangen, von denen wir sonst, diese Hunterviren bekommen und diese Leptospirose und noch andere Erkrankungen. Ich habe gelesen, dass Mäuse in letzter Zeit so viel mehr von diesen Erkrankungen in sich tragen durch den Klimawandel und die Füchse halten die in Schach. Und in den Ländern, wo die Fuchsjagd verboten ist, in Luxemburg zum Beispiel, gibt es auch sehr viel weniger Fälle von Hunter-Virus-Erkrankungen und anderen Erkrankungen, die von Nagern kommen, gibt es sehr viel weniger davon bei Menschen, weil wir dort mehr Füchse haben. Das ist so erstaunlich. Also Füchse schützen uns eigentlich vor den Erkrankungen. Ich weiß nicht mehr, wie ich drauf kam, aber jedenfalls vor den Erkrankungen, die Nager haben. Und wenn die Wälder brennen und die Füchse kein Wasser mehr finden, haben wir langfristig auch zum Beispiel diese Erkrankungen mehr. Das ist nur eine von vielen Folgen.
1: Ist so, aber ist natürlich schwierig, wenn keiner bereit ist, da großartig was zu ändern. Der Verbraucher könnte es natürlich machen.
0: Ja, der Verbraucher, genau. Also wir können eben anders einkaufen oder so. Ich finde es immer so ein bisschen schwierig. Ja, ich finde es immer so schwierig. Also ich meine, ich bin für mich selbst praktisch verantwortlich und auch motiviert. Jetzt klingelt hier mein Studiotelefon. Ich muss mal ganz kurz rangehen, Sekunde. Kannst du gleich nochmal anrufen? Ich bin gerade hier in dem Interview. Vielen Dank, bis gleich, tschüss. Sehr witzig.
1: Ja, wir können ja auch aufhören. Ich denke, du hast inzwischen genügend Material.
0: So witzig, ich habe mich ernsthaft selber interviewt. Aber jedenfalls vielen Dank vor allem für dein Engagement, Sibylle. Wirklich, das hat mich so gefreut, von dir und anderen zu lesen, die so viel für sozusagen auch nur ihre Tiere im Garten tun. Weil das heißt ja auch schon, dass man ein-, zweimal am Tag rausgehen muss, alles auffüllen muss und wirklich zuverlässig sich kümmern muss. Das finde ich so toll.
1: Im Moment freue ich mich auf eine Phase, wenn es mal kühler werden würde. Ich würde gerne mal ausschlafen.
0: Ja.
1: Alleine dadurch, dass ich erst ab 20.30 Uhr mit dem Hund raus kann, weil der erträgt das einfach nicht. Es ist zu heiß. Und ich meine, das ist ein Jagdhund, der im Sommer arbeiten sollte oder können sollte. Das geht nicht. Und morgens stehen wir um 5:30 auf.
0: Du, das geht mir ganz genauso. Das ist mein Satz. Ich schlafe seit Monaten nicht aus, weil ich morgens super früh mit dem Hund gehe und dann super früh in den Wald fahre, um den Tümpel aufzufüllen, dann noch meinen normalen Alltag hinkriegen muss. Das ist alles auch vormittags und ich bin abends komplett am Ende und muss dann noch nachts nochmal Gassi, weil es nur da kühl genug ist. Es ist einfach nur der Horror. Ja. Also ich kriege seit Monaten auf dem Zahnfleisch wegen der Hitze.
1: Ja, und ich finde es halt, dieses Jahr ist erstens die Hitze unangenehmer als sonst. Ich bin früher gerne in die Wüste in Urlaub gefahren. Also ich bin wirklich kein hitzeempfindlicher Mensch. Aber wir fahren in der Regel im April, Mai, Juni, so irgendwann, wie Zeit ist, ganz gerne in Urlaub. Und wir sind dieses Jahr im Mai, die zweite Maiwoche, glaube ich, war es, als hier so doll geregnet hat, nach Südfrankreich gefahren und hatten schlagartig über 35 Grad. Und ich habe gesagt, so habe ich mir den Urlaub nicht vorgestellt. Ja. Jetzt fahren wir schon mit Absicht so früh im Jahr, dass es auch für einen Hund erträglich ist. Also wir sind wirklich nur von Fluss zu Fluss und See zu See gefahren, damit es für uns erträglich war. Und tagsüber haben wir gelesen im Schatten. Also es war kein sehr kulturträchtiger Urlaub. Und das Entsetzliche war, wir sind zurückgefahren über den Col de la Croix und da oben auf, ich weiß nicht, wie hoch der ist, also bitte nicht festlegen, 2000 irgendwas, waren es 35 Grad.
0: Was?
1: Das habe ich auch noch nie erlebt. Und eine Schwägerin, die war in Bergen wandern, die hat bestätigt, ganz oben ist es genauso heiß wie unten.
0: Ach du meine Güte, da gibt's ja.
1: Ja, ich wollte da spazieren gehen. Ich habe gesagt, oh, das sind wir mittags und da können wir schön im Kühlen spazieren gehen. Das wird toll. Ich habe nur auf die Temperaturanzeige gesagt, hier halte ich nicht, hier ist kein Schatten.
0: Das ist ja ein Albtraum.
1: Ja,
0: also
1: seitdem, also ich bin seit praktisch Anfang März in der Hitze.
0: Also das ist einfach nur entsetzlich zu hören und ihr tut mir hier noch mehr leid als wir hier in Tübingen. Ich fand es hier schon sehr trocken, aber Kitzingen scheint es noch mal um Längen zu übertreffen.
1: Es ist wirklich der ich hatte heute Morgen gerade bei YouTube ein Wettervorhersage mit verschiedenen Wettermodellen gesehen und er hat ziemlich am Anfang dann erzählt, ja, also Kitzingen, die hatten ja schon seit Mai keinen Regen, da waren es wohl 25 Millimeter und die sind dann schon in den Tagen über 40 Grad sofort weg gewesen. Also bei uns hat es gar nicht geregnet.
0: Das ist ja Wahnsinn. Sibylle, magst du mir vielleicht ein Foto schicken von diesen Rissen im Boden oder ein bisschen so Landschaftsfotos? Falls es dir recht wäre, würde ich dieses Gespräch halt hochladen. Weißt du, wir machen manchmal solche Podcasts draus. Jetzt muss ich nochmal kurz ans Telefon. Entschuldige, hier klingelt das Studiotelefon. Ich bin hier heute alleine. Hallo, Entschuldigung, ich bin immer noch im Live im Interview. Magst du nochmal in 5 Minuten anrufen? Geht es? Dankeschön. Versuch's gern wieder. Ich freue mich. Danke. Ja, es hat länger gedauert, als ich dachte. Vielen Dank. Bis gleich. Gell? Tschüss. Sorry, Sibylle, jetzt dieser Facebook-Aufruf hat gefruchtet offenbar. Magst du mir vielleicht ein Foto schicken von der Landschaft, wenn dir es recht wäre, dann kann ich es hochladen.
1: Ich habe heute Morgen eins gemacht, das kann ich gerne schicken. Es ist schön beige, sieht sehr natürlich aus. Und wenn ich das Bild noch finde, das ich gestern, es müsste irgendwo bei WhatsApp sein, von dem Riss im Boden mit der Hundepfote.
0: Oh, je,
1: das würde ich dir auch schicken.
0: Sibylle, ganz, ganz herzlichen Dank erstens für das Interview und den Mut, dass man hier so spontan anruft und vor allem vielen, vielen lieben Dank, kann ich nur sagen, so im Namen aller Tiere, die bei dir überleben und Wasser bekommen, einfach danke, dass du das machst. Das gibt mir wirklich Hoffnung.
1: Ja, gerne. Der Igel freut sich.
0: Ja, alles Gute für dich und alles Gute für Kitzingen. Ihr tut mir so leid.
1: Ja, das zeigen die Bilder deutlich.
0: Ja.
1: Nee, hat Spaß gemacht. Okay.
0: Danke, Sibylle.
1: Ich wünsche einen schönen Nachmittag.
0: Dir auch. Ihr hört noch immer live die Sendung Klima, Natur und Tiere hier im Freien Radio Wüste Welle. Und eigentlich wollte mich jetzt jemand um 17.30 Uhr live anrufen. Ich weiß nicht mehr, wer das war. Also ich habe einen Aufruf ein bisschen aus Verzweiflung heute gemacht auf Facebook. Also ich bin Gabriele Busse, da könnt ihr den Aufruf oder diese schönen Kommentare auch alle nachlesen. Da haben mir Leute geschrieben, was sie alles für die Tiere machen. Und da heute meine Gesprächspartnerin ausgefallen ist, habe ich dann einfach ganz spontan geschrieben, wer mag mich live im Studio kurz anrufen? Und jetzt weiß ich nicht mehr, weil ich so viele Kommentare habe, wer mich um 17.30 Uhr anrufen wollte. Das scheint ja super zu funktionieren. Ich kann mich noch nicht mal mit dem Hund unterhalten, weil der schläft. Mensch, ja, wer war denn das? Ich gucke gerade auf meine Facebook-Seite, wer mich um 17.30 Uhr. Also jetzt machen wir einfach mal so ein bisschen Musik. Und ihr könnt alle übrigens hier gerade live anrufen. Also wenn ihr was Nettes oder Sinnvolles zu sagen habt. Eigentlich geht es eben um Tiere und um das Klima und darum, wie ihr diesen Sommer so wahrnehmt erstens. Warum klingelt denn dieses Telefon nicht? Vielleicht habe ich auch nicht gescheit aufgelegt. Wie ihr diesen Sommer so wahrnehmt und auch, was ihr denn für die Tiere tut. Es dürfen auch Kleinigkeiten sein. Also ich freue mich auch immer wahnsinnig über Menschen, die einfach nur so Wasserschälchen aufstellen. Das finde ich immer total süß. Und manche Leute laufen abends ewig durch die Gegend mit ihren Gießkannen und stellen da Wasserschälchen auf. Und irgendjemand schrieb mir auf Facebook, sie, also meistens Frauen. Mir fällt gerade auf Facebook hat kein Mann geschrieben, wenn ich es richtig gesehen habe. Also was ich halt als Mann oder Frau eben lese anhand der Namen. Ihr hat keiner geschrieben, ich stelle auch Schälchen auf. Ein paar Frauen haben geschrieben, ich zwinge meinen Mann immer so ein bisschen dazu mitzukommen. Eine schrieb, ja, mein Mann fragt mich, was ich da mit 50 Liter für den Baum will. Mann, bitte Mund halten und einfach mitkommen. Jedenfalls, es sind wohl überwiegend ganz tolle, engagierte Frauen bzw. Wasserspenderinnen. Ach, jetzt haben wir einen Anruf. Jetzt gucke ich mal, ob ich das direkt live entgegennehme. Mal gucken. Hallo, du bist live im Studio. Ist es für dich okay, dass du live bist? Dann lege ich dich mal um, also nicht umlegen, sondern ich lege dich mal aufs Studio um. Bleib mal 10 Sekunden dran, es klickt so ein bisschen und so, weil jetzt habe ich den Hörer in der Hand, so hört man dich nicht, ja? Bleib mal dran, nicht auflegen und dann sage ich gleich nochmal Hallo, ne? So, Moment, ich muss mal kurz hier, das macht man eigentlich eleganterweise, während Musik läuft, aber jetzt sind wir hier halt live. Das hier hoch, jetzt sind wir da. Ja, hallo, mit wem spreche ich denn?
2: Ja, hallo, Sarah Kufner hier.
0: Sarah, hallo, ich kenne dich nicht, aber ich finde dich toll.
2: Ja, danke schön, ich glaube, das kann ich so zurückgeben.
0: Du hast so nette Kommentare geschrieben, was du alles in diesem Sommer für Tierchen machst, für die Tiere in der Hitze. Erzähl doch mal, Sarah.
2: Ja, also so viel mache ich jetzt nicht, zumindest nicht so viel, wie ich gerne machen würde. Also ich habe einige Ställe, das sind sogenannte kleine Ackersenke. Und dort bringe ich eigentlich täglich Wasser hin, damit die Wildtiere, insbesondere die Amphibien, einen Ort haben, wo sie noch Wasser finden. Also da kommen dann auch Kleintiere hin wie Igel und nachts kommen die Fledermäuse, wo dann sich schon freuen, wenn die Mücke dort an Land gehen.
0: Moment, du hast Fledermäuse nachts? Woher weißt du das?
2: Fledermäuse sind auch da, ja.
0: Ja? Und hast du eine Wildtierkamera aufgestellt oder woher weißt du das?
2: Also die Fledermäuse, die kann ich regelmäßig beobachten. Ich habe aber auch schon eine Wildtierkamera aufgestellt und dann sieht man wirklich so, also vom Igel, der kommt bis zur Maus, also es ist alles dabei.
0: Wirklich? Das ist aber schön. Ja. Und es sind Wassersenken? Was ist das genau?
2: Genau.
0: Und hast du die selber gegraben oder was ist das genau?
2: Nee, das sind so Geländesenke, wo quasi in normale Jahre oder wenn es regnet, das Wasser immer steht und die Tiere kennen diese Senke, kommen da eigentlich regelmäßig hin. Aber in den letzten Jahren ist es ja eigentlich immer dürrer geworden. Und der Regen ist, wenn dann immer als Starkregen gekommen und wochenlang dazwischen gar nichts. Und dann kommen die Tiere und dann ist kein Wasser mehr da. Und das wirklich auf großer Fläche, wo auch jetzt mittlerweile die Bäche ausgetrocknet sind. Und die Wildtiere haben ein Problem. Die größeren Tiere können vielleicht noch an einen größeren Bach wandern. Aber Kleintiere, die haben keine Chance, da zu überleben.
0: Von wo genau rufst du denn eigentlich an, Sarah?
2: Aus der Pfalz, wie man vielleicht hört.
0: Ja, und woher genau?
2: Germersheim.
0: Das ist wo ungefähr?
2: Ziemlich südlich, kurz vor der französischen Grenze.
0: Und da hat es offenbar auch sehr wenig geregnet bei euch in den letzten Wochen, höre ich daraus.
2: Extrem wenig, so gut wie gar nichts.
0: Tatsächlich?
2: Ja, ja.
0: Und wie trägst du denn das Wasser zu diesen Senken hin? Ich finde es übrigens ganz spannend, was du machst, weil, also natürlich sind diese Wasserschälchen super. Absolut, ja. Das mache ich auch. Aber mit das Beste, was man machen kann, sind die natürlichen Habitate, wo die Tiere aus den letzten Jahren wissen, da gibt es Wasser, dass man das eben auch auffüllt. Wie bringst du denn das Wasser zu diesen Senken?
2: Also ich habe einige Senke, wo ich anfahren kann mit dem Auto. Da habe ich auf der Rückbank habe ich ein 100-Liter-Fass stehe.
0: Ein 100-Liter-Fass?
2: Genau, ja.
0: Wie kriegst du das denn voll?
2: Das mache ich dann daheim mit dem Wasserschlauch ganz einfach am Wasserhahn dann.
0: Aber Moment, aber nur, dass ich es mir mal praktisch vorstellen kann, weil ich habe ja hier das gleiche Problem mit dem Tümpel, den ich fülle. Also das trage ich ja immer mit Fahrrad und dann zu Fuß hin. Das ist, wie kriegst du diese 100 Liter vom Wasserhahn in dein Auto und dann aus dem Auto? Oder wie stelle ich mir das vor?
2: Also das ist ein großer Kanister.
0: Ja.
2: Und das ist so ein Auslaufhahn. Dort habe ich einen Gardeschlauch quasi dran gemacht. Und mit dem weiteren Gardeschlauch kann ich das Fass dann füllen. Wenn es bei mir hinten auf der Rückbank steht, dann fahre ich an die Senke und kann den Wasserhahn aufdrehen und dann läuft über den dünnen Wasserschlauch dann das Wasser direkt in die Senke.
0: Ja, das ist ja genial. Das heißt, du fährst dein Auto so nah an deinen Wasserhahn zu Hause, dass du diesen 100-Liter-Kanister füllen kannst.
2: Genau, genau. Mit dem 10-Meter-Schlauch geht das, ja.
0: Ja, das ist ja top. Das ist ja hier Profi-Level. Ich bin total neidisch.
2: Leider nicht bei alle Senke.
0: Und wie machst du es bei den anderen?
2: Da mache ich es auch mit dem Fahrrad und mit dem Kanister.
0: Ach du meine Güte, und wie viele Senken fährst du denn immer an?
2: Also aktuell sind 4 Senke.
0: Ja, Wahnsinn. Ich bin ja schon mit dem Tümpel hier überfordert. Ist ja unglaublich.
2: Ich glaube, ein Tümpel braucht aber ein bisschen mehr Wasser wie die Senke.
0: Ja, aber es ist inzwischen nur noch eine Pfütze. Weißt du, das war mal echt ein großer Tümpel, 50 Meter breit oder weiß der Geier. Jetzt ist es nur noch wirklich ein paar Meter Pfütze, wenn überhaupt, muss man sagen. Das ist traurig.
2: Ja, das ist wirklich traurig. Also ich habe auch überlegt, ob ich mir nicht ein Lastenfahrrad holen soll, weil dann komme ich an alle Senke dran und kann mehr transportieren, vielleicht 50 Liter oder optimalerweise auch 100 Liter. Weil ich denke, dass es nicht der letzte Sommer sein wird, wo wir so extrem unter dem Regenmangel zu leiden haben.
0: Ja.
2: Das wäre dann eine Anschaffung für die Zukunft.
0: Du, jetzt bringst du mich auf eine Idee, weil ich habe die letzten Jahre mit einem Fahrradanhänger sozusagen gearbeitet. Nur war da das Problem, dass ich es nicht direkt aus dem Fahrradanhänger rauslaufen lassen konnte, weil der sonst im Schlamm so stecken geblieben wäre.
2: Oh,
0: und es war so ein bisschen blöd, diesen Kanister aus dem Fahrrad rauszuhieven. Das war alles ein bisschen blöd. Und jetzt habe ich es halt so, dass ich nicht so oft irgendwas von unten hochhieven muss. Das kann ich jetzt nicht zeigen, aber jedenfalls, ich mache das halt einfach mit dem Fahrrad. Da tue ich halt einen fetten Kanister drauf, eine Gießkanne und fertig. Ist natürlich voll ineffektiv, aber es ist das Einzige, wenn ich ein paar Mal fahre, hat das schon einen Effekt. Aber eigentlich, was du beschreibst, also gut, mit Auto geht es hier nicht, weil der Wald ist zu trocken. Man darf ja nicht mal eine Minute, sage ich mal, das in den Wald stellen.

0: mit dem 100-Liter-Fass und die restlichen 3 Senke mit dem Fahrrad.
1: 3 Senken mit deinem Fahrrad? Ja. Sag mal, das ist ja ein Halbtagesjob, was du da machst.
0: Also es benötigt mittlerweile den ganzen Abend, ja.
1: Ja, das kann ich total nachvollziehen. Mensch, also einen ganz, ganz großen inneren Applaus von mir. Ich bin total beeindruckt. Wirklich also, toll.
0: Du machst selbst so viel, also das ist auch lobenswert.
1: Ja, aber du, 4 Senken, das ist jetzt nochmal eine andere Nummer. Also ich habe hier einen Tümpel, den ich halt gieße und meine paar Schälchen da in Tübingen. Aber was du da bringst mit 100 Liter, vor allem ich finde das organisatorisch so genial gemacht. Also so, dass du richtig Gedanken dir gemacht hast mit deinem Auto und dem 100-Liter-Ding, wie du das hinkriegst. Das ist ja, das machen ja sonst die Förster, wenn überhaupt. Aber dass du das als Privatperson auf so einem Profilevel machst, finde ich total genial. Schade, dass wir nicht näher beieinander wohnen. Sonst würde ich dir sagen, Mensch, komm doch mal mit deinem 100-Liter-Eimer bei mir vorbei.
0: Ja, würde ich sofort machen, ja.
1: Und magst du uns noch kurz erzählen, welche Tiere denn bei dir trinken? Kannst du noch mal aufzählen? Du hast ja vorher schon angefangen aufzuzählen, aber welche Tiere profitieren davon von dir?
0: Es profitiert wirklich alles. Von Insekten, die dorthin kommen, Schmetterlinge, Libelle, Biene, über Kleintiere wie Mäuse zum Beispiel, viele Spitzmäuse mittlerweile, wo sich auch freuen, dass dort Insekten gibt. Dann die Amphibien, das sind die Kreuzkröte, die Wechselkröte, die Laubfrösche, Springfrösche zum Teil noch. Dann kommen Hasen, es kommen Vögel. Ich habe die Wiesenschafstelze regelmäßig zu Gast. Dann kommen die Fledermäuse, also es ist wirklich von allem was dabei.
1: Ja, du bist ja wie aus einem Disney-Film. Du hast.
0: Da wird es regnen im Disney-Film.
1: Nein, aber ich meine, wie vielen Tieren du da noch ein Habitat bietest? Also ohne dich wäre das weg. Muss man mal sagen.
0: Es wäre vermutlich dieses Jahr weg.
1: Ja, es wäre dieses Jahr weg und dann wäre es auch nächstes Jahr weg, weil die Nachfolge nicht da ist. Ja, weil die Tiere dann einfach sterben. Also ja, ich finde es, ich kann nur sagen, Hut ab. Ich hoffe, dass es ganz viele Leute hören, was du machst mit einem unfassbaren Aufwand. Vor allem, ich finde es ja immer toll, wenn man was hinkriegt, was jeden Tag zu machen, was nicht für einen selber ist. Ja, dass man jeden Tag sich was kocht, ist ja schon Aufwand. Aber dass man jeden Tag, so wie du, für andere was macht, vor allem für Tiere, die einem ja nicht offiziell Danke sagen, weißt du? Und dass man das trotzdem jeden Abend macht, das finde ich absolut genial.
0: Der größte Dank ist, wenn man dann sieht, tatsächlich, es lebt tatsächlich noch was, während außenrum alles mittlerweile tot ist, ausgedörrt ist. Und dann sieht man, da kommen die Tiere hin, die verlassen sich auch drauf. Das gibt einem wirklich viel zurück.
1: Ja, das ist so schön zu hören. Vielen lieben Dank, Sarah. Und ja, vielleicht Gerne. Kannst du uns ja so ein bisschen so aktuell halten, ne? wie es deinen Senken geht. Du kannst auch gerne unter deinen Kommentar auf Facebook, auf meiner Seite, kannst du auch gerne mal ein Foto posten, falls du eins hast, von den Senken oder von den Tierchen. Wenn du
0: das
1: magst.
0: Kann ich gerne machen, ja.
1: Ja, und wenn du magst, kann ich es auch mit hochladen. Ist es dir denn recht, wenn ich das Gespräch als Podcast hochlade auf die Wüste Welle?
0: Ja,
1: ist dir das recht? Ja, auch schön.
0: Natürlich.
1: Toll,
0: ja.
1: Danke. Und dann könnte ich da, wenn es dir recht ist, eins von deinen Fotos mit dazu hochladen, sodass die Leute sehen können, was man sich unter dieser Wassersenke oder diesen Wassersenken so vorstellen kann.
0: Ja, mache ich sehr gern. Also die Senke, die sehen auf den ersten Blick unscheinbar aus. Aber wenn man es mal ein bisschen beobachtet, wie da das Leben blüht, solche Senke, die sind extrem wichtig, gerade in den Dürrezeiten, wie wir sie aktuell haben. Und ich kann wirklich nur an alle appellieren, wenn ihr Interesse habt an Natur und an Wildtiere und ein bisschen was beitragen möchtet zum Erhalt von unserer Artenvielfalt, sucht euch Senke oder sonst eine Möglichkeit. Man kann wirklich viel Gutes dadurch erreichen.
1: Ja, was für ein schönes Schlusswort. Liebe Sarah, ganz herzlichen Dank.
0: Nicht zu danken.
1: Auch für den Mut, hier ganz live und spontan anzurufen und vor allem eben für dein Engagement. Große Freude meinerseits. Danke, Sarah.
0: Ich bedanke mich auch und wünsche auch noch viel Erfolg beim Wässern.
1: Danke, tschüss.
0: Bei deiner Gelbbauchunke.
1: Ja, danke, ich hoffe, sie kommt wieder.
0: Ja, bestimmt.
1: Tschüss, bestimmt. Sarah, tschüss.
0: Tschüss.
1: Also wie toll ist das denn? Wie toll ist das denn? Eine ganz spontane Hörerin hier, die hier anruft und sowas Tolles zu berichten hat. Ich freue mich riesig. Also das wirklich, ich bin ganz berührt heute von dieser Sendung und ich freue mich gerade total, dass diese Sendung so spontan zustande kam. Also ich möchte nicht sagen, ich freue mich, dass die andere Gesprächspartnerin ausgefallen ist, aber ich freue mich wirklich.

Ich total über diese Live-Anrufe hier und wie viel andere Leute eben auch für die Natur und die Tiere machen. Ja, und dass jemand da 100 Liter durch die Gegend fährt, also toll. Wir warten jetzt noch auf einen Anruf. Ich habe jemanden auf Facebook geschrieben, die sich auch melden wollte, dass sie um 17.45 Uhr anrufen kann, sage ich hier mal so leicht mahnend. Also man kann mich jetzt anrufen. Wo war die denn? Ich habe ihr geschrieben, sie kann um 17.45 Uhr und soll es ein paar Mal versuchen. Und, weil, wer war das denn? Ich glaube, sie hat auch was Tolles zu berichten. Also diese Seite, wo die Leute jetzt alle gerade schreiben, was sie so machen für Tiere, ist eben meine Facebook-Seite. Also einfach auf Gabriele Busse klicken. Oh, da machen Leute auch Fotos hoch. Mensch, ist das toll. Einfach mal auf, wenn ihr wollt, es euch interessiert, auf Gabriele Busse. Und da ist der oberste Beitrag unter so einem Tümpelfoto. Was die Sarah gerade gesagt hat, fand ich auch wichtig. Nämlich, es sieht erstmal ganz unscheinbar aus. So ein Wasserloch oder jetzt in meinem Fall so eine Schlammpfütze. Man muss das schon eine Weile beobachten, um zu sehen, was es den Tieren so bringt. Und was da so alles lebt. Und, weil die Tiere kommen natürlich nicht, um Hallo zu sagen. Aber, wenn man ein bisschen wartet, also irgendwann hatte ich die Gelbbauchunken ganz gut im Blick. Also man entdeckt die dann auch schneller, wenn man öfter dort ist. Na, jetzt weiß ich nicht mehr, wer mich anrufen wollte. Naja, und jedenfalls, es sieht unscheinbar aus, aber es ist so eine unfassbar schöne Sache. Und am cleversten ist es natürlich, wenn man eine Wildtierkamera aufstellt, um zu sehen, wer da zum Beispiel auch nachts alles davon trinkt. Kreuzkröten habe ich übrigens auch schon sehr lange nicht mehr gesehen, die Sarah erwähnt hat. Jetzt, wer wollte denn jetzt anrufen? Nun ja, wir machen mal so ein bisschen Musik. Ihr könnt übrigens auch noch anrufen hier in der Wüstenwerder. Wir haben doch jetzt 10 Minuten live an diesem Sonntag. Was haben wir denn? Ach, schon der 16.8. Sie an. Ihr könnt live im freien Radio Wüstenwerder anrufen. Noch 10 Minuten. Nutzt die Chance. Also ich nehme keine irren Anrufe entgegen. Es sei denn, sie sind positiv irre, aber ich nehme nur die netten. Genau. Er hat noch 10 Minuten Zeit. Ja, wer lässt mich denn da hier gerade so hängen? Wir machen noch ein bisschen Musik.

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1: Jetzt fängt es an und ihr habt schon angefangen, nämlich ihr habt schon ganz viel den Tieren geholfen, wie man gerade gehört hat in diesen vielen kleineren und längeren Interviews, die ich gerade ganz spontan mit euch führen durfte. Ganz herzlichen Dank nochmal an alle, die angerufen haben. Noch könnt ihr übrigens 7 Minuten hier anrufen, na, gleich sind 6 Minuten hier im freien Radio Wüste Welle. Einfach googeln, freies Radio Wüste Welle und Studio. Und so lange lese ich einfach mal vor, wie viel Sinn das hat, dass man für die Amphibien was tut. Es gibt nämlich einen ganz neuen Artikel im, was ist denn das, in der Südwestpresse. Ist das jetzt das gleiche wie Tagblatt? Naja, also jedenfalls in der Südwestpresse. Da heißt es, hieß es gestern, Fische ersticken, Amphibien verlieren den Nachwuchs. Der Sauerstoffmangel, schwindende Quellen und ausgetrocknete Laichgewässer machen den Fisch- und Amphibienbeständen zu schaffen. Das ist ja genau das, was wir gerade gehört haben. Und Reinhard Sosat, er ist der Geschäftsführer vom Landesfischereiverband, sieh an, sagt auch ganz klar, die Tiere sterben. Genauer gesagt, so sagt er, die Fische ersticken in ihrem eigenen Lebensraum. Das heißt, wenn ihr einen Teich zu Hause habt, ist es da auch wichtig, dass ihr vorsichtig Frischwasser zuführt. Man sollte jetzt nicht sofort die Temperatur total schnell senken. Am besten ist natürlich auch, wenn das Wasser, was man reinschüttet, vorher sozusagen schon eingefahren wurde. Also wenn es am besten schon eine Weile eben da stand und jetzt nicht direkt aus der Leitung kommt, am besten vielleicht vorbehandelt wurde mit eben einem so einem speziellen Zeug, was man fürs Aquarienwasser verwendet. Aber ich nehme an, es geht auch so mit Leitungswasser, wenn man es langsam genug einfließen lässt, damit die Fische eben Sauerstoff bekommen. Reinhard Sosat erklärt, je wärmer das Wasser um die Fische herum wird, desto weniger Sauerstoff kann sich darin lösen. Der Stoffwechsel der Fische wird durch die erhöhte Temperatur angekurbelt und das Bedürfnis nach Sauerstoff dabei immer größer, wo doch gerade diese überlebenswichtige Ressource fehlt. Äschen und Forellen sind die Fische, die gerade leise wegsterben, so sagt Sosat. Zwar gäbe es auch Arten wie die Karpfen, die normalerweise die Hitze besser wegstecken. Generell lässt sich aber zur Lage in Baden-Württemberg sagen, es sieht nicht gut aus. Und ich nehme an, das gilt für fast Deutschland, wahrscheinlich fast noch mehr für Bayern, wie wir vorher gehört haben. Da rief ja die Sibylle aus Kitzingen an, wo es ja völlig katastrophal aussieht, weil es da seit Mai nicht mehr wirklich geregnet hat. Der Regen übrigens gerade in Tübingen war irgendwie auch nur 10 Minuten, also viel kam da nicht runter. Dieser Landesfischereiverband fordert, dass man an Gewässern mehr Bäume pflanzen sollte, damit die Gewässer mehr beschattet sind und sie nicht der prallen Sonne ausgesetzt sind. Es braucht außerdem auch mehr Struktur in Gewässern. Also ist auch vielleicht wichtig für euch zu wissen, falls ihr Teiche zum Beispiel zu Hause habt. Es braucht darin mehr Struktur und auch tiefere Stellen und auch Rinnen im Fließgewässer. Ja, das muss man irgendwie hinkriegen. Gumpen oder Kaltwasserpools würden helfen, so wie es bereits zum Beispiel in der Dreisam in Freiburg der Fall ist. Dort habe man tiefe Löcher in den Fluss gegraben, in denen sich das Kaltwasser ansammeln kann und wohin sich die Fische zurückziehen können. Also ja, vielleicht könnte man das ja auch für die Steinlach machen. So etwas brauchen wir flächendeckender, sagt dieser Herr Sosat. Teilweise wurde schon mal mit Hilfe der Feuerwehr Wasser in stehendes Laichgewässer nachgefüllt. Ach, das ist eine Idee. Mithilfe der Feuerwehr, um stark gefährdeten Arten zu helfen. So berichtet Bauder vom BUND Baden-Württemberg. Ach, den hole ich mir nächstes Mal ins Interview. Weil das Wasser jedoch auch für andere Dinge gebraucht werde, hätten Amphibien oftmals nicht Priorität. Ja, das merkt man. Grundsätzlich sei diese Maßnahme auch eher ein Pflaster und keine Bekämpfung der eigentlichen Krankheit, sondern des Symptoms. Klar, also den Klimawandel kann man damit nicht bekämpfen, aber man kann den Amphibien helfen. Also das war jetzt ein guter Input für mich selbst. Ich lese den Artikel gerade hier auch zum ersten Mal, weil der von gestern ist. Das heißt, ich werde mal hier die Feuerwehr in Tübingen anschreiben, ob die nicht nächstes Jahr mir helfen können, diesen Tümpel hier zu bewässern, denn darin gibt es eben eigentlich stark gefährdete Gelbbauchunken, die dieses Jahr leider nicht geleicht haben. Es ist eine absolute Katastrophe für die Amphibien, obwohl ich eben 2000 Liter in den, sind eigentlich fast 3000, in den Tümpel reingeschüttet habe. Das ist nur noch eine Pfütze. Ach ja, genau, was ich noch sagen wollte, ich würde mich so freuen, wenn ich das nächstes Jahr mit diesem kleinen Tümpel hier nicht alleine machen müsste. Also es ist ein kleiner Tümpel, im oder am Wald, wo ich halt jeden Tag im Sommer teilweise auch zweimal Wasser hintrage, weil es dort eigentlich Gelbbauchunken gibt, die darin irgendwie überleben müssen. Dieses Jahr, ich bin mir nicht sicher, ich habe die vor 4 Wochen ungefähr zuletzt gesehen, eine. Ich hoffe, die hat es irgendwie geschafft. Eigentlich waren 3 bis 4 Gelbbauchunken immer da und mehrere Libellenarten und Elefanten, Tiger, nein Quatsch, aber eben auch noch so andere kleine Tiere. Ich habe mal gesehen, wie ein Eichhörnchen daraus trinkt. Also diese Pfütze bzw. Tümpel scheint für diesen Wald hier ein wichtiges Biotop zu sein. Und ich würde mich total freuen, falls sich jemand bei mir melden mag, hier in Tübingen und sagt, Mensch, ich komme nächstes Jahr mit, zeig mir doch mal, wo der Tümpel ist. Ich kann gerne regelmäßig mitgießen. Im Moment habe ich das, also ich habe das die letzten 4 Jahre gemacht, seit letztem Jahr fast täglich und dieses Jahr eben, wie gesagt, zum Teil 2-mal täglich. Genau, und ich suche einfach zuverlässige Leute, die sagen, Mensch, ich mache es auch dann gerne, wenn ich nicht direkt einen Gewinn dabei sehe. Der Gewinn ist nicht, dass eine Kröte rauskommt und die Hand drückt, der Gewinn ist einfach nur, in der Pfütze steht ein bisschen mehr Wasser. Aber ja, ohne das wird überhaupt kein Tier dort im Moment überleben, so wie die Lage ist. Genau, also falls ihr mir helfen wollt, entweder mit meiner Klimasendung, eben wie gesagt, ab September habe ich weniger Zeit. Ich freue mich über jeden und jede, die mir für die Klimasendung vielleicht ein bisschen zur Hand gehen möchte oder vielleicht auch sogar selber eine Sendung machen möchte. Und ich freue mich über jede oder jeden, der mir vielleicht mit dem Tümpel helfen möchte. Einfach mal googeln. Ich bin Gabriele Busse. Mein Hund und ich haben auch die gleiche Telefonnummer. Ach nee, die gibt's da gar nicht, aber ihr könnt uns einfach schreiben. Wir schreiben euch gerne zurück. Ansonsten könnt ihr auch immer eine Mail schreiben an büro@wüste-welle.de. Und das war's heute mit unserer sehr spontanen Live-Sendung unter Sendung Klima.

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4: Hallo und herzlich willkommen zu einer neuen Ausgabe von Resonanz Kontrasens. Wenn ihr live zuhört, heute am 28. August 2026, also wenige Tage vor dem Antikriegstag und in einer Zeit, in der viele spannende Protestcamps stattfinden. Am 1. September startet in Köln wieder das Rheinmetall-Entwaffnen-Camp und das System Change Camp liegt jetzt, soweit ich weiß, hinter uns. Um sowas wie Campen soll es auch ein bisschen in der kommenden Sendung gehen, aber nicht um ein Protestcamp an sich, sondern ein Festival, organisiert von einem anderen freien Radio, wie hier in der Wüstenwelle sind ja auch ein freies Radio. Aber es geht um das freie Radio Onda d'Urto in Norditalien in Brescia, ein anarchistisches Radio, das einen langen Zeitraum, 9. bis 22. August, wenn ich es richtig im Kopf habe, ein Festival veranstaltet habe, das ich mit einigen Freundinnen zusammen besucht habe. Und von den Eindrücken von dem Festival möchte ich berichten. Dort haben wir auch einige Interviews geführt, wo es auch um Organisation von diesem anderen freien Radio ging. Ganz spannend, weil einiges auf jeden Fall auch ein bisschen anders organisiert ist als bei der Wüstenwelle. Es gibt aber auch Musik und außerdem ein paar Filmtipps und auch Veranstaltungshinweise und auch ein bisschen Reise-Soundtrack. Und damit starten wir direkt ein bisschen quatschiges Reiselied, und zwar Autogrill.

Das war Tabla von Taxi Kebab und ihr hört immer noch Resonanz Kontrasens auf der Wüstenwelle 96,6 Megahertz. Die halbe Sendung ist schon vorbei. Es gibt auf jeden Fall noch einige Veranstaltungs- oder allgemeine Ankündigungen. Normalerweise machen wir gar nicht so oft irgendwie irgendwelche Bücher oder Filmtipps, aber irgendwie ist da gerade so viel in der Pipeline, dass ich dachte, dass es sich vielleicht anbietet. Also hören wir erstmal in eine wichtige Veranstaltungsankündigung rein, nämlich die Ankündigung zum Tübinger Antikriegstag und danach nochmal ein bisschen Musik und weitere Ankündigungen. Friedensfähig statt kriegstüchtig. Aufruf zum Antikriegstag 2026. Kundgebung am Dienstag, 1. September 2026 um 17 Uhr auf dem Holzmarkt in Tübingen. Vor 87 Jahren überfiel Nazi-Deutschland Polen. Damit begann der Zweite Weltkrieg in Europa. Krieg und faschistische Herrschaft forderten viele Millionen Todesopfer. Heute stehen wir vor einer Situation, die wir vor wenigen Jahren noch für undenkbar hielten. Faschismus und Kriegsgefahr sind akut wie seit 1945 nicht mehr. Im September droht eine AfD-Mehrheit in Sachsen-Anhalt. Dazu oder in Zusammenhang damit kommt ein Sozialabbau, der in der Geschichte der BRD beispiellos ist. Krankbehandlung und auskömmliche Rente für alle, würdiges Leben bei Arbeitslosigkeit und im Alter, das war einmal. Selbst Errungenschaften, für die Generationen von Arbeiterinnen und Arbeitern kämpften, wie der 8-Stunden-Tag, stehen heute zur Disposition. Die Kosten der Militarisierung von Staat und Gesellschaft sind immens. Wenn die Hälfte des Bundeshaushalts für Rüstung und Militär draufgeht, bleibt für alles andere kein Geld mehr übrig. Unter dem so geschaffenen Sparzwang soll nun durchgeboxt werden, was Industrie und Finanzkapital sich schon lange wünschten, aber nicht durchsetzen konnten. Das lassen wir uns nicht gefallen. Deshalb gehen wir am Antikriegstag auf die Straße. Keine Anschaffung neuer Waffensysteme, auch keine neuen Mittelstreckenraketen. Kürzungen beim Militär statt im Sozialbereich, keine Wehrpflicht und keine anderen Kriegsdienste, Diplomatie statt Kriegsvorbereitungen. Veranstalter sind der DGB Kreisverband Tübingen, Friedensplenum Antikriegsbündnis Tübingen, Vereinigung der Verfolgten des Naziregimes, Bund der Antifaschistinnen Tübingen, Möstingen, VVN, BDA.

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Heute mit verschiedenen Themen aus dem kulturellen Bereich. Wir haben schon über ein Festival gesprochen von einem anderen unabhängigen Radio in Brescia und machen zur Abwechslung auch mal ein paar Kino- und Lesetipps, abgesehen von Hinweisen auf politische Veranstaltungen. Und an Lesetipps ist da vor kurzem neu erschienen von Jürgen Wagner von der Informationsstelle Militarisierung. Kriegstüchtig an allen Fronten, Kanonen statt Butter, Rüstung durch Sozialabbau. Das neue Buch ist erst vor kurzem rausgekommen und wird wohl erst in einigen Tagen im Buchhandel zu haben sein, wie die Emmy auf ihrer Seite schreibt. Es können allerdings Vorbestellungen entgegengenommen werden auf emmy@emmy-online.de. 300 Seiten hat wohl das gute Buch und kostet 19,90 €. Und im Klappentext heißt es da, kriegstüchtig allerorten, eine Zeitwende als über... Kriegstüchtig allerorten eine Zeitenwende als Übergang. Von einer auf Angriffsoperationen ausgerichteten Bundeswehr über die Umstellung auf Kriegswirtschaft und die Einführung eines neuen Wehrdienstes bis hin zur systematischen Einbeziehung ziviler Akteure in Kriegsvorbereitungen via Operationsplan Deutschland. Kaum ein Bereich, der inzwischen nicht von einer umfassenden Militarisierung durchdrungen ist. Der Hintergrund: Im EU-Verbund will sich Deutschland als militärische Führungsmacht gegenüber Russland, China und zunehmend auch den USA in Stellung bringen. Für historische Erhöhungen der Rüstungsausgaben erteilte eine Zweidrittelmehrheit eines bereits abgewählten Bundestags per Grundgesetzänderung einen Blankoscheck. Weil es kein olivgrünes Wirtschaftswunder geben wird, soll dies erst durch Schulden, dann aus dem laufenden Haushalt finanziert werden. Die Folge: drastische Sozialkürzungen, für die mit einer Kanonen statt Butter-Rhetorik der Stimmungsteppich ausgebreitet wird. Häufig noch unterhalb der medialen Wahrnehmungsschwelle entsteht eine Bewegung gegen Militarisierung und Sozialabbau, die Unterstützung benötigt, um den Rüstungswahn einen Riegel vorzuschieben. Genau, Themen, auf die eingegangen wird, sind Deutschland als militärische Führungsmacht, deutsch-französische Rüstungsfreundschaft. Also einen Überblick über das Inhaltsverzeichnis findet ihr auch auf der Seite von IMI, Informationsstelle Militarisierung, imi-online.de. Es klingt nach einem sehr guten Überblick und einem sehr lesenswerten Buch. Also hören wir, der Tipp ist an dieser Stelle ausgesprochen, hören wir noch etwas Musik und danach geht es weiter mit einem Filmtipp.

Das war Revolution Disco von Rotfront und ihr hört immer noch Resonanz Kontrasens auf der Wüstenwelle 96,6 MHz. Mir ist aufgefallen, vorhin habe ich auch vergessen, das Lied davor zu sagen. Das war kein Mitläufer von Hinterland Gang, ein neuer Track auch von der Band, die ziemlich cool ist. Falls ihr es nochmal nachhören wollt, könnt ihr natürlich in der Mediathek schauen auf wo-ist-die-minus-welle.de. Und jetzt kommen wir aber wirklich zu den Filmtipps und das machen wir eigentlich normalerweise gar nicht so oft in unserer Sendung. Und ich dachte mir, wenn ich es schon mal mache, dann hau ich direkt rein und mache drei oder vier. Der erste Film, den ich empfehlen möchte, ist Ohne Chefs, Demokratie bei der Arbeit. Das ist ein Film von Mario Burbach und der lief schon in Stuttgart, aber leider noch nicht in Tübingen. Er ist ein Dokumentarfilm, aber läuft noch die nächsten Monate am 22.10. in Lüneburg oder 9.8. in München. Also ja, gibt es auf jeden Fall bei Dropout Cinema Infos dazu, wo der gezeigt wird, vielleicht ja auch noch in Tübingen. Und Ohne Chefs soll Bock auf ein anderes, gemeinschaftlicheres Wirtschaft machen und funktionierende Beispiele aufzeigen. Eine Arbeit ohne Chef in dieser Wirtschaftslage, für viele Menschen klingt das wie pure Utopie. Doch mitten im Herzen unseres auf Profitmaximierung und Hierarchie aufgebauten Marktsystems existiert bereits heute eine andere Realität, die auf Solidarität und ethischen Grundsätzen basiert. Kollektivbetriebe, die täglich für ein besseres, richtiges im Falschen kämpfen. Ohne Chefs begleitet Menschen, die einen scheinbar unmöglichen Beweis antreten. Ja, ein Unternehmen kann ohne Chefs funktionieren. Sie zeigen, dass ein radikal anderer Weg möglich ist, bei dem Demokratie nicht an der Chefetage endet. In sogenannten Kollektivbetrieben, kooperativen und selbstverwalteten Unternehmen entdecken wir eine Alternative zur Mini-Diktatur traditioneller Betriebe. Wir treffen auf ganz normale Menschen, die ihr Arbeitsleben selbst in die Hand nehmen. Keine verstrahlten Utopisten oder Revoluzzer, sondern PraktikerInnen einer modernen, nachhaltigen Wirtschaftsform. Der Film zeigt den täglichen Kampf dieser Betriebe, die wie Inseln in einem Meer des Kapitalismus existieren. Hier sind Solidarität, gemeinschaftliches Wirtschaften und gegenseitige Hilfe eine wichtige Selbstverständlichkeit. Wir erleben Menschen,

Menschen, die ihr Leben oder der Vision einer besseren Zukunft widmen und sich gemeinsam gegen Ausbeutung und Dehumanisierung in der Arbeitswelt stellen. Statt zu jammern, dass es keiner mehr arbeiten will, zeigt der Film ohne Chefs, dass Kollektivbetriebe der Schlüssel für die Zukunft unserer Arbeit und Wirtschaft sein können. Eine Alternative, die mehr ist als ein waghalsiges Experiment. Geschichten, die Mut machen, alte Wege zu verlassen und zusammen neue Wege zu gehen, nicht als Theorie, sondern als gelebte Praxis. Das ist also der Filmtipp Nummer 1. Ohne Chefs, Demokratie bei der Arbeit. Dazu gibt es auch noch einen Trailer. Filmtipp Nummer 2. Ein Film, der vor kurzem seine Premiere in Berlin hatte. Und ein Trailer findet ihr auf LaborNet TV. Der Name des Films ist Jeder Acker, jede Fabrik. Und im Text zu dem Film heißt es: Die Art und Weise, wie wir unser Leben produzieren, ist dumm, gefährlich und grausam. Es ist an der Zeit, über eine Revolution nachzudenken, die die Gesellschaft grundlegend verändert. Wir haben GenossInnen in Spanien, Italien und Portugal zu ihren Erfahrungen in den revolutionären Momenten der 70er Jahre befragt. Wir haben mit Leuten gesprochen, die sich derzeit an Debatten über eine neue Produktionsweise beteiligen. Wir haben Dutzende ArbeiterInnen in systemrelevanten Branchen interviewt, um ihre Gedanken über eine fundamentale gesellschaftliche Transformation zu erfahren. Ausgehend von diesem roten Faden der Geschichte, der theoretischen Vorwegnahme und der Alltagserfahrung stellen wir die Frage neu: Was tun? Die Premiere war in Berlin am 26. August. Allerdings wird der Film am 15. Oktober in die Kinos kommen. Aufführungstermine findet ihr unter jederacker.de. Und Filmvorführungen können auch angefragt werden bei den Filmmacherinnen. Der dritte Filmtipp ist ein Film mit dem Titel Queer Gardening, Queer feministische Ökologien in Nordamerika von Ella von der Heide und geht 80 Minuten. Und ist Teil der Reihe Eine andere Welt ist pflanzbar. Queer Gardening ist der erste Dokumentarfilm über queeres Gärtnern und queer feministische Ökologien weltweit. In dem Film führen 24 LGBTQ-GärtnerInnen durch ihre Gärten und erklären, wo ihre Gartengestaltung queer ist. Außerdem berichten sie, wie heteronormative Ökologie und Natur-Kulturverhältnisse queeren und umdeuten. Es ist der sechste Film der Dokumentarfilmreihe Eine andere Welt ist pflanzbar über Gemeinschaftsgärten und sozial-ökologischen Aktivismus weltweit. Ella von der Heide hat über mehrere Jahre hinweg queere Gärten in USA und Kanada mit der Kamera begleitet. Der Film führt uns unter anderem von einem urbanen Gemeinschaftsgarten in New York City zu einer Gemüsegärtnerei in Oakland, zu einem künstlerischen Projekt zur Pflege indigener Apfelbäume in British Columbia, zum Waldgarten eines queeren Landkollektivs in Tennessee. Und eine Vorführung gibt es auch bald gar nicht so weit weg von uns in der Reitschule in Bern am 14. Oktober. Genau. Ansonsten, der allerletzte Filmtipp wäre A Sad and Beautiful World. Der läuft tatsächlich gerade in Tübinger Kinos. Und ja, ist einfach ein sehr beeindruckender Film, auch über transgenerationale Traumata. Aber das ist jetzt nicht so ein inhärent politischer Film wie die anderen. Also, Empfehlungen gehen raus und jetzt hören wir noch mal ein bisschen Musik und machen dann die regulären Veranstaltungshinweise.

Das war das Lied Vampire von den Antsy Pants aus dem Soundtrack des Films Juno, weil wir es davor von Filmtipps hatten. Ein sehr cooler Soundtrack. Aber jetzt fängt auch schon der letzte Teil der Sendung an, und zwar die regulären Veranstaltungshinweise, wo natürlich als erstes zu nennen ist der Antikriegstag am 1. September. Und da ist eine Kundgebung ab 17 Uhr auf dem Tübinger Holzmarkt. Den Aufruf haben wir dazu schon vorgelesen. Hört gerne sonst nochmal in der Wüstebälle Mediathek nach. Oder schaut auf immi-online.de. Am 1. September startet auch in Köln das diesjährige Rheinmetall-Entwaffnen-Camp. Bis zum 6. September geht es, und dann gibt es auch noch anschließend Aktionstage gegen das NATO-Manöver in Hamburg vom 23. bis zum 26. September. Unter dem Motto, hier habe ich es, Kampf den Kriegstreibern für unsere Zukunft. Und im Aufruf heißt es da, wir sagen Rüstungsindustrie, Kriegstreiberei und Militarisierung den Kampf an. Seit unserem Camp letzten Sommer ist viel passiert. Die Kriege eskalieren immer weiter und die Auswirkungen spüren auch wir in Deutschland. Sie stecken unsere Welt in Brand. Die USA hat zusammen mit Israel den Iran angegriffen. Jeden Tag sehen wir die Bilder der Bombardierungen in den Nachrichten, sehen, wie Krankenhäuser und Schulen getroffen werden, ebenso wie Treibstofflager, deren Brände in 2 Wochen mehr Emissionen verursacht haben als 80 Staaten zusammen. Auch der Genozid in Palästina geht auf brutalste Weise weiter. Im Januar sind viele für Rojava, die Selbstverwaltung in Nordostsyrien, auf die Straße gegangen. Das syrische islamistische Regime hat mit westlicher Unterstützung eine Großoffensive auf die Menschen gestartet, die der Welt zeigen, dass Revolution nicht nur ein Traum ist, sondern Praxis. Der Druck steigt und steigt, denn die NATO kämpft um ihre Machtposition in der Welt. Dafür will und muss der Kapitalismus im Mittleren Osten mit den brutalsten Mitteln durchgesetzt werden. Es werden ganze Völker massakriert, um neue Handelsrouten zu erschließen. Das wahre Gesicht zeigt sich immer offensichtlicher. Für Geld und Macht wird gemordet, versklavt, die Menschen in Armut getrieben und abgeschoben. Den ganzen Aufruf findet ihr unter rheinmetall-entwaffnen.noblogs.org. Vielleicht treffen sich ja dort die ein oder anderen. Aus Tübingen gibt es auf jeden Fall auch mehrere Busanreisen. Eine weitere, bisschen mit einer Anreise verbundene Mobilisierung gibt es von Soulèvement de la Terre zum 3. Oktober. Das können sich alle nur schon mal vormerken. Da heißt es, genau, wird aufgerufen zur Demonstration und Fête Paysanne in Saint-Pierre-la-Garenne. Gegen einen großen Standort von Syngenta, wo Pestizide hergestellt werden. Und sie sagen, Pestizide töten immer mehr und schon viel zu lange. Am 3. Oktober werden wir BäuerInnen, Landarbeiterinnen, erkrankte Menschen und Bewohnerinnen kontaminierter Gebiete zum Syngenta-Standort in Saint-Pierre-la-Garenne im Département Eure zusammenkommen. Dort rufen wir zu einer Massenkundgebung auf, um die verheerenden Auswirkungen der Agrochemieindustrie anzuprangern und die Schließung dieses bedeutenden Standorts zu erwirken. Genau, weiter gibt noch einen längeren Aufruf, aber können sich alle auch einfach schon mal vormerken. Krieg und Agrochemiekonzerne sind ja auch miteinander verwoben. Häufig weitere Veranstaltungen zum Vormerken sind die Infoladenhausbahn in der kommenden Woche in der Schellingstraße in Tübingen mit dem Titel Economia Collectiva, Europas letzte Revolution. Dort gibt es eine Einführung und Filmvorstellung mit Paul Michel in Kooperation mit der FAU Tübingen. Und der Dokumentarfilm gibt einen Einblick in ein weitgehend vergessenes, aber nach wie vor inspirierendes Ereignis der jüngeren Geschichte, die selbstbestimmte Kollektivierung von 80% der katalanischen Wirtschaft zwischen 1936 und 1939. Es gibt dann auch noch einen Stadtrundgang, Spur des Geldes, von Antag Tübingen-Reutlingen am Montag, den 7. September. Klingt auch ganz interessant, ab 17:30 Uhr. Alle weiteren Termine findet ihr auf tü4.org. Das war es dann nämlich auch schon mit der heutigen Sendung. Vielen Dank fürs Reinhören, und falls ihr irgendwas nachhören wollt, immer gerne auf wueste-welle.de. Sonst bis zum nächsten Mal.

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Ja, wunderschönen guten Abend. Es ist Dienstag, es ist 21 Uhr. Ihr hört das freie Radio vor Reutlingen, Tübingen, die Wüste Welle. Und ihr hört die Sendung Shut Up Punk und heute mit dem Kaktus am Mikrofon. Und ja, es ist mal wieder soweit. Und gerade Kalenderwoche haben wir natürlich, muss ich noch dazu sagen, nach einigen Wochen Pause habe ich es heute mal wieder live ins Studio geschafft und bringe euch ein bisschen schöne neue Musik da und erzähle euch auch ein bisschen was von dem U&D in Mössingen, was vor einigen Wochen stattgefunden hat. Und da haben einige Bands gespielt, die mich doch sehr positiv überrascht haben, die ich bisher noch nicht kannte. Und ja, mal gut mal reinzuhören. Und deswegen gibt es davon einiges an Musik zu hören. Zunächst gibt es aber eine Band aus Italien, die nennen sich Le Iene. Und die haben eine Platte namens Misera Gente. Und genau dieses Titelstück Misera Gente gibt es gleich zu hören. Wunderschöner, ja, Ska-Heiger, Punk, Ska-Punk. Und genau, viel Spaß damit. Und damit erstmal geht's los hier in diese Sendung von Shut Up Punk.

Welch episches Werk von The Haunted Youth waren das gerade von ihrer Platte Boys Cry 2 aus diesem schönen Jahr 2026. Der Opener eben dieser schönen Platte In My Head, und darüber haben sie berichtet, was in ihren Köpfen so vor sich geht. Genau, gucken wir nochmal erstmal zurück, was denn da so vor circa 30 Jahren in Frankreich so passierte. Nein, genau vor 30 Jahren, auch 96 war es. Heoka hieß die Band, eine dieser sehr politisch angehauchten Bands, die allerdings ja auch durchaus zu überraschen wussten, denn sie haben ein Lied geschrieben, das tatsächlich auf Deutsch gesungen ist und also sehr unglaublich akzentfrei, hat mich sehr gewundert. Ich dachte schon, ist die Sängerin möglicherweise deutsch? Nein, sie ist eine Französin, aber sehr, sehr unglaublich gut akzentfrei gesungen. Eil heißt das Stück, also wie Unheil sozusagen und gleichzeitig wie Heil. Und das befasst sich, man möchte es kaum glauben, tatsächlich mit dem Dritten Reich und den wiederaufkommenden Tendenzen des Faschismus. Und wir gucken aufs Datum, 1996 ist diese Platte erschienen und in Zeichen anstehender Landtagswahlen und dreuender AfD-Erfolge aktueller denn je. Deswegen hier als kleine Erinnerung oder als kleine Aufforderung, aktiv zu werden. Heoka und Eil.

Not Okay. Das kam öfters in diesem Lied vor. Ja, genau, das waren Au Mirage. Und das Stück heißt auch sehr passend zu kürzlichen Dingen, die da am Himmel passiert sind, Eclipse. Ja, und dieses Lied konnte man unter anderem am 31.07. beim Konzert von Au Mirage in im Zelt beim UND in Messingen hören. Da haben sie live gespielt und ja, war sehr überzeugend. Ich habe leider nicht allzu viel gesehen, weil, wie ihr wisst, ich die meisten Konzerte ja inzwischen sitzend verbringe. Und deswegen habe ich mir einfach nur den Sound angehört und ein bisschen von der Lightshow mitbekommen. Aber das war schon sehr, sehr gut und also wirklich sehr gut gespielt. Teilweise hat so ein bisschen leider, muss ich sagen, so einen Touch von Boyband meets Post-Hardcore, aber grundsätzlich auf alle Fälle sehr, sehr professionell dargeboten und auch, ja, schöne Show und hat mir auch musikalisch ganz gut gefallen. Und da haben noch einige mehr gespielt an diesem Tag in Mössingen an diesem Freitagabend, und das hat sich sozusagen immer so ein bisschen hin und her duelliert zwischen der Bühne und dem Zelt. Und gesehen tatsächlich habe ich unter anderem Plume, beziehungsweise die letzten paar Lieder von Plume, die ich auch als nächstes spielen werde, von ihrer Platte A Cure for a Knife's Blade, die ist aus diesem Jahr oder aus dieser EP. Da gibt es genau dieses Stück zu hören, A Cure for a Knife's Blade. Und danach, auf der Hauptbühne, haben als Headliner sozusagen Itchy gespielt. Früher auch als Itchy Poops Kid bekannt, schon seit einiger Zeit als Itchy, die auch hier aus der Gegend kommen. Und ja, die haben da gespielt, und ich überlege gerade, ich glaube, wir haben die Zeit dafür. Wir spielen zwei Stücke, und zwar das ganz brandaktuelle Stück Bleeding Heads and Heart Attacks, aber das erst als zweites, und davor aber noch Black und dann also Plume und zwei Stücke von Itchy, und danach hören wir dann noch eine weitere Moderation, und da erzähle ich euch dann, was noch so gespielt hat. Aber jetzt erstmal diese drei Stücke von Plume und von Itchy hier am Stück.

Itchy wissen immer noch nicht so genau, was sie wollen. Genau, Bleeding Heads and Heart Attacks, die aktuelle Single, immer noch schöner, poppiger Punk, den sie spielen. Ja, kommen wir schon zum Abschluss die beiden letzten Bands, die noch an diesem Abend gespielt haben, die ich auch tatsächlich selber live gesehen habe. Und zwar handelt es sich da um eine Band namens Nikra. Und von denen hört ihr gleich das Stück Schieflage von der Platte Über beide Ohren aus diesem Jahr. Die aktuelle Platte ist das. Und dann noch etwas von At the Shore. Und das ist eine Single, More Than I Can Take. Genau, dieses Stück ist auch aus diesem Jahr. Das haben sie dann, also Nikra haben auf der Bühne nach Plum gespielt, genau, und vor Itchy. Und zwischendurch haben dann Our Mirage im Zelt gespielt, genau, dann kamen Itchy und danach folgten dann noch At the Shore. Genau, diese beiden Bands also noch und dann habt ihr mal gehört, bis auf Mal und Persikon, die dann später noch gespielt haben, was da so los war an diesem Freitagabend beim U und den Mössing. Wirklich haben wir gute Bands rausgesucht, kann man nichts anderes sagen. Hat sich sehr gelohnt. Ich hoffe, dass ich auch im nächsten Jahr wieder dabei sein kann. Jetzt also noch ein Stück von Nikra. Und eins von At the Shore. Und ja, dann hört mal rein.

Oh, da gab es gerade noch etwas abgespacede Töne zum als obendrauf auf die Band at the Shaw, als letzte Band vom UND Mössing. Das waren gerade noch Voivod aus Kanada, aus Quebec, von ihrer Platte Nothing Face. Das ist auch schon einige Jahre alt. Von 1989 ist dieses Ding. Hat mich damals als Teenager wirklich sehr, sehr beeindruckt, diese Platte. Fand ich super. Und auch dieses Cover von Pink Floyd. Wow, tolles Ding. Astronomy Domini, genau, von Voivod war das also gerade. Ja, das war Shutterpunk schon wieder mit einem kleinen Überblick, was es denn so an Musik auf dem UND in Mössing an dem ersten, am gitarrenlastigen Tag gab. Und genau, das wollte ich euch mal bisschen vorgestellt haben. Als nächstes habe ich noch ein bisschen Musik aus den USA, und zwar The Edge of Perfection heißt das Stück, und das ist von einer Band, die auch schon eine Weile jetzt nicht mehr so in Plattenform zu hören war. Anthrax heißen sie. Viel große Aktivitäten in den 80ern und frühen 90ern. Jetzt kommen sie zurück mit einer Platte, die in den nächsten Tagen erscheinen wird. Und zwar, ich muss nur mal kurz gucken, die trägt den schönen Namen Cursum Perficio. Und sie ist noch nicht erschienen, sie kommt erst raus im September, aber es gibt schon so ein paar Vorablieder, und eins davon, das heißt The Edge of Perfection. Und das ist doch so ein bisschen ein episches Stück, was sie da zusammengestellt haben, und deswegen lohnt es sich, da mal reinzuhören. Also schon mal ein kleiner Vorabblick auf diese Platte, The Edge of Perfection von Anthrax. Und damit verabschiede ich mich auch. Das war der Kaktus hier am Mikrofon. Wir hören uns hoffentlich wieder in 2 Wochen. Passt auf euch auf, bleibt gesund, alles Gute, bis dann, ciao.

Ja, herzlich willkommen bei Stevens Schräge Stunde immer donnerstags in ungeraden Kalenderwochen von 22 bis 23 Uhr. Ihr seid bei der Wüstenwelle, dem charmantesten Radiosender der Welt, zu empfangen auf 96,6 MHz über Fernsehen oder natürlich im Internet unter www.wüstewelle.de. So, gerade eben, das waren Voivod zusammen mit dem Orchestre Symphonique de Québec und dem Stück Experiment vom Album Symphonique am 5.6. diesen Jahres erschienen als auf Vinyl, als Doppelalbum und recht teuer natürlich das Ganze auf Century Media, was das nicht billiger macht. Aber lohnt sich reinzuhören. Am Montag war International Strange Music Day und dem zu Ehren rückwärts noch für Montag habe ich jetzt rausgesucht. Molly Thompson mit From Worlds Afar. Viel Spaß und mein Name ist Steven Schneider.

Ja, das war The Spooky Man mit Space Cowboy vom ganz aktuellen Album, The Spookalicious Space Sound auf Voodoo Rhythm Records, ganz aktuell erschienen. Und davor Molly Thompson mit From Worlds Afar aus dem Jahre 1966. Und das ganze Album geht darum oder darüber, dass sie in ihrem Backyard irgendwelche Aliens vermutet und aber gute, nette, tolle Aliens und darüber singt sie, ja. Und ich habe manchmal das Gefühl, dass die Leute in 60er Jahren eher ihre Verrücktheit ausgelebt haben. Und heutzutage wollen die Leute verrückt erscheinen. Damals waren sie es und haben eine Platte gemacht, wobei das Spooky mir natürlich dann da auch wieder die Ausnahme wäre. Machen wir weiter mit Twin Temple. Die bringen demnächst auch ein neues Album raus und die sind auch irgendwie nicht ganz so. Naja, ja, hier ist Haunt Me.

0: Ja, mein guter Vorsatz für den Herbst wird sein, Those Poor Bastards viel öfter zu spielen. Das war Dead Man vom Album Black Tongue aus dem Jahre 2026. Und was ich im Herbst wahrscheinlich auch öfter spielen werde, sind Ministry, weil die bringen nämlich im Herbst ein neues Album raus, das da heißt Hate to Go. We Hate heißt das Stück, das ich spiele. Und letztes Mal habe ich, glaube ich, Burnt Out gespielt, das gibt's schon. Und jetzt gibt's We Hate. Viel Spaß, in Anführungszeichen.
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Ja, The World is Broken, das war ein Fötus und ich dachte, Ministry und Fötus, das ist eine gute Kombi. Das The World is Broken kam auf Halt raus, auf dem Album von 2025. Ich wollte noch irgendwas sagen, hab's vergessen, oh mein Gott. Ja, die nächste Band heißt Lucid Vox und da spiele ich jetzt das Stück House of Glass und das Ganze kommt dann irgendwann vielleicht mal als Album oder auf einem Album auf Glitterbeat Records raus. So,

0: Ja, das war ein Dead Bob mit Center of the Universe vom Album mit dem genialen Titel Nothing Changes Everything. Könnte man sich fast tätowieren lassen. Ich spiele jetzt nochmal was von The Spooky Man und zwar Exotic Mirage. Viel Spaß.
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So, es gibt Neues auf Alternative Tentacles zu berichten und ja, da kommen jetzt nämlich die Band, das Schizophonics nennen die sich, und ja, die werden demnächst wohl ein Album rausbringen auf Alternative Tentacles, und da gibt es vorab schon die Single Black Pleather, und die hören wir jetzt an.

0: Ja, das war das noch Kulturschock mit Bosna in Time vom Album House of Kultur 2026 auf Alternative Tentacles erschienen. Ebenfalls auf Alternative Tentacles davor Wheelchair Sports Camp mit Dead und das Album heißt O Imperfecta auch dieses Jahr erschienen. Ja, und ich sag tschüss, bis in 2 Wochen, macht's gut, bleibt unberechenbar.
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0: Einen wunderschönen guten Morgen, liebe Zuhörer der Wüstenwelle. Hier ist Radio Antimilitarista, der Pablo im Studio, heute live am 5. August, wenn bei euch Mittwochmorgen ist, sonst ist wahrscheinlich irgendeine der Wiederholungen. Und was steht heute an? Nun, sofort kann ich euch nochmal einladen zu unserer Feierlichkeit, denn das Radio Antimilitarista, also diese Sendung, ist die Sendung der Informationsstelle Militarisierung. Die wird 30 Jahre alt dieses Jahr und dieses Wochenende ist die Feierlichkeit dazu. Außerdem hören wir uns jetzt gleich einen kleinen Ausschnitt der Rede von Navid Kermani an die Rekruten, die Neuen der Bundeswehr an. Das war interessant, ja. Vielleicht machen wir das auch danach. Und dann hätte ich noch exklusiv für euch ein Interview mit einer Aktivistin der International Solidarity Movement, die Menschenrechtsbeobachter nach Palästina, in die Westbank schicken, die dort mit den Familien leben, die von den rechtsradikalen Siedlern und der unterstützt von der Armee der rechtsradikalen Regierung Israels bedroht sind. Und das wären so die zwei Programmpunkte. Dann gibt es natürlich ganz viel Musik. Da habt ihr sicher das eine oder andere auch schon gehört bei uns in den Sendungen. Leider müssen wir bei Radio Antimilitarista zurzeit sehr oft über Palästina und den Genozid und Waffenlieferungen, die Unterstützung der deutschen Regierung, die Mitschuld der deutschen Regierung am Genozid sprechen. Und somit habe ich jetzt aus unserer Radio Antimilitarista Playlist eine lange Free Palestine Playlist zusammengesucht. Und damit fangen wir jetzt auch als erstes mal mit einem Lied an. Und dann steigen wir da in diesen Bereich ein. Deswegen hören wir erstmal My Nakba Birthday von Mohammed El Kurd und Clarissa Bita. Viel Spaß damit. Ach ja, und sorry, der Ventilator, den hört man wohl sicherlich im Hintergrund. Schreibt mir, ruft im Studio an, wenn es zu schlimm ist, aber ich glaube, lieber ein bisschen Rauschen im Hintergrund als diese Hitze hier im Studio ganz ohne Ventilator. Ich hoffe, ihr verzeiht mir dafür. Hört man den ja jetzt bei der Musik nicht. Somit viel Spaß mit My Nakba Birthday.
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0: Starker Track von Sora und TSL. Palestine Will Be Free heißt er. Was eine Überraschung. Wir haben jetzt das Interview fertig gehört von der Palestine Solidarity Movement. Ich wollte einfach noch mal so ein bisschen, International Solidarity Movement heißt es, noch mal darauf hinweisen, in welchem Kontext das jetzt gerade geschieht. Und natürlich ist dieses Interview schon im Juni geführt worden. Jetzt im Juli ist es soweit, dass Israel über 70% des Gazastreifens besetzt hat. Als der Waffenstillstand war, hatte es 50% besetzt und behauptet, naja, Waffenstillstand, nein, es hat es immer weiter zugezogen. Und die Menschen leben auf immer engerem Raum in Ruinen natürlich. Parallel dazu im Westjordanland gibt es eine Militäroffensive auf Nablus, nachdem in einem Dorf dort in der Nähe Siedler geschützt von der Armee in ein Dorf eingedrungen sind. Es kam zu einem Handgemenge, auch weil ein Siedler eine Waffe dabei hatte, die ihm die Dorfbewohner abgenommen haben. Und dann hat die Armee Feuer eröffnet. Eine Woche vorher wurde ein Haus von einem Journalisten angezündet und die israelische Regierung hat angekündigt, auch Ende Juli weitere 400 Milliarden in den illegalen Siedlungsbau im Westjordanland zu stecken. Parallel dazu hat unser Außenminister Wadefuhl blockiert in Brüssel mit wenigen anderen, dass Sanktionen gegen Israel, nur gegen Produkte aus dem Westjordanland, aus dem illegalen besetzten Westjordanland, Produkte aus den illegalen Siedlungen, die sollen so gekennzeichnet werden und teilweise sanktioniert werden. Und das möchte Wadefuhl nicht. Er möchte lieber in Dialog mit der israelischen Regierung bleiben, diese rechtsextreme Regierung, die diese illegalen Aktivitäten immer weiter vorantreibt. Und Unterstützung bekommt er von seinen Parteikollegen aus der CDU und aus den CDU-geführten Bundesländern, die das Leugnung des Existenzrechts Israels und mit bis zu 5 Jahre Knast unter Strafe stellen wollen. Der wissenschaftliche Dienst des Bundestags sagt, schätzt es ein, dass es verfassungswidrig wäre. Es ist Symbolpolitik, die zeigen sollen, nein, man darf nicht sagen zum Beispiel, dass wäre das nicht viel sinnvoller, dass die Menschen dort alle in einem Staat zusammen in Frieden zusammenleben. Nein, das wäre eine Leugnung des Existenzrechts des jüdischen Staats, also das darf nicht sein, sozusagen, das ist Ethnonationalismus, das wäre wie, wenn bei uns die Leute sagen, nee, also es muss eine biodeutschen Mehrheit geben, genau. So viel sei auch gesagt, wir sind natürlich nicht nur gegen den fucking Genozid in Gaza und in der Westbank, sondern auch gegen den Krieg im Iran, aber auch den Genozid im Sudan oder man könnte auch sagen im Kongo nach dem geht's ähnlich zu, aber es sind dieselben Machtstrukturen, die das machen. Kürzlich wurde zum Beispiel herausgefunden von Reuters, dass eine US-Firma eines ehemaligen Spezialkräfte-Soldaten der US Army und natürlich schon lange klar, dass USAs und Israels engster Verbündeter in der Golfregion, die Vereinigten Arabischen Emirate, die finanzieren die genozidalen Rapid Support Forces im Sudan, die dort mehrere Massaker mit Zehntausenden Zivilisten verübt haben. Die USA unterstützen auch Ruanda, die M23 im Kongo unterstützen und dort Rohstoffe klauen vom Kongo, die über Ruanda verkauft werden. Die EU hat auch so ein neues Rohstoffabkommen mit Ruanda geschlossen, die genau diese Rohstoffe, die es in Ruanda gar nicht gibt, aber im Kongo beinhaltet. Also wir wissen, wir gehören zu den Übeltätern. Israel, USA, EU ist eine Achse, die auf dem afrikanischen Kontinent in Westasien für Genozid sorgt. Und jetzt hören wir noch eine Rede des Schriftstellers Navid Kermani. Der durfte bei der Einschwörung der neuen Rekruten sprechen und hat sehr klare Worte gefunden. Wir hören den Ausschnitt, den Martin Sonneborn auf Sagen, was ist, veröffentlicht hat.
1: Nur noch etwas fürs Feuilleton sein. Kein geringerer als der Bundeskanzler hat es sich zur Gewohnheit gemacht, das Völkerrecht klein und Völkerrechtsverstöße schönzureden, wo es ihm politisch opportun erscheint. Liebe Rekrutinnen und Rekruten, Sie stehen am Anfang einer womöglich langen Laufbahn in der Armee. Es ist unwahrscheinlich, dass die nächsten Jahrzehnte so friedlich bleiben, wie es die letzten Jahrzehnte für Deutschland alles in allem waren. Sollte eine künftige Bundesregierung Sie in einen Krieg führen wollen, der so offenkundig völkerrechtswidrig und auch politisch desaströs ist, wie der jüngste Krieg der Vereinigten Staaten und Israels gegen Iran, dann wird es Ihre Pflicht sein, den Befehl zu verweigern. Aber die Drohung, eine gesamte Zivilisation auszulöschen, oder der erklärte Angriff auf die zivile Infrastruktur eines Landes sind ein so offenkundiges Unrecht, dass man weder Jurist sein noch das eigene Gewissen befragen muss, um es zu erkennen. Und die zentrale Lehre, die nicht nur Deutschland, sondern die Menschheit aus den Verbrechen des Zweiten Weltkriegs und der Shoah gezogen hat, ist die Herrschaft des Rechts. Wenn ausgerechnet die Bundesregierung sich damit hervortut, das Völkerrecht für nachrangig zu erklären, oder ausgerechnet ein deutscher Bundeskanzler als einziger westlicher Staatsführer die Drohung des amerikanischen Präsidenten verteidigt, eine gesamte Zivilisation auszulöschen, ist das nicht nur für unser Ansehen verheerend, auf das wir als Exportnation angewiesen sind, nicht zuletzt ökonomisch. Nein, die Relativierung des Völkerrechts von höchster Stelle ist auch ein fatales Signal für unsere Demokratie. Denn wenn die Herrschaft des Rechts in unseren Außenbeziehungen erodiert, wird es nicht lange dauern, bis sie auch im Innern verächtlich gemacht wird.
0: Das war Navid Kermani, der sprechen durfte bei der Einschwörungszeremonie der Rekruten und sehr klare Worte gefunden hat, auch sie aufgerufen hat, zu verweigern, falls eine Regierung wie unser Merz sie in einen völkerrechtswidrigen Krieg schickt. Super, super Sache. Wir sind fast am Ende der Sendung. Kurz darf ich noch mal darauf hinweisen, die Informationsstelle Militarisierung ist und bleibt wichtig, gerade in diesen Zeiten, gerade mit solchen Regierungen, die Genozid und Angriffskriege billigen und unterstützen. Die IMI macht wichtige Arbeit. Schaut mal drauf auf imi-online.de, da findet ihr auch alle Infos zu dem Geburtstag, der diesen Samstag hier gefeiert wird. 30-jähriges Bestehen hier im Sudhaus, wo auch die Wüste Welle ist. Also wenn ihr wisst, wo die Wüste Welle ist, da kommt ihr am besten hin. Da ist die Party gleich ums Eck. Dann ist natürlich auch Rheinmetall Entwaffnen Anfang September. Da berichten wir bestimmt auch von Radio Antimilitarista in der nächsten Sendung. Und sonst bleibt nur noch mich zu verabschieden. Hier hat der Pablo gesprochen. Wie ihr seid, das ist Radio Antimilitarista auf der Wüstenwelle 96,6 oder also im UKW oder wuesti-welle.de im Livestream. Ich wünsche euch einen wunderschönen Tag.
2: 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Am Mikrofon Oliver Born.

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Herzlich willkommen beim Stundenplan. Herzlich willkommen auf der Wüstenwelle der 96,6 im Freien Radio Tübingen und Reutlingen. Ja, eine Stunde lang ein Wort, Laberei und Musik. Und das ist heute 50. 50 als Wort, 50 in Musik. 50. Ja, da gibt es dann auch zu gratulieren. Menschen werden älter, Menschen erreichen das halbe Jahrhundert. Bergfest, wenn man so will, werden 50. Herzlichen Glückwunsch zum Geburtstag. So hier eine Geburtstagssendung, aber auch eine Fuffi-Sendung. Eine wunderbar gute 50-Sendung. Ja, 50, boah, da gibt es so viele. Natürlich, selbstverständlich gibt es da einen bekannten 50-Cent-Künstler. 50 Cent, boah, ein halber Euro. Dieses große, runde Bronzen ist es ja nicht. Es ist mehr goldfarbene, geriffelte Geldstück. 50 Cent. Ja, 50 Cent hat zum Beispiel das Intro und danach ein wunderbares Lied, What Up Gangster. Und das Intro, das möchte ich doch spielen, weil dort die 50 Cent zu hören sind. Und zum Thema 50 Cent fällt mir nur der 50-Pfennig-Stück ein. Das 50-Pfennig-Stück war nämlich total winzig. Es war ziemlich klein und silbern. Und es ist immer noch der halbe Rappen oder der halbe Franken in der Schweiz ist ja auch noch so winzig und genau das waren die 50 Pfennige, der kleine Silberling, den man da übersehen hat können, aber doch so viel wert war. Yo! Wie jetzt? Ja, nochmal dieses, wollen wir nochmal hören, wie das hier auf den Tisch fällt.

0: 50 Cent. Boah, ein Rap-Künstler. Was kann man denn zum 50 Cent noch sagen? Eigentlich nicht so viel, oder? Im Endeffekt kennt man ihn, ein amerikanischer Rapper und Songwriter. Curtis James Jackson der Dritte. 75 geboren und hat Eminem und Dr. Dre als seine Entdecker quasi zu Buche. Was kann man dazu sagen? Ja, New York City, in Queens ist er geboren. Brauchst dazu noch irgendwie was? Man kann natürlich über sein Leben, über seine Karriere jetzt viel erzählen. Und er ist natürlich auch Unternehmer. So hat er das Label G-Unit und verkleidet Bekleidungslinien, Handy-Klingeltöne, Videospiele und Groschenromane. Und da gibt es noch dieses Getränkefirma Glaceau, die mit ihrem Vitaminwasser Formula 50 irgendwas am Start haben, wo er auch mit drin hängt und so weiter. Ja, der ist ziemlich, ziemlich reich mittlerweile. Laut Forbes Magazin verdient er im Jahr 2006 zum Beispiel 32 Millionen Dollar. Also der hat ein Vermögen, was über 100 Millionen Dollar geschätzt wird. Absolut reicher Typ, dieser Kerl. Da brauchen wir nicht mehr zu erzählen. Wir können aber etwas ganz anderes anhören. Zum Beispiel Kraftwerk mit Nachrichten. Da kommen die 50 im Text vor. 50 Atomkraftwerke sollen in der Bundesrepublik Deutschland während der nächsten 10 Jahre errichtet werden. So hört man in den Nachrichten.
1: Hier ist der Westdeutsche Rundfunk mit Nachrichten. 50 Atomkraftwerke sollen in der Bundesrepublik während der nächsten 10 Jahre errichtet werden. Jedes einzelne kann eine Millionenstadt mit Strom versorgen. 1985 soll in der Bundesrepublik
2: von der Hälfte des dann benötigten Strom weltweit sind nun schon 355 Atomreaktoren in Betrieb. Nach dem Plan ziehen wir mit dem
3: Wir haben die Reaktoren gebaut. Die schon im Betrieb oder im Bau befindlichen Reaktoren eine Betriebszeit von 40 Jahren zu versorgen.
0: Nachrichten von Kraftwerk. Sascha, ein aufrechter Deutscher von den Toten Hosen. Vor gut 50 Jahren hat's schon einer probiert. Die Sache ging daneben. Sascha hat's nicht kapiert. Sascha, auch 50 Jahre alt. Insofern hier in guter Gesellschaft. Sascha von den Toten Hosen.

der Sascha, dieser aufrechte Deutsche. 50-50 ist so ungefähr die Hälfte, eben ja schon gesagt, auf dem Weg zum 100 ist 50 auch Bergfest und 50-50 ist von den Stieber Twins ein Song mit dem, mit Dasbo DJ Mario Coolman. Oh, ja.

0: Tschüss.
1: So schnell kann das gehen, dass die Stieber-Twins uns hier rauswerfen. 50-50. Weiter geht's mit mehr Musik. Die goldenen Zitronen, um hier noch in dieser punkigen Ecke von eben weiterzumachen. Ich hätte jetzt auch gerne noch was Sprechgesangiges gespielt, aber wir mixen hier ein bisschen, um diesen Freestyle Drive-By zu behalten. Wir hätten 20x20 von den goldenen Zitronen. 20x20, 30x30, 40x40, 50x50. So ist mein Claim.

Slime 20 mal 20. Wie schon gerade eben erwähnt, bei den 50 kann man natürlich so ein bisschen mischen. Man kann aber auch 50 erklären. Denn 50 ist die kleinste Zahl, die auf zwei verschiedene Arten als Summe zweier Quadratzahlen dargestellt werden kann. So ist 1 zum Quadrat plus 7 zum Quadrat dasselbe wie 5 zum Quadrat plus 5 zum Quadrat und dasselbe wie 50. Natürlich ist 50 auch die Ordnungszahl von Zinn und in der Physik eine der magischen Zahlen von Atomkernen. Die Netzfrequenz in Europa beträgt auch 50 Hertz und in der Mythologie und Religion gibt es natürlich auch die 50. So hat der Meeresgott Nereus 50 Töchter und es gibt auch 50 Töchter des Danaos, der von verschiedenen Müttern, diese natürlich stammen, und dem König von Libya ist. Es gibt 50 Tore in der jüdischen Kabbal und im ersten Buch Moses will Gott Sodom verschonen, falls Abraham in der Stadt 50 Gerechte findet. Was haben wir noch? Das Buch Genesis, ja, hier die Entstehung, die hat 50 Kapitel und Pfingsten am 50. Tag der Osterzeit. Es gibt noch mehr, denn zum Beispiel hier dieses 42 von wegen Marathon und sowas, so ein Bullshit, ne? Kann man doch schön in die metrische Systeme reinpressen und 50 Kilometer draus machen. Beim Gehen haben sie es gemacht, 50 Meter Gehen, eine olympische Disziplin. 50 Meter Lauf zum Beispiel nicht, ist klar. Und eine Schwimmbahn ist auch 50 Meter lang. Es gibt die Cricket One Day Internationals. Da ist die Anzahl der Overs auf 50 begrenzt und wenn im Schach 50 Züge lang keine Figur geschlagen und kein Bauer bewegt wird, dann geht die Partie Remis aus. Die sogenannte 50-Züge-Regel. Ich habe noch mehr 50er auf Lager, aber ich habe auch 50 Möglichkeiten, seinen Liebhaber loszuwerden.

50 Ways to Leave Your Lover, Paul Simon. 50. In der römischen Nummerierung ist das Symbol quasi das L, die 50. Und der griechische Buchstabe Nü hat den Zahlenwert 50. Der hebräische Buchstabe Nun hat den Zahlenwert 50. Und im japanischen Silbenschriften werden in der 50-Lauten-Tafel sie alle zusammengestellt. 50 ist auch die 17. Zahl, deren Zahlenwort nicht zusammengesetzt ist. Aha. Was es alles gibt. Es gibt auch 50 Bundesstaaten in den Vereinigten Staaten von Amerika. Auch super wichtig, oder? Und während der goldenen Hochzeit beschließt man 50 Jahre Ehe. Wenn man aber 50 Jahre alt wird, dann ist das noch ein Stück dahin. Und 50, 5 könnte auch 505 sein. Aber man kann auch 50, 5 lesen, wie man das so möchte. Auf jeden Fall ein Song von den Arctic Monkeys. Ein bisschen gefuddelt oder ist es eine 50 und eine 5 dahinter?

505 wird es hier besungen, also nicht wirklich 50 and 5 oder 50, 5. Ah, schon grenzwertig. Da müssen wir jetzt auf jeden Fall einen ordentlichen 50er hinterher packen, wie zum Beispiel Born in the 50s. Das ist ein alter Police-Song und den hört man gar nicht so oft. Police kennt man immer nur diese alten Klassiker, die man in der Jugend mit irgendwelchen Mitschülern und vor allem Mädels rumgegrölt hat. Ja, aber Born in the 50s auf so einer alten Platte auch ein Police-Song, den ich tatsächlich daheim hatte. Oh, shame on me oder Respekt? Who cares?

ein sehr, ich würde sagen, einfacher Song. Born in the 50s, The Police. Kann man relativ schnell, relativ gut mitsingen. Der entwickelt sich so überhaupt nicht. Jetzt haben wir schon eine halbe Stunde durch und haben schon viel gelernt über diese ganzen 50er. Und da gibt es natürlich noch mehr zu erzählen, wenn man will. Im Jahr 50 zum Beispiel, das Jahr des römischen Reiches, Gaius Antisius Vetus wird ganzjährig Konsul. Und Köln zum Beispiel, auch hier gar nicht so weit von Hahn, wo der 50er zu feiern ist, erhält die Stadtrechte und wird zur römischen Kolonie Colonia Claudia Ara Agrippinensium. Wow. Es gibt da viele Dinge, die man auch noch so erzählen könnte. Im Jahr 50 zum Beispiel, da regierte im nubischen Königreich von Kusch Natakamani. Und die Heilpflanze Silphium stirbt aus. Das ist natürlich sehr, sehr bitter. Aber ich habe Musik, um jetzt mal noch ein bisschen hier weiter zu schauen, bevor wir nochmal wieder in diese Deutschgesangsecke rutschen, habe ich Can't Stop von Red Hot Chili Peppers. Kommt da 50 etwa drin vor? Ja, natürlich. Comeback Strong with 50 Belly Dancers. Also diese 50 Bauchtänzerinnen, wofür auch immer, aber gekauft, ne?

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1: Bam. Schön. Can't Stop von Red Hot Chili Peppers. Ich möchte noch eine Sache, wollte ich noch unbedingt gesagt haben, weil 50, im Jahre 50 ist Chai Lun geboren worden. Ein chinesischer Eunuch und Beamter. Das ist etwas, was man sich vielleicht merken kann. Diese anderen Sachen, komm, vergiss es ruhig. Aber Chai Lun, dieser chinesische Eunuch, 1950 geboren, wunderbar. Als zweites wirklich zu merkender Tipp wäre, dass so circa um 50 die Heilpflanze Silphium ausgestorben ist. Aber leider ist es Silphium und da gibt es nicht das dementsprechende musikalische Stück dazu. Silizium wäre vielleicht besser gewesen. Wir brauchen aber noch 50er Musik. Ich habe gesagt, dass wir irgendwann in diese deutschsprachige Gesangsecke mal nochmal driften können. Und zwar habe ich die Maurer noch von Spliff. Spliff ist doch auch eine gute alte Carbonara, Euna, Coca-Cola. Das würde natürlich zu einer Italo-Party passen. Aber da ist auch kein 50 drin. Aber bei den Maurern ist die 50 drin. Kommt einer hoch, gehen 50 runter. Die Maurer von Spliff.

Wir sind viel zu gut. Ja, die Maurer von Spliff, auch nicht schlecht. Bereits erwähnt habe ich so ein bisschen Italo-Party, Bars und da kann man natürlich auch sagen, 50 Jahre. Und gibt's da auch Musik, die das untermalen würde? Sowas.

Chinquin. Uiuiui, 50 Jahre. Cinquanta anni. Ich hatte auch schon überlegt, ob ich Cinquanta Lire e Felicità spiele. Bisschen mehr in diese Italo-Disco-Ecke.

Von Patrizio. 50 Lire e Felicita. 50 Lire und Glück. Mensch, das wünsche ich dir, altes Haus, mit dieser Sendung. Und da möchte ich doch noch ein Sprichwort aus Frankreich mitgeben obendrauf. Bei 40 beginnt das Altsein der Jugend. Bei 50 das Jungsein der Alten. Und hinten drauf

Hau ich jetzt Crow mit einem Song, und zwar hätten wir da Hey Kids, was ja irgendwie zu diesem Jugend des Alters gut passt. Und da kommt Dr. Trey und 50 drin vor. Also, wo ist er? Crow, Hey Kids.

Crow mit Dr. Trey und 50. Hier gehört Hi Kids. Jetzt habe ich noch 24 Sekunden, um Tschüss zu sagen. Und da werde ich doch kurz diesen letzten Song anmoderieren. Es läuft eine Riesenparty, denn die Alten sind nicht da. Auf 50 Quadratmetern sind an die 200 Mann. Die Ramones ballern aus den Boxen. Es ist genug zum Trinken da. Also, tschüss. Hoffe, gut gefeiert zu haben. Mach's gut, altes Haus, und bis bald. Wir hören, schönen Gruß, auf Wiedersehen von den Toten Hosen.

So, hallo. Roman hier am Mikrofon, jetzt im Anschluss an Toms 50s-Sendung. Wie gesagt, noch bis 15 Uhr, ja. Ich sage es so fast schon in Eile, dabei haben wir gerade erst angefangen. So, Go From Here hörten wir eben mit einer Band, so kleinen Gipfeltreffern. Hat das jemand genannt, um den Klarinettisten Rolf Kühn. Und komponiert hat das sein Bruder Joachim Kühn. Und der war hier auch am Klavier zu hören. Daneben Till Brönner an der Trompete, Detlef Bay am Bass und einer der Drummer bei diesem Projekt. Hier war es Jochen Rückert. Also Go From Here. Wir haben die beiden Brüder heute aus Leipzig, die ja da von Leipzig aus sozusagen die Welt für sich erobert haben. Joachim ist fast schon ja so einer der wichtigsten Pfeiler der französischen Szene geworden. Also dazu kommen wir dann noch ein bisschen später. Aber hier, wie gesagt, wie das jemand schon gesagt hat, nach Affairs, auch für Intuition eingespielt. So ein weiteres kleines Gipfeltreffen mit verschiedenen Leuten. Zuvor waren es Ornette Coleman oder Albert Mangelsdorf. Und hier sind es, wie gesagt, die genannten Kollegen, nebst Kollegen gastweise wie Mike Brecker oder Likonitz. Wie gesagt, Likonitz sogar Jahrgang 27. Rolf Kühn, Jahrgang 29. In Memoriam müssen wir hinzufügen. Und es ist so ein Generationstreffen auch, spannt sich eben von diesen eben genannten Jahrgänge bis in die 70er Jahre, da sind dann die Youngsters. Also oft so ein bisschen, wie heißt es so, paternalistisch, ja. Die Papas von Youngsters umgeben, aber auch die Papas, die sind einen sehr modernen Weg gegangen mit viel Wagemut und Experimentierfreude. Also Kollege Buddy DeFranco, auch ein Klarinettist, im Fall einst, also wird wohl in den 50ern gewesen sein. Da gab es also, war eine wichtige, prägende Phase auch für Rolf Kühn. Da sind wir bei den 50s, ja. Und Likonitz sowieso, ja. Einige der interessantesten Sachen da entstanden in diesen Jahren, auch mit Stan Kenton und so weiter. Also wir haben jetzt hier so dieses Generationentreffen mit viel Innovation, auch Mut und ja, weit aufgestoßenen Türen Richtung Zukunft. Die Tradition, die Vergangenheit nicht verneinend, das soll es auch nicht sein. Und Rolf Kühn hat ja während seines kurzen Exils, also immerhin 6 Jahre, in Bands von Benny Goodman gespielt, den schwerkranken Benny Goodman sogar höchstpersönlich vertreten, bei Tommy Dorsey und so weiter und so fort. Also hier wirklich auch seine Duftmarken, auch in den Vereinigten Staaten bis zu seiner Rückkehr Mitte der 60er Jahre hinterlassen. So, genug geschwätzt. Wir sind hier in Tübingen. Jetzt haben wir von einem Berliner Treffen sozusagen, das nennt sich Rolf Kühn und Trio. Da sind eben diese jüngeren Kollegen, also neben dem Klarinettisten Rolf Kühn, der Gitarrist Ronny Graupe, Johannes Fink am Kontrabass und der Shootingstar der letzten Jahre am Schlagzeug Christian Lillinger. Also da allein zuzuhören, was der so alles veranstaltet an den Drums, das ist schon ein Universum für sich an Einfällen und ja, sehr modern. Christian Lillinger hier am Schlagzeug. Roller Coaster, so heißt auch die Platte. Und wir bewegen uns hier heute, wir werden hier keinen historischen Abriss bringen, sondern mehr oder weniger zwischen 99, 2000 und 2008. Aus diesem Jahr stammt auch Roller Coaster. Also das eben genannte Quartett um Rolf Kühn, den Klarinettisten, Rollercoaster, von ihm selbst komponiert.

So, das war jetzt tatsächlich Rollercoaster. Das Quartett um Rolf Kühn, Klarinette, Gitarrist Ronny Graupe, Johannes Fink am Kontrabass und Christian Lillinger Schlagzeug. Eingangs lief, das war jetzt ein ordentlicher Block, drei Stücke. Eingangs war es dasselbe Quartett. Da war es allerdings von Joachim Kühn, vom Bruder, komponierte Stück Changing the Umbrella. Ja, also ist also, falls mal einer mitten im Regen kaputt geht oder die Farbe nicht gefällt. Ja, also wir haben hier sehr viele verschiedene Farben. Heute mit den Brüdern Kühn, Rolf, Klarinette und Joachim am Klavier. Und ja, ihr hört hier die Wüste Welle übrigens, ja, das ist auf dem offenen Sendeplatz, Roman auf der 96.6. Jetzt ist es endlich raus. Also, in der Mitte, einmal zur Abwechslung, ein Original von Duke Ellington. I got it bad and that ain't good. Till Brönner nochmal, an der Trompete zu hören gewesen, ein schlagzeugloses Line-up und der andere Gitarrist, also im Rolf Kühns Berliner Quartett war es Ronny Graupe, hier hörten wir John Schröder, ja, an der Gitarre, diese zarte Nummer in der Mitte, wenn ihr euch noch erinnert. Also das war jetzt ein schöner, langer Block zum ja, Zurücklehnen und Spielen und zum Zuhören. Ja, also irgendwie ist heute, das ist eine Live-Sendung und ich merke, ein bisschen ist heute, ich weiß nicht, das Post-Hitze-Syndrom drin oder so etwas, Umstellung auf den Herbst. Irgendwie lustig, was da drinnen in einem abgeht. Ja, ich habe es erwähnt, Joachim ist schon früh, seit den 70er Jahren, hat sich zu einem Bestandteil der französischen Szene entwickelt, damals mit Jean-Luc Ponty's Experience, hat also vorwiegend, ja, also auch mit Michel Portal, Unit, auch verstorben, glaube ich, vor einem halben Jahr, ein ganz toller Musiker aus Bayonne. Dieser Joachim Kühn hatte immer wieder mal ein Trio, jetzt wieder ein frisches, mit frischem Blut sozusagen, neuen Ideen, da von Ibiza alles gesteuert und ausgedacht, ausgeheckt. Und früher war es auch ein ganz, ganz, ganz zentraler Dreh- und Angelpunkt, was der Kollege am Bass, Jean-François Jenny Clark, eine ganz wichtige Persönlichkeit. Und auch die Kollegen Daniel Humbert und Henri Tessier, ja, in deren Bands, wo er auch beteiligt war, bestimmten Bands, da traf er auf Leute wie den Saxophonisten Christophe Moniaud und den Bassisten Sébastien Boisseau. Bei Henri Tessier, also da war es der Schlagzeuger Christophe Marguet oder Marget. Ja, wir sind hier bei einer wahrlich internationalen Einspielung, also französisch-deutsche Band in Ungarn eingespielt, ja, in Budapest für ein Label, entstand Emotion Homogène. Also das ist eine Übersetzung eines Ornette Coleman-Stücks und das Quartett nannte sich MKMB. Nach Marguet oder Marget, Kühn, Moniaud und Boisseau. Und spielen auch sehr frei, also so wirklich sehr mutig, auch experimentell. Und man merkt einfach, dass sich hier in Europa der letzten Jahrzehnte sehr viel getan hat. Also so, die Leute gingen ihren Weg. Nach all den Erfahrungen in den USA, also Einspielung Joachim Kühns mit Rolf Kühn zum Beispiel für Impulse Records, Begegnung mit Ornette Coleman, Übernahme seiner Denke mehr oder weniger, ja, wurde schwer, schwer beeinflusst. Auch Rolf, der Bruder, war natürlich von diesem Saxophonisten sehr beeinflusst. Aber auf jeden Fall diese ganzen harmonischen
Ideen und ja, die Formgeschichten, die spielten hier schon eine ganz wichtige Rolle und man hat ein eigenes Ding draus gemacht. Das ist hier ja, schon eine kleine Herausforderung, nicht einfach zuzuhören. Das ist herausfordernd. Auf jeden Fall Musik, die nicht so einfach ja, so zur Unterhaltung dient. Das ist schon sehr, sehr, sehr, also die Latte, die qualitative Latte überhaupt, hängt sehr, sehr hoch. Und wie gesagt, also die beiden hier, oft als Papa genannt, mit Musikern, jüngere Generationen, aber die entwickeln hier also wunderschöne, komplexe Bilder. Ja? Von der Form her und alles schön konzise, keine Beliebigkeit im Spiel, trotz aller Freiheit. Ja, wir haben ein versöhnliches Stück, jetzt ein bisschen ruhiger auch wieder, wie etwa dieses Duke Ellington-Stück noch hier mit so einem, wie heißt es, Ostinato-Figur, glaube ich, so eine wiederkehrende Figur am Piano, Leo. Leo, also mit diesem französischen Quartett, Joachim Kühn, also das ist jetzt keine Reihenfolge, beziehungsweise eine, keine Rangfolge in dieser Reihenfolge, wir sind ja so gleich ebenbürtig. Christophe Magie, Joachim Kühn, Christophe Mugnot und Sébastien Boisseau. Leo.

Ja, ein Likonitz bleibt eben ein Likonitz. Hier als Gast bei dieser Einspielung von Inside Out bei Rolf Kühn, dem Klarinettisten, als Gast. Und hier gab es die einzige Ausnahme heute auf der Playlist. Da ist nicht Bruder Joachim Kühn am Klavier, sondern Frank Chastenier. Also war in der Band von Till Brönner und dann bei der WDR Big Band. Und Lee teilte sich hier also auch die Soloarbeit mit Frank und natürlich mit Rolf Kühn. Der Schlagzeuger war hier Wolf,

sehr, sehr moderne, unglaublich befreite Soli und schön, lange Aufnahme, jetzt fast 12 Minuten lang. Und ja, dann würde ich mal sagen, sage ich schon mal Tschüss. Und wenn dann noch ein paar Sekunden, ja, zusammengestrichen werden, sorry for that, ne? Oder noch etwas dazugelegt. Auf jeden Fall einen schönen Spätsommer und erfreut euch an der Farbenpracht des herannahenden Herbstes. Ja, also White Widow mit dem französisch-deutschen Quartett. Und um die beiden ging es heute, um die Brüder Joachim und Rolf Kühn, beziehungsweise vice versa. Ja, also, da sind sie.

Willkommen zu einer Sondersendung über ein Werk des französischen Surrealismus, Louis Aragons Der Pariser Bauer. Ein Buch, das weniger eine konventionelle Geschichte erzählt, sondern vielmehr eine Erkundung der Stadt Paris, ihrer verborgenen Ecken und der Träume, die dort entstehen. 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Die nächste Stunde hier mit euch im Studio an der Technik und am Mikro ist der Matzel. Schön, dass ihr dabei seid. Stellt euch vor, ihr schlendert in den 1920er Jahren durch die Passagen von Paris, diese überdachten Einkaufsgalerien, und plötzlich verschwimmen die Grenzen zwischen Realität und Fantasie. Genau das erlebt ihr in Louis Aragons Der Pariser Bauer. Das Buch ist eine Sammlung von Fragmenten, Beobachtungen, Träumen und Reflexionen, die euch in die Welt des Surrealismus eintauchen lassen. Dabei geht es nicht um eine lineare Handlung, sondern um die Atmosphäre der Stadt, die Einflüsse der Werbung, der Mode, der neuen Technologien und der aufkommenden Massenkultur. Louis Aragon beschreibt die Passagen, die Cafés, die Kinos und die Menschen, die sich in dieser neuen Welt bewegen. Er beobachtet die flüchtigen Momente, die unerwarteten Begegnungen und die seltsamen Bilder, die sich im Unterbewusstsein abspielen. In Der Pariser Bauer geht es um die Suche nach dem Wunderbaren im Alltag, um die Entdeckung des Unbewussten und die Aufhebung der Grenzen zwischen Traum und Wirklichkeit. Aragon verwandelt Paris in eine surreale Landschaft, in der alles möglich erscheint. Das Buch ist ein Kaleidoskop aus Eindrücken, ein Spiel mit Sprache und Bildern und eine Hommage an die Freiheit der Fantasie. Dieses Buch ist keine leichte Kost, sondern ein Abenteuer für den Geist. Es fordert heraus, eigene Assoziationen zu bilden und die Welt mit neuen Augen zu sehen. Im Verlauf der folgenden Stunde gibt es einige Ausschnitte aus Der Pariser Bauer von Louis Aragon.

Western in Paris hieß dieser Song von Initials MB, einem französischen Künstler. 2025 ist das Album erschienen. Brighter ist der Titel des fünften Albums von Initials MB. Und hier geht's weiter mit einer Szene aus Louis Aragons Der Pariser Bauer. Die Straßenszenen und die Passage de l'Opéra spielt eine Rolle, Architektur und Atmosphäre. Die Rue de Rivoli ist ein Fluss aus Licht und Schatten, ein Strom aus Menschen und Waren. Hier strömen die Touristen, die eleganten Damen, die gelangweilten Büroangestellten. Die Schaufenster blitzen, locken mit ihren verlockenden Angeboten. Die Autos hupen, die Straßenbahnen klingeln. Ein ewiges Kommen und Gehen, ein Tanz der Eitelkeiten und des Konsums. Aber was verbirgt sich hinter dieser Fassade? Was sind die geheimen Wünsche, die in den Herzen der Menschen schlummern? Die Rue de Rivoli ist ein Spiegelbild der Welt, ein Kaleidoskop der Träume und Illusionen. Manchmal, wenn der Abend kommt und die Lichter angehen, scheint es, als würde die Straße atmen, als würde sie ihre Geheimnisse preisgeben. Die Passage de l'Opéra, ein Labyrinth aus Glas und Eisen, ein Denkmal der verlorenen Zeit. Das Licht fiel durch die Decken, die Stände waren mit Waren aller Art bedeckt, von Spielzeug bis zu Schmuck. Die Stimmen hallten wieder, ein unaufhörliches Gemurmel, das von den Wänden zurückgeworfen wurde. Hier drängten sich die Menschen, verloren in ihren Träumen, geleitet von dem sanften Flüstern der Verkäufer. Der Geruch von Parfüm vermischte sich mit dem Duft von Leder und alten Büchern. Ein Ort der Verführung, der Täuschung, ein Spiegelbild der Gesellschaft, ein Traum, der sich in einem endlosen Gang verlor.

Das war Deji Ishii und Miss Elangelus mit dem Song Paris is Burning vom 2025er Album Everything's Fine. Und von Pariser Beats geht's hier wieder zum Surrealismus der 1920er Jahre und dem Buch von Luis Aragon, Der Pariser Bauer. Hier gibt's eine Szene aus dem Café und das ist der Surrealismus im Café und im Alltag. Die Tische des Cafés waren mit Zeitungen bedeckt, die Gesichter der Leute dahinter wie Inseln im Fluss des Lärms. Ein Kellner mit einem weißen Hemd, das durch das Licht der Lampe fast durchsichtig wurde, trug ein Tablett voller schwarzer Tassen. Draußen prasselte der Regen gegen die Scheiben und drinnen schien die Welt in einer seltsamen, fast unwirklichen Ruhe zu verharren. Ich beobachtete das Spiel der Tropfen, wie sie sich zu kleinen Bächen vereinten und dann wieder verschwanden. Die Zigaretten rauchten, die Gespräche verstummten und für einen Moment schien die Zeit stillzustehen, gefangen in der Atmosphäre von Kaffee und Zigarettenrauch. Im Café war es stickig und rauchig. Ein Mann mit einem Hut saß am Tisch. Er trank Absinth und las eine Zeitung. Plötzlich erhob sich ein Stuhl, tanzte ein wenig und setzte sich dann wieder hin. Niemand beachtete es. Ein junges Mädchen mit einem Vogelkäfig betrat das Café. Der Vogel sang eine Melodie, die ich noch nie gehört hatte. Der Mann mit dem Hut nickte dem Vogel zu. Das Mädchen öffnete den Käfig und der Vogel flog davon. Er landete auf dem Kopf des Mannes. Der Mann lachte. Das Mädchen verschwand. Ich bestellte einen Kaffee. Die Welt war verrückt geworden. Oder war sie es schon immer gewesen? Und ich hatte es nur nicht.

Das war die Band La Femme mit dem Song Ciao Paris. Und davor hieß es Voda Nat Vodama mit dem Song Paris is Falling Apart, der Mythical Remix. Wir sind immer noch in Paris der 1920er Jahre. Louis Aragon hat das Buch geschrieben, Der Pariser Bauer. Und hier gibt's eine weitere Sequenz aus dem Buch zum Thema Surrealismus. Es war, als hätte die Zeit beschlossen, sich zu verflüssigen. Das Aquarium, das im trüben Licht des Zimmers stand, begann zu atmen. Nicht wie ein Fisch, der seine Kiemen öffnet, sondern wie eine Seele, die nach Luft schnappt. Die Glasscheiben, einst kalt und starr, wurden weich, fast durchsichtig wie geschmolzenes Eis. Die Fische, die kleinen Juwelen in ihrem gläsernen Gefängnis, flüsterten miteinander. Ihre Farben, die zuvor so grell und künstlich wirkten, wurden nun tiefer, satter, wie die Farben eines Sonnenuntergangs unter Wasser. Ein kleiner, goldener Fisch mit Augen wie schwarze Perlen schwamm auf die Scheibe zu und schien mich anzusehen. Dann ein Riss, nicht in der Scheibe, sondern in der Realität. Das Wasser im Aquarium begann sich zu verändern, zu verdichten. Die Blasen, die zuvor fröhlich aufstiegen, wurden zu kleinen, leuchtenden Kugeln, die sich in den Raum ausbreiteten. Sie schwebten wie vergessene Träume, die sich im Staub des Zimmers verfielen. Das Kiesbett am Boden des Aquariums begann zu wachsen, sich zu verändern. Kleine, scharfkantige Steine verwandelten sich in bizarre Felsformationen, geformt von der Fantasie eines Meeresgottes. Korallen, die wie erstarrtes Blut aussahen, wuchsen aus dem Boden. Ihre Zweige suchten nach dem erloschenen Sonnenlicht. Und dann die Verwandlung. Das Aquarium war verschwunden. Stattdessen erblickte ich eine Unterwasserlandschaft, die so wild und ungebändigt war wie meine eigenen Albträume. Riesige Seepferdchen mit Augen aus Mondstein galoppierten durch die Korallenwälder. Tintenfische, deren Tentakel mit Gedichten bedeckt waren, schwebten in der Tiefe. Und in der Mitte, auf einem Thron aus Muscheln, saß eine Meerjungfrau, die mein Spiegelbild trug. Ihre Augen waren leer, aber in ihnen tanzte das Echo einer unendlichen Sehnsucht. Das Wasser, in dem ich stand, war eisig kalt, aber ich spürte keine Kälte, nur die unbändige Gewissheit, dass ich mich in einer Welt befand, in der die Regeln der Vernunft aufgehoben waren, in der Träume Gestalt annahmen und in der das Aquarium, das einst mein Gefängnis war, nun mein Tor zur Unendlichkeit geworden war. Louis Aragon, der Pariser Bauer.

0: Ihr hört immer noch die Wüste Welle mit einem Paris- und Surrealismus-Special. Das war gerade die Band Alvilda mit dem Song Paris ET. Davor kam Combo Daguerre mit dem Song Paris, Paris, Paris, Paris. Und hier kommt ein weiterer Ausschnitt aus dem Buch von Louis Aragon, der Pariser Bauer aus den 1920er Jahren. Und hier kommt die Beschreibung eines Objekts und das Spiel der Wörter. Der Hut, ein schwarzer Filzhut, lag auf dem Tisch. Er war alt, abgenutzt, aber immer noch elegant. Er schien eine Geschichte zu erzählen, eine Geschichte von Reisen, von Abenteuern, von Begegnungen. Ich betrachtete ihn, wie er da lag, und sah darin die Spuren der Zeit, die Falten des Lebens, die Geheimnisse der Welt. Er war ein stummer Zeuge, ein stiller Beobachter, ein Fragment einer vergangenen Existenz. Ich nahm ihn in die Hand, spürte die Weichheit des Filzes, den Geruch von Staub und Erinnerung. Und für einen Moment war ich Teil seiner Geschichte, gefangen in seinem Zauber. Wörter sind mehr als nur Buchstaben, mehr als nur Klänge. Sie sind Waffen, Werkzeuge, Spiegelbilder der Seele. Sie können lügen und täuschen, aber sie können auch die Wahrheit enthüllen. Sie können zerstören und heilen. Ich spiele mit den Wörtern, ich tanze mit ihnen. Ich lasse sie für mich arbeiten. Ich zerlege sie, setze sie neu zusammen, schaffe neue Bedeutungen. Die Sprache ist ein Labyrinth. Ein unendliches Spiel. Und ich bin ein Spieler. Ein Spieler, der versucht, die Regeln zu verstehen, die Geheimnisse zu lüften. Ein Spieler, der nach der Wahrheit sucht, die in den Worten verborgen ist. Aus Der Pariser Bauer von Louis Aragon.
1: 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Das ist klasse, das hat was. Super, super geil.

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Paris gefällt mir eigentlich ganz gut. Dieses Lied ist eine Ode an Paris, die Hauptstadt von Frankreich. Mit ihrer wunderschönen Champs-Élysées und dem Eiffelturm und den vielen, vielen jungen, verschiedenen Mädchen mit den Anklebtausendern.

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Das waren The Kings of Dub Rock mit dem Song Unter den Rolltreppen von Paris. Davor lief Helge Schneider mit Paris, Paris. Und hier geht's weiter mit Der Pariser Bauer von Luis Aragon, einem Buch aus den 1920er Jahren zum Thema Surrealismus und Langeweile. Der Ennui, dieser unsägliche Gast, der sich in uns einnistet wie ein Parasit, der uns aussaugt, uns zersetzt, uns in einen Zustand der Unbeweglichkeit versetzt. Er ist die graue Wolke, die sich über unsere Tage legt, die uns die Farben raubt, die uns das Leben vergällt. Er ist der Schrei der Seele nach einem Abenteuer, nach einer Erschütterung, nach einem Funken, der die Dunkelheit durchbricht. An jenem Tag also saß der Ennui an meinem Tisch und führte sich so auf, als sei er bei sich zu Hause. Er hatte seine Ärmel hochgekrempelt und kleine Erzählungen geschrieben, die er mir vorlas. Die Epilepsie hatte in einer Antriebswelle einen Korbmacher kennengelernt, der zu Hause delirierte. Sie schenkte ihm Kolibris. In kurzer Zeit lernte sie Herrin über ihre Trägheiten zu bleiben. Das war alles, was sie wünschte. Während das Geld nicht ausging und in der Sonne verdaute, drohten die Weidenstängel, Schmuggler zu werden wie ihr Vater. Der Ennui hielt inne, schaute mich an und las dann weiter. Trinke heimlich die palettenbesetzte Verschlagenheit, die jenen Seiltänzerinnen als Kostüm dient, die bei Tagesanbruch mit Dolchen im Lächeln und Katastrophen an den Fingern Selbstmord begehen. Unter den Steinen wirst du die Sonnen wiederfinden, welche der Konsum der Drogen beschädigt hat, die mich riesigen Skorpionen ausgeliefert haben, von denen ich nur die Beine sehen kann. Doch der totale Schatten enthüllt mir ihre Anwesenheit über meinem Kopf, dort, wo meine Haare die mit dem Gedanken an den Tod verflochtenen Sorgen erreichen. Am heutigen Montag ist der Tod eine Schwimmerin, deren Geschlechtsteil ich im Blitzlicht hellen Silber sich rühren sehe. Unter ihrem sternenbesäten Badeanzug hat die Lust Sehnen in Kindern.

und die Morde auf den Metrozügen. Schon erscheinen im Osten große Löwen und geben eine unglaubliche Melodie von sich. Schon öffnen sich die Fenster des Abenteuers und es beginnt nunmehr der Kreuzzug des Kusses und der Vögel. Ein Trupp von Schweigen nähert sich. Es scheint jemanden zu applaudieren, der sich in einem Spiegel befindet. Es ist der Hungerstreik mit seinen glänzenden Manschetten und der Schatten des Beichtvaters tritt durch ein Auge in mich ein und geht durch das andere wieder hinaus. Verdammt will ich sein, Priester, wenn du etwas anderes bist als der Reiz der Gefahr. Nach der Sintflut der Gedanken zerstreuen sich die gefalteten Hände auf den Dächern und finden am Fuß der Blitzableiter das geheimnisvolle Paar wieder, das unter einer Platane das Bedürfnis vereint hat, im Gewand eines Polizisten das Weite zu suchen.

Das war Wild Billy Childish and the Black Hands mit dem Song I Love Paris und davor Tikken Jaffa Coli, Africain à Paris featuring Horace Andy and Chico César. Und damit geht diese Sondersendung zum Thema Paris und Surrealismus schon fast zu Ende hier auf der 96.6. Kurzer Ausschnitt noch aus dem Buch von Luis Aragon, der Pariser Bauer. Paris ist eine Stadt der Träume, eine Stadt der Illusionen. Hier verschmelzen Realität und Fantasie. Hier tanzen die Geister der Vergangenheit mit den Hoffnungen der Zukunft. Die Seine glänzt im Mondlicht, die Brücken spiegeln sich im Wasser, die Cafés sind voller Leben, die Straßen voller Geheimnisse. Jede Ecke birgt eine Geschichte, jedes Haus birgt eine Erinnerung. Paris ist ein Labyrinth, in dem man sich verirren kann, aber auch finden kann. Eine Stadt, in der die Liebe geboren wird, die Kunst entsteht und die Revolution ihren Lauf nimmt. Paris, die Stadt, die niemals schläft, die Stadt, die uns immer wieder aufs Neue verzaubert. Luis Aragon, der Pariser Bauer, damit sage ich Tschüss, macht's gut, adios am Mikro, war der

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1: In der kommenden Stunde ein Musikmix mit Bands und Gruppen aus dem Großraum Tübingen, zusammengestellt von der Redaktion der Sendung Instrumental Lounge. Los geht es mit dem gebürtigen Heidenheimer und Waldhuslinger Klaus Wagenleiter, langjähriger Leiter und Pianist der SWR Big Band. Sein Titel Nightwatch.

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Der Tübinger Musiker und Komponist Rainer Tempel spielte 2008 dieses Stück mit dem Namen VfB Stuttgart ein, erschienen auf seinem Album Tempel Elektrisch. 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Weiter geht es jetzt mit dem CJ-Projekt. Bestehend aus Jerzy Czelecki an Trompete und Flügelhorn, dem Reutlinger Pianisten Joachim Fritz, dem Kirchentellingsfurter Wolfgang Heinzelmann am Bass und dem Karlsruher Albert Hehn am Schlagzeug. Als Gastmusiker mit dabei Arno Haas aus Stuttgart. Hier sind sie mit A Piece for Roy aus der CD No Words Needed.

Peace for Roy mit dem CJ-Projekt, bei dem auch der Kirchentellingsfurter Bassist Wolfgang Heinzelmann mitspielt. Und er ist auch Teil des Trios Musakustik aus Tübingen. Zusammen mit Gerd Baumhauer an Percussion und Christoph Kalkuhl an der Gitarre spielen sie Latin, Swing und Popmusik. So wie dieses Stück hier, Aquarela do Brasil von Ari Barroso.

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Manjana mit dem SWR-Rundfunkorchester, geleitet vom Stuttgarter Dieter Reit, an der Gitarre Frank Kuruk, unter anderem Gitarrist der SWR Big Band. In dieser Stunde hört ihr Musik von Bands aus Tübingen und Umgebung. Das SP2 Jazz Quintett aus Tübingen mit ihrer Besetzung aus Saxophon, Gitarre, Piano, Bass und Schlagzeug bietet ein breites Spektrum an Stilen und Klangfarben. Mit ihrem Konzertprogramm Der Mond haben Pianist Stefan Pitsch und Gitarrist Bernd Huber eine Auswahl alter Volkslieder neu arrangiert und in die Welt des Jazz übersetzt. Auch das bekannte Volkslied Auf der Schwäbischen Eisenbahn.

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Der Tübinger Schlagersänger Dieter Thomas Kuhn und seine Band mit ihrer Version des 1969er Moog-Synthesizer-Hits Popcorn. Jetzt kommen wir zur Big Band der Hochschule Reutlingen unter der Leitung von Professor Benjamin Himpel. Seit ihrer Gründung im Wintersemester 2019-2020 hat sich die Reutlinger University Big Band, wie sie auch genannt wird, zu einem treuen Publikumsmagneten entwickelt. Die 22 talentierten Musikerinnen und Musiker der Region treten mehrmals im Jahr öffentlich auf. Aus dem Konzert im Reutlinger Pappelgarten stammt diese Aufnahme, Fat Cat.

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die Stuttgarter Gruppe Checkpoint Music um den Gitarristen Klaus-Peter Schöpfer und dem Pianisten Klaus Wagenleiter mit Walking in the Sun. In dieser Stunde Musik regional mit Musik aus dem Großraum Tübingen. Da darf natürlich unsere hauseigene Big Band, die Wüstewelle Big Band, nicht fehlen. Sie wurde 2011 von Lothar Landenberger als erste Big Band eines freien Radios in Deutschland gegründet. Die Musikerinnen und Musiker sind überwiegend Berufsmusiker, Musiklehrer und Musikstudenten und kommen aus den Regionen Neckaralb, Stuttgart, Karlsruhe und Mannheim. Hier eine Aufnahme aus der Hochschule für Musik in Stuttgart mit der Wüstenwelle Big Band und dem Titel The Sing of Gold.

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die Stuttgarter Dixie-Formation Happy Company mit Last But Not Least. Ja, Last But Not Least soll auch zum Ausklang dieser Musikstunde bei der Wüstenwelle mit Musik aus Tübingen und Umgebung auch ein Stück nicht fehlen, das den Namen Tübingen trägt. Dieses Stück, komponiert von Eberhard Weber und gespielt von der SWR Big Band, ist eine Hommage an die Stadt am Neckar, wo auch das Studio der Wüstenwelle steht. Es stammt aus einer LP, bei dem der Bassist Songs zu verschiedenen Städten komponiert hat.

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1: Hallo und herzlich willkommen zu einer neuen Ausgabe von Radio Micro Europa, dem Tübinger Campusfunk hier auf der Wüstenwelle 96,6. Am Mikrofon Ulrich Hägele. Bei mir zu Gast ist heute Gilbert Mirov. Er ist seit 2018 Schauspieler am LTT, dem Landestheater Tübingen. Gilbert, ich darf dich ganz herzlich in unserem Campusfunkstudio hier im Brechtbau begrüßen.
10: Schön, dass ich da sein darf.
1: Sehr schön. Gilbert, wir sprechen heute nicht nur über deine Erfahrungen am Theater. Du hast auch noch zu DDR-Zeiten deine Ausbildung zum Schauspieler absolviert und dann in den Nachwendejahren ein Kinder- und Jugendtheater geleitet. Warst Hausregisseur am Gerhard-Hauptmann-Theater Görlitz-Zittau und dann unter anderem in Plauen-Zwickau Oberspielleiter. Gilbert, Schauspieler, Regisseur, was machst du lieber?
10: Also ich habe mich vor einigen Jahren dazu entschieden, nicht mehr zu inszenieren, weil ich doch meiner eigentlichen Berufung für mich gefühlt der Schauspielerei wieder nachgehen wollte, weil ich doch das Gefühl hatte, wenn ich inszeniere, hat mir das immer sehr, sehr großen Spaß gemacht, aber ich saß doch immer unten. Und es passierte mir fast immer, dass ich das Gefühl hatte, ich möchte gern da oben dabei sein. Und ich will mitspielen. Und deswegen habe ich vor vielen Jahren wieder beschlossen, für mich wieder ins Spielen zu gehen.
1: Hattest du eigentlich eine Ausbildung gemacht zum Theaterregisseur? Hat man das da, wo du gelernt hast, hat man das auch? Oder?
10: Ja, auch, aber ich habe es wirklich, wie man so schön sagt, learning by doing. Ich habe den Leuten einfach auf die Hände, auf die Finger geguckt es gibt viele oder es gibt einige Menschen, die mich am Theater begleitet haben, die mir die Möglichkeit gegeben haben, Sachen zu erarbeiten oder Träume meinerseits zu verwirklichen, denen ich sehr, sehr dankbar bin und denen ich heute leider einen Gruß schicken will, weil diese Menschen, die mich maßgeblich beeinflusst haben in meiner persönlichen Entwicklung, sind leider alle schon verstorben.
1: Was muss man denn mitbringen? Ich bleibe jetzt noch ein bisschen beim Regisseur, weil du ja in deiner Theaterpraxis ja auch täglich mit Regisseuren oder Dramaturgen, Dramaturginnen zusammenarbeiten musst. Was muss man denn als Regisseur mitbringen, um erfolgreich zu arbeiten?
10: Als Regisseur oder Regie heißt ja spielführende Leitung. Ja, man versucht oder man hat ja eine Vision eines Stückes, eines Textes im Kopf, das man mit den Leuten erzählen möchte, mit dem Spielensemble. Und wenn man dann in bester Manier eines Fußballtrainers die Truppe, die Crew, das Spielensemble dazu ertüchtigen kannst und auf einen emotionalen Trip mitnehmen kannst, diese Geschichte mit Spiel, mit Witz, mit Lust zu erzählen, dann ist eigentlich genau das getan, was du als Regisseur, was deine Verantwortlichkeit ist, ja. Also Komik ist Tragik plus Zeit. Also man versucht dann immer die Figuren, in Zuständigkeiten zu treiben, die, was mich auch immer interessiert, Figuren an den Abgrund zu schubsen, um dann einfach zu sehen, wie sie sich daraus befreien. Und das ist für mich einfach die Grundessenz von Regieführung. Und das suche ich dann auch immer in der täglichen Arbeit, in der Auseinandersetzung mit den Regiehandschriften, mit denen ich Gott sei Dank zusammenarbeiten kann und darf.
1: Wenn man beides kann, hat man dann nicht manchmal das Problem als Schauspieler, sage ich jetzt mal, von einem anderen Regisseur sich etwas sagen zu lassen?
10: Das habe ich mir ganz schnell abgeschworen, weil sonst kommst du wirklich in eine Zuständigkeit, die sehr gefährlich sein kann. Wir erzählen ja auf der Bühne keine Tatsachen. Ich meine, das Schlimmste auf der Bühne zu erzählen sind Tatsachen. Theater und Schauspiel hat immer mit einer Kunstfertigkeit mit einer fantasievollen Umschreibung von Zuständigkeiten zu tun. Und deswegen lasse ich mich dann immer auf die Sicht und Lesbarkeit, also eines Regisseurs ein, um zu sagen, ich bin interessiert daran, wie du die Geschichte erzählen willst. Und da bin ich dann nur wirklich Spieler.
1: Du bist ja nach der Schule, also in DDR-Zeiten, also vor 1989, nicht gleich ins Theaterfach, sondern da gab es erstmal, glaube ich, zwei Ausbildungen zum Facharbeiter. Ich habe es mir aufgeschrieben, für Mikroelektronik genau. Und Kristallzüchtung. Kannst du uns mal erklären, was das ist?
10: Also ja, kurz dazu. Also wie gesagt, das war noch zu DDR-Zeiten. Es war so, ich hatte nicht die Möglichkeit in der DDR, das Abitur, das Gymnasium zu besuchen. Aufgrund von politischen Äußerungen war es leider für mich nicht möglich, aufs Gymnasium zu kommen.
1: Was hast du denn gesagt? Honiger ist doof, oder?
10: Nein, um Gottes Willen, nein. Das wäre zu platt gewesen. Nein, ich hatte damals, also ich sag mal so, ich habe die Möglichkeit gehabt mit meinen Eltern damals, weil mein Vater hat damals in Moskau studiert und ich habe 3 Jahre in Moskau gelebt mit meinen Eltern. Und ich kam dann, das war die 7., 8. und 9. Klasse, also genau die pubertäre Phase. Und dann kam ich in der 10. Klasse wieder zurück in die DDR, nach Potsdam, in meine Heimat. Und wir hatten so ein wunderbares Fach in der Schule, das hieß Staatsbürgerkunde. Und dort jedenfalls wurde dann propagiert, also Sowjetunion, der große Bruder, Kommunismus, alles ist gut und so. Den Menschen geht's wunderbar. Und da habe ich mich gemeldet und sage, entschuldigt, ich habe da 3 Jahre gelebt. Also ich habe da Leute auf der Straße verrecken sehen. Also die sind verhungert, ja, zum Teil, oder erfroren im Winter. Und denen geht's nicht gut. Ja, und das war natürlich nicht geduldet, ich sag mal, als Meinungsäußerung. Daraufhin wurden meine Eltern in die Schule bestellt, hin und her. Und jedenfalls war dann eben Teil mein Abiturplatz dahin. Ja, danach habe ich dann eine Lehre gemacht halt als Facharbeiter für Mikroelektronik, damals in Bautzen. Mein Gott, in Bautzen, ja. Und
1: ist ja noch, der Name ist ja noch wegen was ganz anderes
10: bekannt. Das gelbe Elend, genau. Das gelbe Elend, der große Knast halt, das große Gefängnis. Ja, unser Internatsleiter war ehemaliger Gefängnisaufseher im gelben Elend gewesen. Der hat sich auch dementsprechend benommen. Es war nicht schön. Ja, und dann habe ich meine Lehre dort beendet halt und habe danach einen Facharbeiter gemacht als Kristallzüchter. Und das war auch sehr interessant, hat mich dann aber irgendwann nicht mehr so interessiert, weil es...
1: Was ist denn das? Also züchtest du da Schwefelkristalle oder irgendwie Diamanten?
10: Keine Diamanten, schön wäre es gewesen. Es wären sowieso bloß Industriediamanten gewesen. Nein, man züchtet dort Kristalle für die Mikroelektronik, also für Schaltkreise, für Mikroprozessoren aus Materialien, die zusammengesetzt sind, Galliumphosphid, Galliumarsenid. Und die werden dann in Mikroprozessoren, in Handys, damals noch nicht, aber wie gesagt in Mikroprozessoren für Computer, Telefon und so weiter eingebaut. Und die sind in Verwendung. Das ist ein sehr interessanter Beruf, aber er ist auch natürlich, ich sag mal, sehr zeitintensiv, weil so ein Kristall wächst sehr, sehr, sehr langsam.
1: Das heißt, du hast genügend Zeit gehabt, um in die Kantine zu gehen oder um andere Kontakte zu knüpfen.
10: Genau. Man kann dem Kristall beim Wachsen zusehen. Das hat so etwas sehr Beruhigendes an sich, weil so ein Kristall wächst in der Stunde ungefähr 9 mm. Also da kannst du dir vorstellen, wie lange das dauert. Naja, und in der Zeit habe ich natürlich für mich einfach viel Gitarre gespielt und gelesen und aber irgendwann habe ich gesagt, das ist mir zu langweilig.
1: Ja, und wie kam es dann, dass du dann ins Schauspielfach dann gewechselt bist? Du hast die Stelle dann aufgegeben oder hast du noch eine
10: Zeit lang? Nein, aufgegeben nicht. Ich musste ja dann, wie es in der DDR üblich war, zur NVA, zur Armee.
1: Du hast gedient?
10: Na, ich musste. Okay. Ich musste, blieb ja nichts anderes übrig. Also da war keine Möglichkeit, also auszubrechen oder wegzulaufen. Nee, ich musste zur Armee, war an der Grenze.
1: Echt?
10: In West-Berlin, also zur Grenze zur West-Berlin. War kein Spaß.
1: Also, hast du mitgekriegt, wie sie geschossen haben?
10: Ja, oder? Natürlich. Ich musste Gott sei Dank nie schießen.
1: Hättest du hoffentlich das Gewehr weggeworfen.
10: Das war so ein bisschen immer Prinzip halt bei den Staatsoberen. Man hat die Leute dementsprechend immer zu zweit auf Wache geschickt, also auf so einen Grenzturm. Und man kannte sich kaum. Also du wusstest nie, was der andere A weiß und B, wie er agiert und C, wie ob er dich verpfeift. Und ich meine, das war summa summarum, führte eben dazu, dass eben halt ein ständiger Zweifel da war. Also es war immer Zweifel, haut der andere mich in die Pfanne? Verpetzt er mich? Ist er bei der Stasi? Und der andere dachte natürlich das Gleiche von dir. Und das haben die eben so gut ausgebaut, dass immer eben halt eine Skepsis da war. Kann ich dem anderen vertrauen?
1: Sagt Gilbert Mirov, Schauspieler am Landestheater Tübingen. Es geht gleich weiter, aber wir haben noch ein paar Songs. Gilbert, du hast die selber mitgebracht, zumindest ein paar davon. Was hören wir denn jetzt?
10: Also jetzt zuerst hören wir einen ja, für mich sehr, also einen wunderbaren Song von den Foo Fighters, Everlong. Dazu eine kleine Geschichte. Meine Schwester hat mich im Jahre 2011 nach vielen, vielen Jahrzehnten endlich gefunden. Ich wusste gar nicht, dass ich eine Schwester habe. Und wir wurden damals getrennt. Meine Eltern haben meine Schwester damals zur Adoption freigegeben. Und sie hat mich dann nach vielen, vielen Jahren dann gefunden. Und justament, als wir uns das erste Mal kennenlernten, hatte ich am Theater in Oldenburg, war das eine Produktion, wo ich diesen Song singen und performen durfte. Und ich habe diesen Song dann auch in dem Abend in Absprache mit dem Regisseur, sag mal, meiner Schwester und dem Kennenlernen meiner Schwester gewidmet. Everlong von den Foo Fighters.

0: Die Foo Fighters mit Everlong hier bei Radio Mikroeuropa, dem Tübinger Campusfunk auf der Wüstenwelle. Heute zu Gast ist Gilbert Mirov, Schauspieler hier am LTT. Gilbert, du kannst auf eine relativ lange Zeit an deutschen Bühnen zurückblicken. Wir haben es vorher gehört, du hast in DDR-Zeiten angefangen, vor 1989. Mich würde mal interessieren, was hat sich denn am Theater, das ist eine offene Scheunentorfrage, ich weiß, was hat sich am Theater seit den 1980er Jahren verändert, wenn du es mal so ein bisschen an ein paar Punkten festmachen kannst?
1: Also, das ist eine große Frage. Ich sag mal, es war so in der DDR, Kunst war nie ein Mittel, die Welt zu verändern. Ja, es war immer ein Versuch, sie zu überleben. Also man hat Theater in der DDR ganz klar zwischen den Zeilen gelesen und das Publikum war sehr konditioniert darauf und Stücke zu lesen und zu hören, immer mit Zwischentexten, immer in sozusagen in diesen, ich mag dieses Wort nicht so richtig, aber diesen Metaebenen. Und da gab es ganz tolle Inszenierungen, natürlich dann aber auch Autoren wie Volker Braun, wie Heiner Müller, aber auch ein Peter Handke wurden natürlich Heinrich Böll sehr viel und sehr, sehr erfolgreich gespielt. Und das Theater in der DDR oder zu DDR-Zeiten war doch etwas mehr davon geprägt von dem Erzählen dem ganz klaren Erzählen von Geschichten. Wir hatten nicht so dieses Augenmerk auf das Performative, was man ja doch sehr viel in Westdeutschland in den Theatern hatte. Ja, und das war eine neue Strömung, die wir dann auch erlebt haben. Also wo ich dann nach der Wende, nach dem Mauerfall dann das erste Mal Sachen gesehen habe, wie La Flora de Baus, also spanische Theaterformen oder andere französische Theaterformen. Das hatten wir vorher noch nicht gesehen.
0: Was ist mit Brecht?
1: Brecht war allgegenwärtig. Also Brecht wurde natürlich durch das Berliner Ensemble ganz klar protegiert halt. Brecht war allgegenwärtig. Wir mussten Brecht in der Schule lesen, die Mutter von Brecht.
0: Ja, mir auch.
1: Die Gewehre der Frau Carrar von Brecht. Es wurde Brecht überall gespielt halt. Und er war ja auch das Sinnbild einer politischen Meinung.
0: Was passiert denn dann nächstes Jahr 2026, wenn die Rechte frei sind, 70 Jahre nach seinem Tod?
1: Das ist ein langes Erwarten von vielen, vielen Theatern, weil man oft die Zwistigkeiten mit den Erben hatte. Darf man Texte kürzen? Darf man sie einstreichen? Was darf gespielt werden? Was darf nicht gespielt werden? Was gestatten die Erben?
0: Und die haben da den Finger drauf, glaube ich.
1: Absolut. Das ist genauso
0: seit vielen Jahren.
1: Genauso wie bei Tennessee Williams. Da ist auch bei den Erben von Tennessee Williams, das ist Hallo, da ist Vorsicht geboten, wenn man da irgendwie ran will. Und ich bin sehr gespannt, was nächstes Jahr passieren wird. Da ist dann alles frei und offen. Mhm. Ich hoffe, die Theater werden sich draufstürzen.
0: Gibt es denn Lieblingsautoren, Autorinnen?
1: Ja, also für mich auf jeden Fall. Also sei es ein Harold Pinter, sei es ein Dostojewski, auch wie gesagt ein Brecht, ja, aber auch ein Heiner Müller, ja. Das sind für mich natürlich Autoren, die mich maßgeblich auch geprägt haben.
0: Du bist ja hier im Landestheater Tübingen engagiert, kann man sagen. Du hast einen freien Vertrag, ist das richtig?
1: Na, das nennt sich Normalvertrag Solo.
0: Normalvertrag Solo, also es ist irgendwie befristet, glaube ich.
1: Das ist immer befristet.
0: Ja. Ihr geht ja auch auf Tour. Kannst du mal erklären, wie das funktioniert? Im Jahr habt ihr verschiedene Auftritte im Land. Vielleicht auch darüber hinaus. Du hast im Vorgespräch gesagt, dass du ihr seid in Luxemburg gewesen.
1: Wir waren jetzt vor zwei Tagen waren wir im Land Luxemburg, in Wils, im Norden von Luxemburg und waren dort mit einer Inszenierung von Dominik Günther Magical Mystery, was wir schon seit einigen Spielzeiten hier in Tübingen im Schlachthaus, in der Diskothek, im Techno-Club dort spielen. Und da waren wir jetzt auf Abstecher, sind gestern wiedergekommen, war ein tolles Gastspiel, waren ganz, ganz tolle Leute und ja, war ein schöner Abstecher. Mhm. Nein, ich meine, die
0: Machst du das gern auf Tour gehen?
1: Ja, doch schon. Mhm. Also man lernt einfach wirklich andere Städte, andere Theater, andere Menschen kennen. Und es ist immer sehr, sehr witzig, wenn man doch irgendwo schon mal war und man kommt dann an und denkt so, Moment mal, in diesem Haus habe ich schon mal gespielt. Hier war ich doch schon mal. Die Verpflichtung der Landestheater politischerseits ist ja so, dass das, was der Name ja schon sagt oder der Titel, die Landestheater sind verpflichtet, natürlich einen Repertoirebetrieb im Stadttheater Spielbetrieb zu ermöglichen, aber auch in den Abstechern. Und wir sind verpflichtet dazu, die Region oder das Bundesland mit Theaterproduktion zu versorgen. Und dementsprechend gehen wir dann auch, fahren wir dann rum und spielen dort in den jeweiligen Theatern oder Kulturhäusern der jeweiligen Kommunen, Gemeinden und Städte.
0: Ihr habt ja zusätzlich dann auch hier noch eine weitere Rolle in Tübingen, zusammen mit dem Zimmertheater und mit den Melchingern, die auch ab und zu mal hier sind im Sommer, nämlich das berühmte Sommertheater.
1: Ja.
0: Da spielt ihr meistens auf der Neckarinsel, Platanallee am Ende, am Silcher-Denkmal. Welche Rolle spielt das für dich so im Jahresplan des Sommertheater, wo man eigentlich gerne in Urlaub geht, wo ihr dann auch Ferien habt, aber da müsst ihr ja nochmal richtig ranklotzen?
1: Naja, das LTT hat alle 4 Jahre die Position des Sommertheaters und wir haben vor 2 Jahren, oder was, vor 3 Jahren jetzt, das Sommertheater mit dem Western gemacht halt und auf dem Bahnhofsgelände der Deutschen Reichsbahn, hieß zu DDR-Zeiten. Deutsche Bundesbahn, ja. Und da haben wir den Western gespielt und 2019 hatten wir auf der Neckarinsel die Inszenierung Romeo und Julia. Leider dürfen wir dort nicht mehr spielen, weil die Stadt sagt, nein, das ist
0: Naturhabitat.
1: Ja, durch die Anschläge, die dort auf die Platanallee passierten, also sei es Graffiti-mäßig und dergleichen, aber auch wegen Lautstärkebelästigung nach 22 Uhr, hat die Stadt da jetzt gesagt, nein, das geht wohl nicht mehr. Und wir werden dieses Jahr Sommertheater machen, auf dem Europaplatz beim Bahnhof, dort genau an einer Stelle, das kann ich jetzt noch gar nicht genau sagen, also ich lasse mich da überraschen, wo genau es dort stattfindet. Und dort werden wir dieses Jahr einen Schlagertraum verwirklichen zwischen Schlager- und Punkmusik.
0: Wie gehst du denn persönlich damit um? Du hast ja sehr, sehr oft gewechselt in deinem Leben, warst in vielen Städten. Wenn man sich immer wieder auf ein neues Theater, auf eine neue Stadt, auf neue Menschen, auf neue Bekannte einstellen muss. Ich könnte mir vorstellen, dass es nicht so einfach ist.
1: Ja, es wird mit dem Alter anstrengender. Also in jungen Jahren, gut, da bist du dann 2 Jahre hier, 2 Jahre dort, packst die Obstkisten und ziehst weiter.
0: Heute hier, morgen dort, genau. Bin kaum da, muss ich fort.
1: Genau, aber wir haben, meine Frau damals und ich, wir haben dann unseren Sohn bekommen und sobald eben halt Kinder da sind, dann wird's eben, muss man die Sache anders befragen. Wo kommt das Kind in die Schule? Wo werden wir unseren Lebensmittelpunkt haben? Du brauchst dann natürlich auch immer jemanden als deinen Lebenspartner, der bereit ist, dort mitzuziehen. Mhm. Ja. Und das geht manchmal gut und manchmal geht es nicht gut.
0: Vielen Dank bis dahin, Gilbert Mirow, Schauspieler hier am LTT, im Landestheater Tübingen. 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Und was hören wir jetzt?
1: Jetzt hören wir von Sid Vicious My Way.

0: Sao de Sagazin mit Au Travers. 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Bei mir zu Gast im Studio ist der LTT-Schauspieler Gilbert Mirov. Gilbert, soweit ich mich erinnere, stand ich in meinem Leben nur einmal als Schauspieler auf der Bühne. Das war in der Schule und wir spielten das Stück »Wo kommen die Löcher im Käse her?« und zwar von Kurt Tucholsky. Und ich kann mich sehr gut erinnern, ich tat mich damals wahnsinnig schwer mit dem Auswendiglernen, obwohl der Text eigentlich relativ kurz ist. Wie kannst du dir denn diese ganzen Sachen merken?
1: Es gibt verschiedene Art und Weisen, sich einen Text anzueignen. Es gibt die Variation, zum Beispiel, dass man fotografisch lernt. Also, dass man sich das wie abscannt, den Text. Dann gibt es die Variation, ich sag mal, mit Sinnschritten zu arbeiten, sich also Bilder dazu, zu dem Text zu generieren. Wie, ich sag mal, wie ein Comicstrip, wo man sich anhand dieses Comics, was in deinem Unterbewusstsein miterzählt wird, du dich durch den, ich sag mal, durch den Text hangelst. Aber hangeln, das klingt jetzt, als ob es schwer wäre. Nein, aber du erzählst die Geschichte anhand von Bildern. Oder es gibt eben halt die Möglichkeit, das rein phonetisch wirklich, ich sag mal, für dich auswendig zu lernen. Ich lerne sehr fotografisch, aber auch in diesem Aspekt der Comics, also der bildhaften Geschichten halt, mache ich mir den Text zu eigen.
0: Ja, aber so eine Seite sieht doch eigentlich immer gleich aus. Nein. Also wie kannst du da, oder machst du dir da Bildchen drauf, damit Nein. du siehst, okay, da Nein. wo ich jetzt die Nein. Ente gemalt habe, das ist die und die Seite, oder?
1: Nein, es gibt eine Begrifflichkeit, die nennt sich Subtext und in einem Subtext, also das ist ein Text, der dir eigen ist, der nur für dich verantwortlich ist, den du selber generierst aufgrund der Textvorlage der Literatur. Und in diesem Subtext beschreibst du für dich in deinem Textbuch mit kurzen Fragestellungen oder kurzen Anmerkungen eine Situation, die dir eigen ist. Und damit arbeitest du dann, also mit diesen Bildern. Mhm. Ja. Also es ist kein Blatt Papier, es ist auch nicht eine ungeformte Literatur, sondern du machst ja diese Literatur in dem Sinne dir eigen durch deine eigene Bilderwelt.
0: Mhm. Ihr habt während Corona in Lustenau Warten auf Godot gespielt, im Freien.
1: Unter anderem, ja.
0: Wie lange braucht man denn, um so ein Stück auswendig zu lernen?
1: Warten auf Godot, das war eine sehr, sehr schöne Arbeit mit Thorsten Weckerlin. Wir haben dort nicht nur in Lustenau, auch an vielen anderen Stellen hier in Tübingen während der Corona-Zeit im Freien gespielt, wo dann die Einwohner und Anwohner von ihren Balkonen und Fenstern schauten und uns dann eben halt als Wladimir Estragon dann zugeschaut haben, wie wir dort auf Godot gewartet haben. Das war eine sehr, sehr schöne Erfahrung und wir sind zu den Zuschauern gegangen nach Hause. Sie sind nicht ins Theater gekommen, weil sie das nicht durften, nicht konnten durch die Corona-Infektion, sondern wir sind eben halt zu den Bewohnern gegangen, eben halt in ihren Habitat und haben dort auf Hinterhöfen gespielt und das war sehr, sehr witzig halt, weil wir dann natürlich auch situativ damit, weil dann auch Rufe kamen von den Balkonen runter.
0: Aber lernen musst du den Text ja trotzdem.
1: Ja, natürlich.
0: Wie lange? Klar. Eine Woche, zwei?
1: Nein,
0: oder?
1: Nein. Also das Lernen geht eigentlich über die ganze Zeit der Probenphase des Probens. Also so ein Stück wird circa in 7, 8 Wochen probiert, also circa fast 2 Monate. Und oft kriegt man den Text dann, weiß ich, 2, 3 Wochen vorher und dann fängt man schon an zu lernen. Und viel Text lernen generiert sich natürlich auch während der Probenzeit, während der Probenarbeit. Und das ist eben halt frühmorgens, nachmittags und nachts.
0: Und lernst du den Text zu Hause oder gehst du spazieren und memorierst für dich hin?
1: Spazieren. Ich gehe immer spazieren. Das war, das ist für mich immer ein sehr gutes Mittel, weil ich brauche die Bewegung zum Text lernen. Also ich kann schwerlich zu Hause sitzen und Text lernen, sondern ich bin dort immer in Bewegung und nehme dann immer sehr gerne das Textbuch und gehe dann in den Wald.
0: Mhm. Gibt es denn Blackouts während der Vorstellung? Also, sag mal, wenn du einfach nicht mehr ein Hänger, wenn du nicht mehr weiterkommst?
1: Ja, das kann passieren. Man versucht natürlich, man hat Respekt davor und Angst, dass es hoffentlich nicht passiert. Oft weiß ich, oh, in 3 Sätzen bin ich dran und wie ist mein Satz? Ich weiß es jetzt gerade nicht. Dafür haben wir die Soufflage am Theater. Gott sei Dank, Blackouts passieren noch nicht. Mhm. Noch nicht. Also nicht allzu häufig, aber ab und zu passiert es. Aber wenn es dann doch immer mehr wird, dann sollte man nachdenken, ob man nicht aufhört.
0: Ob man den richtigen Beruf ergriffen hat. Es gibt ja berühmte FilmschauspielerInnen, die sich sehr schwer taten mit dem Auswendiglernen. Ich glaube, Marilyn Monroe war jemand, die sich da richtig schwer tat. Sie hat auch immer mal wieder den Text variiert, weil sich den absoluten Wortlaut nicht merken konnte. Wie macht man denn das, wenn man sag mal, 20 Mal ein Stück aufführt, was ja durchaus im Bereich des Möglichen ist, wird es einem da nicht langweilig?
1: Nein. Also gut, wir reden von 2 unterschiedlichen Darstellungsweisen. Ja. Im Film ist es was anderes, weil da hast du Takes, wo du dann, zwei, drei Sätze hast. Zum Beispiel der berühmte Manfred Krug, Gott hab ihn selig, der war dann auch immer entweder zu faul oder hatte keine Zeit, den Text zu lernen. Hat dann oft Post-its bei seinen Kollegen auf die Stirn geklebt, wo er dann natürlich im Gegenshot dann den Text von den Post-its seines Mitspielenden von der Stirn abgelesen hat. Ja. Deswegen wurde er auch so berühmt für diesen weiten Blick, weil er natürlich immer auf die Stirn guckt und sagt, was steht da? Ah, da steht mein Text. Gut, ja, okay. Nein, im Theater ist es so, also Theater ist ja, man nennt es die Kunst der Wiederholung. Und es ist ja keine Einmaligkeit, es ist eine Einmaligkeit in dem Moment, aber im Repertoirebetrieb eines Stadttheaters ist es ja so, dass man immer wieder ein Repertoire anschafft an Inszenierungen und das dann eben halt, wie oft auch immer, 10, 15, 20, 30 Mal und dann auf Abstecher eben halt spielt.
0: Also jede Aufführung ist im Prinzip was Einmaliges. Kann man das so sagen?
1: Es ist natürlich situativ, es ist einmalig und in dem Augenblick
0: auch immer ein bisschen anders?
1: Ja. Und wenn der Vorhang runtergeht, dann war es vorbei. Dann ist es das gewesen. Also man ist in der Verantwortlichkeit natürlich des Live-Spielens und in dem Live-Performen. Und Kunst muss ja immer zeigen, Kunst muss immer zeigen, was es heißt, Mensch zu sein. Und in der Situation auf der Szene zu zeigen, was treibt mich in der Figur als Mensch um. Und das, dazu bin ich verpflichtet, als Schauspieler, das dem Publikum, so gut wie möglich darzubringen.
0: Jetzt hast du ja normalerweise nicht nur eine Rolle in der Spielzeit, sondern wahrscheinlich mehrere.
1: 4, 5, ja.
0: Wie kannst du dir 4, 5 verschiedene Rollen merken? Also wenn ich mir das schon gar nicht vorstellen kann, mir eine Rolle zu merken, wie schaffst du das?
1: Naja, es sind ja, Ich hatte mal 9 Inszenierungen gleichzeitig. 9. Und da hatte ich mal so spaßenshalber zusammengezählt und es waren so summa summarum um die 120, 130 Seiten Text. Und ja, das sind eben halt wie verschiedene Bücher. Das eine ist eben halt die Komödie, das andere ist das Dramaulett, das nächste ist ein Singspiel, das nächste ist ein rein musikalischer Abend, das andere ist eben, ja, weiß ich, ein Kinderstück oder das eine hat mit dem anderen dann nichts zu tun und deswegen kann man das auch sehr gut dann unterscheiden.
0: Also schubladenweise.
1: Genau, genau.
0: Ja, und irgendwann mal ist ja dann die letzte Vorstellung, die Finissage.
1: Der Dernier.
0: Wie lange bleibt der Text da noch drin?
1: Das ist zum Beispiel etwas sehr Witziges. Ich hatte den Faust gespielt, Faust und Mephisto in einer Person, in einer Inszenierung, was sehr, sehr spannend war und war eine tolle Inszenierung. Als dann die letzte Vorstellung war, wo wir natürlich alle sehr traurig waren und dann kam es dazu, dass 2 Wochen später, ich wusste keinen Satz mehr. Es war alles weg. Alles. Also das Gehirn macht...
0: Ausgelöscht.
1: Genau, das Gehirn macht dann Platz für Neues und wie im Computer, Papierkorb, weg.
0: Ja, und wenn man dann, es gibt ja auch wieder Aufnahmen nach 1, 2 Jahren und angenommen, der Regisseur, die Regisseurin sagt ja, Gilbert, du machst es jetzt wieder, musst du dann wieder neu lernen oder hast
1: Zum
0: du dann
1: Teil,
0: immer
1: ja.
0: noch so ein bisschen was?
1: Ne? Es ist Rudimente, es sind Rudimente vorhanden, aber oft muss man dann wieder, nicht bei null, aber so bei 30, 40% wieder anfangen, ja. Also vor allen Dingen, wenn gesagt wird, dass eine Inszenierung abgespielt ist und es dann doch wieder dazu kommt, dass sie doch dann wieder irgendwann wie hochgeholt wird, das ist nicht so leicht. Mhm. Das ist, ja.
0: Was mich noch interessiert ist, wie geht man eigentlich als Schauspieler mit RegisseurInnen um, die einen irgendwie, man hat den Eindruck, die können eigentlich leiden?
1: Dann sind sie, ich sag mal, pädagogisch nicht wertvoll. Kann und muss man so sagen, weil als Regisseur oder Regisseurin bin ich dazu verpflichtet, persönliche Attitüden dergleichen aus der Arbeit herauszulassen. Man muss einfach professionell bleiben. Ja, das eine hat ja mit dem anderen nichts zu tun. Ob ich den oder diejenige leiden kann oder nicht, hat auf der Bühne nichts zu suchen.
0: Aber es gibt natürlich sehr, sehr viele Beispiele, wo es trotzdem zu Übergriffen kam. Also ich möchte nicht sagen Tätlichkeiten, aber sexualisierte Gewalt gab es oder gibt es nach wie vor. Toxische Worte, cholerische Spielleiter, die Menschen zusammenschreien, wenn sie nicht funktionieren.
1: Gott sei Dank ist das ein Kapitel, was jetzt, glaube ich, langsam der Vergangenheit angehört. Ich selber kenne das auch noch, ja, und wirklich zur Genüge, dass Regisseure dort sich im Ton vergriffen haben, wo es eben halt, wie du gerade angesprochen hast, zu körperlichen Übergriffigkeiten kam, wo Menschen, Kollegen, Kolleginnen wirklich vorgeführt wurden aufs Übelste. Und das immer unter der Überschrift, es sei für die Kunst, es sei für die Inszenierung, es sei wichtig, Menschen zu brechen, um dementsprechend dort dann etwas herauszuholen, was dann einmalig sei, was dann natürlich auf Kosten der Kollegen geht. Das gehört Gott sei Dank langsam der Vergangenheit an. Ich habe das aber erlebt und das waren keine schönen Momente. Bei Gott nicht.
0: Sagt Gilbert Mirov, Theaterschauspieler am LTT hier in Tübingen. Was hören wir jetzt?
1: Jetzt hören wir Nick Cave, Wild God.

0: Wir haben vorher schon so ein bisschen drüber geredet. Ich frage dich jetzt nochmal, vielleicht ein bisschen blöd auch, was ist eigentlich der Unterschied zwischen einem Theaterschauspieler und einem Filmschauspieler?
1: Tja, eigentlich keiner. Also im besten Sinne keiner. Man muss in beiden Arbeitsbereichen interessiert bleiben. Man muss versuchen, spannend falsch zu sein. Man muss Unsicherheiten zugeben. Man darf nie langweilig sein. Weil, ich sag mal, du kriegst in beiden Bereichen, du kriegst die Rolle nicht geschenkt. Du musst sie dir erarbeiten. Und der Unterschied ist natürlich im Film oder im Fernsehen, dass du mit der Kamera ganz anders arbeitest, weil du, weil das Medium, sag mal, sehr nah dran ist und du, sag mal, nicht das Performative über einen weiten oder einen großen, über einen Abend hast, sondern nur in diesem 10 Sekunden einer Szene. Im Theater hast du halt, du hast ja kein Netz und keinen doppelten Boden. Und, aber im besten Sinne, es ist eigentlich dasselbe, aber es sind andere Arbeitsgewohnheiten. Ja.
0: Hast du schon Erfahrungen gesammelt
1: ja.
0: im Film?
1: Ja.
0: Was hast du gespielt?
1: Oh Gott, das ist schon so lange Jahre her. Ich hatte dann in mehreren Spielfilmen und Fernsehfilmen mitgespielt. Das ist aber immer ein bisschen das Problem, wenn man am Theater ist, wenn man fest am Theater ist. Wenn man beides zusammen machen will, also Film und Theater, beißt es sich immer rein terminlich. Weil oft war es dann so, dass Agenturen oder meine Agentin mich angerufen hat und gesagt, du, ich habe dann Casting für dich, ich habe dann Drehtag für dich. Und ich sagte, du, ich kann nicht, ich habe Vorstellung am Theater. Naja, und dann war es eben halt so, dass sie sich das 3-4 Mal angehört hat und hat gesagt, du, sorry, entscheide dich. Film oder Theater? Und da habe ich gesagt, beides, sagen sie, das ist schwer möglich.
0: Welche Rolle im Film würdest du denn gerne mal spielen? Wenn ich dich jetzt mal so persönlich fragen darf.
1: Naja, die, ich sag mal, wo werden noch Filme gemacht, die dich so weit als Spieler anregen oder die dich ausfüllen, dass sie vermarktungsfähig sind? Guck dir an, was im Fernsehen produziert wird. Die, ich sag mal, die tollen, die großen Produktionen oder die Produktionen, die vielleicht interessant sind, das sind dann Arthouse-Produktionen oder sehr kleine Produktionen, die dann leider Gottes dann natürlich auch immer mit Gesichtern besetzt sind, mit Kollegen und Kolleginnen, wo du sagst, so, wieso denn schon wieder? Das ist sehr schwer, weil viele Regisseure beim Film sich vor Theaterschauspielern fürchten und sagen, ich möchte zum Teil mit solchen Leuten nicht zusammenarbeiten, weil sie, und das ist O-Ton, weil sie oft dann immer anfangen zu diskutieren.
0: Du machst auch gern Musik im Theater auf der Bühne?
1: Ja. Ja.
0: Du spielst auch Instrumente?
1: Genau, ich versuche so ein bisschen Gitarre zu spielen. Und ja, wir haben Gott sei Dank die Möglichkeit im Theater hier im LTT musikalische Abende zu machen. Wir haben jetzt zum Beispiel Fleisch ist mein Gemüse im Repertoire, ein musikalischer Abend, ein musikalisches Roadmovie, wenn man so sagen will, über eine Band, die Tiffany's, die dort auf Jahrmärkten und Volksfesten spielt. Und das ist eine sehr schöne Inszenierung oder Dorfpunks, wo wir, wie der Name schon sagt, der Punkmusik frönen. Und ja, das macht schon viel Spaß.
0: Wir haben am Anfang drüber geredet, dass du in der DDR aufgewachsen bist und auch als Schauspieler deine Sozialisation bekommen hast. Das DDR Schauspiel, Theater war per se politisch, vielleicht auch propagandistisch aufgeladen, wenn man das mal vorsichtig sagen will. Wie siehst du die Zukunft hier der deutschsprachigen Bühne im gesamten Deutschland? Müssen wir wieder ein bisschen mehr Politik wagen im Theater angesichts der sehr, sehr starken, ja, sagen wir mal, politischen Verschiebungen nach rechts?
1: Wir haben in Deutschland einen Bereich der Theaterszene, die einmalig ist auf der Welt. Die gibt es nirgendwo anders. Deswegen gab es auch vor vielen Jahren immer wiederkehrend durch den Bühnenverein die Bestrebung, das deutsche Theatersystem als Weltkulturerbe

0: zu deklarieren oder einzustufen, was immer wieder gescheitert ist. Es gibt in keinem anderen Land der Welt so viele Tate wie in Deutschland. Und da sind wir sehr stolz drauf und da sollen wir auch, müssen wir auch und sollten wir auch stolz drauf sein. Jetzt haben wir aber leider die politische Situation, dass viele Gelder abgezogen werden.
1: Wie in Tübingen auch beim Zimmertheater?
0: Wie in Tübingen jetzt mit dem ITZ, mit dem Zimmertheater. Wie aber auch, wie wir ja gehört haben, durch das Kultusministerium in Berlin zum Beispiel, wo 130 Millionen eingespart werden, nächstes Jahr 300 Millionen, was zu einem eklatanten Kultursterben für die Stadt Berlin zum Beispiel führen wird.
1: Wobei aber, das Kapital eigentlich der Hauptstadt ist.
0: Ja, natürlich.
1: International gesehen.
0: International. Also Berlin ist die einzige Stadt der Welt, die drei Opernhäuser hat. Das gibt es nirgendwo auf der Welt. Und da geht man natürlich an einem Front dran, weil man einfach wissen muss, dass Tourismus und gerade Kulturtourismus ein maßgebliches Standbein natürlich einer Kommune ist und einer Stadt ist und gerade für Berlin. Also ich sehe dort für das Theatersystem eine Zeit kommen, der wir uns stellen müssen. Und ich sag mal, wenn Theater politisch korrekt ist, sag mal so, dann kann man es zumachen. Dann Theater muss Diskurs bieten.
1: Position zeigen.
0: Wir müssen einfach, ich sag mal, wir müssen zum Beispiel, frauenfeindliche und homophobe Figuren so frauenfeindlich und so homophob zeigen und darstellen, wie es nur geht und sogar noch überhöhen und noch stärker, damit man sich daran reibt und damit das alle merken und damit, dass man dort in den Dialog kommt. Weil die Realität abzubilden auf der Bühne, das ist nicht die Aufgabe des Theaters, sondern wir haben die Möglichkeit, durch eine künstlerische, durch eine fantasievolle Verfremdung von Situationen Sachen zu überhöhen. Und das ist das A und O des Theaters. Wohin politisch diese Reise jetzt gehen wird, also mit neuen Sichtweisen oder mit neuen politischen Strömungen. Ich bin sehr gespannt.
1: Wir sind fast schon am Ende unserer Sendung, aber ich würde dich doch noch mal ganz kurz fragen, was macht ihr denn am LTT, um junge Menschen ins Theater zu ziehen? Weil das ist ja eigentlich euer Publikum der Zukunft. Das heißt, ohne junge Menschen kann man das Theater auch dicht machen.
0: Ja, na, wir haben Gott sei Dank das junge LTT am Haus. Also das ist ein für sich eigenständig arbeitendes junges Ensemble mit fünf Schauspielern und Schauspielerinnen, die dort ganz explizit Inszenierung für die Kinder und für die Jugend erarbeiten und die sehr erfolgreich sind, die tolle Inszenierungen machen, die auch viel unterwegs sind und da wirklich eine Arbeit geleistet wird von der Leitung von der Dramaturgie, aber auch von den Spielenden, die sag mal, nicht hoch genug angerechnet werden kann.
1: Ich wünsche euch viel Erfolg. Wir sind damit am Ende unserer heutigen Mikro-Europa-Sendung angelangt. Mein heutiger Gast war Gilbert Mirov, Schauspieler vom Tübinger Landestheater. Gilbert, vielen Dank für deinen Besuch hier bei Campus Funk.
0: Vielen Dank, dass ich da sein durfte.
1: Bitte gerne. An den Reglern saß heute Puzzada Pondit. 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Vom Mikrofon verabschiedet sich Ulrich Hägele. Macht's gut, bleibt gesund und bis bald.

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Ja, und heute hier am Mikrofon für euch nur Helgard. Ink ist im Urlaub. Viele Grüße nach Dresden. Ja, und ich habe heute mir zwei Themen eigentlich konkret rausgesucht. Eigentlich sind es drei Themen. Und zwar werde ich die erste Stunde hier für euch live im Studio sitzen, ein bisschen über Anno Grün sprechen, wieder den Gehorsam anlässlich des Antikriegstages, der gestern war. Und dann wird es noch einen Gastbeitrag geben von Radio Frei aus Erfurt. 5 Jahre Taliban-Herrschaft, ein Gespräch über die humanitäre Lage in Afghanistan mit der Vorsitzenden oder besser gesagt Regionaldirektorin der Welthungerhilfe für Afghanistan und Asien, Elke Gottschalk. Und die zweite Stunde, die habe ich vor 2 Stunden ungefähr vorproduziert. Auch da habe ich einen Gastbeitrag, der eigentlich fast die gesamte Zeit der zweiten Stunde von Auswärts geht. Schon mal so ein bisschen ankündigen kann ich es ja jetzt auch hier schon. Und zwar geht es dabei um ein Gespräch mit Aymen Kwasawa vom Dachverband der MigrantInnenorganisation in Ostdeutschland. Wir bleiben hier. Ein Gespräch über Ankommen bleiben, über Alltagsrassismus und Hass, das Erstarken der AfD. Ja, wir wissen ja alle, dass am Wochenende gewählt wird. Und natürlich, ja, es ist ein ganz komisches, banges Gefühl. Und ja, deswegen fand ich es wichtig, heute hier eben auch alleine Sendung zu machen und diesen Gastbeitrag dann auch zu spielen. Der ist vom FSK Hamburg und dann, wie gesagt, in der zweiten Stunde. Bevor ich jetzt aber ein bisschen ausführlicher etwas zu Arno Grün sage, kommt erstmal ein bisschen Musik. Ups, nee, das war die falsche Musik. War ja ganz klassisch hier, nicht auf Pause gedrückt gewesen und einfach noch angewiesen. Aber jetzt Bronzegebiet mit No More War.

Ja, Arno Grün, 1923 in Berlin geboren, Oktober 2015 im Alter von 92 Jahren verstorben, war ein Psychologe, Psychoanalytiker, der auch 1936 emigriert, in die USA emigriert ist und auch da eine erste therapeutische Kinderklinik in Harlem, also die psychologische Abteilung, davon geleitet hat, ab 1954 und dann verschiedene Professuren in Neurologie und Psychologie gehabt hat. Ja, und auch eine psychoanalytische Privatpraxis hatte. Da greift er in seinen Büchern auch immer wieder auf Praxisbeispiele zurück. Und berühmt geworden oder bekannt geworden ist er mit seinen Veröffentlichungen, in denen er sich mit den psychologischen Ursachen für Gewalt und Fremdenhass, mit den Voraussetzungen für Autoritätsgläubigkeit und Demokratie beschäftigt und vielleicht dem einen oder der anderen von euch bekannt, der Fremde in uns. Dafür erhielt er auch den Geschwister-Scholl-Preis 2001. Ja, warum habe ich jetzt so viel über Arno Grün geredet? Ich muss dazu sagen, ich habe ein kleines Büchlein von ihm hier in meinen Händen. Wieder den Gehorsam. Klett-Cotta Verlag ist die Ausgabe, die ich hier habe. Und dieses Buch kommt mir immer dann in Erinnerung, wenn ich mich mit dem Thema Gehorsam, Autoritätshörigkeit und so weiter in irgendeiner Form auseinandersetze. Und jetzt ganz konkret war das eben gestern anlässlich des Antikriegstages war eine Kundgebung auf dem Holzmarkt und da wurde auch sehr viel darüber gesprochen, wie unsere Gesellschaft auf die Aufrüstung vorbereitet wird, beziehungsweise ja, also es passiert ja, es wird ja extrem aufgerüstet und ganz viele Haushaltsmittel werden da zur Verfügung gestellt und im sozialen Bereich wird zusammengekürzt. Ihr werdet auch von dieser Veranstaltung gestern dann auch noch einiges zu hören bekommen hier in der Wüstenwelle. Unsere Praktis haben die Reden mitgeschnitten und ein erster Teil davon wird, glaube ich, diesen Freitag bereits im Lokalmagazin zwischen 10 und 11 laufen. Und ich bin eben dann einfach nochmal in meinen Bücherschrank gegangen und habe mir das kleine Büchlein herausgezogen und möchte euch jetzt ein paar Ausschnitte aus diesem Buch vorlesen. Es geht los mit einem Prolog. Das Resultat unserer rationalisierten, von abstrakten Ideen über unser unerwünschtes, gehorsames Wesen geformten Zivilisationen sind standardisierte Personen. Das Individuum in unseren Kulturen läuft deswegen dauernd Gefahr, sich in eine Funktion oder in ein Statusideal aufzulösen. Goffman 2006. Wir, die wir uns für so individualistisch halten, verwechseln die Konstruktion einer Persona mit der eigenständigen Entwicklung eines Selbst. Deswegen hielt Nietzsche die, in Anführungsstrichen, ideale Welt für eine Lüge, weil sie aus ja-sagenden, sich selbst verleugnenden Menschen bestand. Die Angst, ungehorsam zu sein, führt dazu, sich dem Unterdrücker unterzuordnen. Indem man sich mit dem Unterdrücker verbündet, kehrt man seine Gewalt und Verachtung in Liebe um. Rechtsradikale Führer gelangen deswegen besonders häufig in Zeiten gesellschaftlicher Umbrüche an die Macht. Diese Führer erwarten Gehorsam und wollen ihn als Größe und Zeichen ihrer Macht wiederherstellen oder stärken. Dass dies gelingt, zeigt uns, das Bedürfnis nach Gehorsam ist ein grundlegender Aspekt unserer Kultur. Gerade dieses Bedürfnis spiegelt aber eine Pathologie, die von der Kultur selbst hervorgerufen, ja erzeugt wird. Wer die Demokratie stärken will, muss folglich zunächst die Wurzeln dieser Pathologie aufdecken. Nicht rationale Programme sind dabei gefragt oder erforderlich. Vielmehr müssen die Strukturen grundlegend geändert werden, die diesen Gehorsam fördern. Weil diese Strukturen des Gehorsams offensichtlich allgegenwärtig und so sehr Teil unseres täglichen Lebens sind, nehmen wir sie als solche jedoch gar nicht mehr wahr.
Wir erkennen unseren Gehorsam daher überhaupt nicht mehr. Wir leugnen sogar, moderne Sklaven und Knechte des Gehorsams geworden zu sein. Wir spüren die Fesseln schon gar nicht mehr. Und deshalb ist der Kampf gegen diese Knechtschaft, der Kampf gegen den Gehorsam, so schwierig. Und an einer anderen Stelle, unter dem Kapitel Das Problem des Gehorsams, heißt es: Gehorsam ist die Unterwerfung unter den Willen eines anderen. Dieser andere übt Macht über den Unterworfenen aus. Bereits in frühester Kindheit beginnt diese Unterwerfung, lange bevor Sprache und Denken sich ordnen, sodass der Gehorsame später seine Unterwerfung während der Kindheit gar nicht wahrnimmt und sie erduldet, ohne sich dessen bewusst zu sein. Aus diesem Grund entwickeln sich etliche Kulturen wie die unsrige. Fest verankerte Konventionen verführen zu reflexartigem Gehorsam, veranlassen uns, Obrigkeiten nicht in Frage zu stellen, verleiten uns zur Hingabe an vorgegebene Programmierungen, zu Gruppendenken und machen uns schließlich unfähig, selbst zu denken und selbstbestimmt zu handeln.

Die Ursachen des Gehorsams sind unmittelbar mit der Entfremdung verbunden. Denn die Gewalt, die unser eigenes zum Fremden macht, ist dieselbe, die den Gehorsam erzwingt. Das Ausmaß an Gewalt, das der Einzelne erfährt, bestimmt den Grad seiner Autoritätshörigkeit. Die Anfänge dieser Entfremdung von eigener Wahrnehmung der Gefühlslage eines anderen liegen, wie bereits beschrieben, in der frühesten Kindheit. Das wird nirgendwo deutlicher als in den folgenden Satz Hitlers aus seiner Rede 1934 vor der NS-Frauenschaft. Jedes Kind ist eine Schlacht. Zitiert nach Chamberlain 1997. Damit drückte er in erschreckender Weise aus, was westliche Kulturen auch heute noch oft für unumstößlich wahrhalten, nämlich, dass es eine natürliche Feindschaft zwischen Säugling und Eltern gäbe. Ja, das war ein weiterer Ausschnitt aus Wider den Gehorsam von Arno Grün. Davor hörtet ihr Mine mit Vater. Und jetzt kommt wieder ein bisschen Musik. Black Sea Dove, One Day Will Be All I Have.

Ja, an dieser Stelle auch gleich noch ein bisschen Werbung. 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Genau, und ich habe noch eine allerletzte Stelle, die ich euch hier vorlesen möchte, zum Thema Gehorsam aus dem Büchlein von Arno Grün. Und zwar: Der Ursprung des Gehorsams ist also in den Prozessen zu suchen, die den Fremden in uns als Gestalt unseres Hasses und unserer Entfremdung erzeugen. Mit dem Gehorsam geben wir unsere eigenen Gefühle und Wahrnehmungen auf. Wird ein Mensch im Verlauf seiner Identitätsentwicklung einmal dazu gezwungen, verläuft seine Entwicklung nach völlig anderen Regeln, als er das heute gängige psychologische Denken annimmt. Als es das heutige gängige psychologische Denken annimmt und vorgibt. Das Festklammern an der Autorität wird dann zu einem Lebensgrundsatz. Obwohl man die Autorität hasst, identifiziert man sich doch mit ihr. Man kann gar nicht anders. Die Unterdrückung des eigenen löst Hass und Aggressionen aus, die sich aber nicht gegen den Unterdrücker richten dürfen, sondern an andere Opfer weitergegeben werden. Denn der eigene Schmerz und das eigene Leid waren ja einmal Bestandteil dessen, was uns wertlos machte. So wird das Opfersein zur unbewussten Basis für das Tätersein. Gleichzeitig wird der Gehorsam zu einer gesellschaftlichen Institution, durch die diese Krankheit weitergegeben wird, von der wir alle zu einem gewissen Grad betroffen sind, die wir aber nicht als Krankheit erkennen. Es ist nicht einfach, dem psychischen Terror zu realisieren, der hinter all dem steht. Zu ausdrücklich haben wir alle gelernt, den Terror zu verleugnen. Er ist so groß, dass die meisten Menschen ihre Eltern trotz aller rationaler Kenntnisse nur so erleben können, wie diese es ihnen aufgetragen haben. Ja, ich kann euch wirklich dieses Buch wieder den Gehorsam auch in der heutigen Zeit nur ans Herz legen. Kleines Büchlein, nicht mal A5-Format, knapp 100 Seiten von Arno Grün. Ein Buch, was ich selber auch wirklich mit großem Interesse gelesen habe, ist auch von ihm auch sehr zu empfehlen, Der Verrat am Selbst, die Angst vor Autonomie bei Mann und Frau. Genau, wenn ihr euch also für solche Themen interessiert, dann schaut da mal rein. Ja, jetzt sind wir jetzt schon bei der Hälfte der ersten Stunde von der diesjährigen, wollte ich schon sagen, von der heutigen Auswärtssendung. Ich bin hier ganz allein im Studio. Und ja, ich hatte ja am Anfang schon gesagt, dass ich auch noch einen Gastbeitrag habe. Den werde ich dann auch spielen nach der nächsten Musik. Und zwar ist das Juma mit Brumhilda.

0: Und wie angekündigt, hört ihr jetzt einen Gastbeitrag von Radio Frei aus Erfurt vom 31.08. dieses Jahres. Und Autorin ist Asmus.
1: Viele von uns werden die Bilder aus dem August 2021 noch im Kopf haben. Menschen, die verzweifelt versuchen, die letzten Flüge aus Kabul, Afghanistan zu bekommen, um den vorrückenden Taliban-Truppen zu entkommen. Seitdem ist die Lage in Afghanistan aus den Medien und dem Bewusstsein der Menschen hier in Deutschland größtenteils verschwunden. Doch leidet die Bevölkerung unter der Regierung der Taliban, Extremwetterereignissen und Dürrenperioden. Darüber wollen wir genauer sprechen und über die humanitäre Lage mit Elke Gottschalk, Regionaldirektorin der Welthungerhilfe, die uns jetzt live zugeschaltet ist. Vielen Dank für Ihre Zeit.
2: Hallo, danke für die Gelegenheit.
1: Jetzt kann man ja sagen, die Bilder sind uns ja größtenteils alle in Erinnerung geblieben, wie die Menschen verzweifelt versucht haben, wirklich die letzten Passagierflüge aus Afghanistan, vor allem aus Kabul zu bekommen. Wie hat sich denn vor allen Dingen die humanitäre Lage in den letzten 5 Jahren für die Bevölkerung in Afghanistan seit der Machtübernahme der Taliban verändert?
2: Also die humanitäre Lage hat sich eher verschärft, würde ich sagen, in den letzten 5 Jahren. Afghanistan ist nach wie vor eine der größten humanitären Krisen weltweit. Da sind im Moment fast 22 Millionen Menschen auf humanitäre Hilfe angewiesen. Das sind 45% der Bevölkerung. Und davon sind mehr als die Hälfte Kinder, weil es ist eine sehr, sehr junge Bevölkerung. Allein nur 17 Millionen leiden unter akutem Hunger. Und gerade letzte Woche haben wir von der UN nochmal die Nachricht bekommen, dass 47% der Minderjährigen schon unterernährt sind.
1: Wenn es diese Zahlen jetzt ja schon so offensichtlich und öffentlich zugänglich gibt, stellt sich ja die Frage, warum es immer weniger internationale Unterstützung aus der Staatengemeinschaft und oder anderen Organisationen für Sie, die Welthungerhilfe, gibt.
2: Ja, es gab ja, für uns gibt es eine totale Zäsur. Das war im letzten Jahr in der Finanzierung der Entwicklungszusammenarbeit, als die USA entschieden hat, unter der aktuellen Regierung die Mittel drastisch einzuschränken. Da sind auch die europäischen Geber, auch die deutsche Entwicklungszusammenarbeit und humanitäre Hilfe hat sich dem angeschlossen und hat Mittel reduziert für die Entwicklungszusammenarbeit. Das heißt, die Bedarfe übersteigen ganz stark die Kapazitäten und wir sind in einer starken Unterfinanzierung konfrontiert von dem, was an Bedarf da ist und was wir brauchen, um die Menschen zu versorgen.
1: Sie haben eben schon so ein paar Zahlen genannt, so 45% der Bevölkerung auf humanitäre Hilfe angewiesen und leiden unter Extremhunger. Wie viele Menschen sind denn das so ungefähr schätzungsweise in absoluten Zahlen, nicht nur in relativen Zahlen? Können Sie da so eine leichte Schätzung geben, wie viele Menschen in Afghanistan wirklich auf die minimale Unterstützung angewiesen sind? Also sagen wir mal Nahrungsmittel, Brennstoff zum Heizen, Unterkunft. Wie viele Menschen sind es denn in absoluten Zahlen?
2: Absolute Zahlen, 1,9 Millionen Menschen sind auf humanitäre Hilfe angewiesen. Das sind die Zahlen der UN, genau.
1: Davon sind ja auch einige Binnenflüchtlinge, die innerhalb von Afghanistan vertrieben sind. Manche sind Vertriebenen aus Nachbarstaaten. Wie ist denn die Lage für diese Menschen, die jetzt nicht nur unter Hunger leiden und Nahrungsmittel brauchen, sondern auch noch keine Unterkunft mehr haben? Wie ist denn für die Lage in Afghanistan? Wie hat sich in den letzten 5 Jahren verändert?
2: Es gibt auch dazu natürlich interessante Zahlen. In den letzten 3 Jahren sind allein 6 Millionen Afghanen und Afghaninnen aus den Nachbarländern abgeschoben worden. 6 Millionen, das sind eine Riesenzahl. Da sind zum Teil sehr gut ausgebildete Menschen dabei. Da sind zum Teil Menschen dabei, die noch nie in Afghanistan gelebt haben, die in Nachbarstaaten, zum Beispiel in Pakistan, aufgewachsen sind. Die kommen zurück und stehen dann vor dem Nichts, genau, versuchen verzweifelt Arbeit zu finden, kommen zum Teil bei Familienangehörigen, unter denen es auch schon nicht gut geht. Also da gibt es auch wenig Hoffnung für die. Die bekommen, zwar es gibt ein, so wie es heißt dann, ein Grenzkonsortium von Organisationen, die versuchen, die Menschen direkt an der Grenze zu unterstützen, so eine erste Basisunterstützung, also hauptsächlich auch NGOs und die UN, die dazu erfassen und eine erste monetäre Unterstützung zu geben. Aber dann, da bleiben diese Familien bleiben nicht dann an der Nähe von der Grenze, sondern ziehen dann halt weiter. Und dann fällt es auch schwerer, die nachzuverfolgen, wo die dann sind und wie man sie weiter unterstützen kann. Wir versuchen ihnen auch neben monetärer Hilfe, um die ersten 3 bis 6 Monate zu überstehen, versuchen auch die durch ökonomische Aktivitäten zu unterstützen, damit sie auch wieder sich selber versorgen können. Aber das ist halt in der aktuellen Lage sehr schwierig.
1: Was sind denn die Gründe, warum vor allen Dingen aus den Nachbarstaaten Afghaninnen wieder in ihr Heimatland oder wenn sie nicht mal in den dort geboren sind, warum werden sie nach Afghanistan wieder abgeschoben?
2: Ja, die haben dann halt einen Status, die werden nicht integriert, die haben keine Staatsbürgerschaft, haben immer einen besonderen Status gehabt und das sind dann Entscheidungen der Länder, die dann abzuschieben möchten. Wir müssen im Moment, gibt es ja auch kriegerische Auseinandersetzungen zwischen Pakistan und Afghanistan. Also dann, das sind halt politische Entscheidungen, warum sowas getroffen wird, wie halt. Ja, für die Afghaninnen und Afghanen, die davon betroffen sind, extrem schwierig und einschneidend sind.
1: Hat dann der Konflikt zwischen Israel, USA und Iran in den letzten Monaten dieses Jahres auch einen entscheidenden Einfluss auf die Lage in Afghanistan und für die Vertriebenen dort? Oder kommt das nur obendrauf und hat eigentlich nicht mehr wirklich so einen großen Einfluss? Wie ist da die Einschätzung von Ihnen?
2: Das ist ein Konflikt, der nochmal zusätzliche Belastung gebracht hat für Afghanistan. Also durch den Krieg mit Iran waren zum Teil ja auch die Grenzen mit Iran geschlossen. Die Grenzen zu Pakistan waren sowieso dann da schon geschlossen. Das heißt, der Handel zum Beispiel mit Pakistan ist über 90% zurückgegangen. Das heißt, auch die zum Beispiel Früchte, die in Afghanistan produziert werden, sondern konnten nicht mehr exportiert werden, weniger Einkommen für die Afghanen, aber auch wichtige Rohstoffe oder Nahrungsmittel konnten nicht mehr importiert werden. Das heißt, auch für uns als humanitäre Akteure, dass es logistisch viel aufwendiger geworden ist, Mittel ins Land zu bringen, dass die Transportkosten höher geworden sind, dass längere Lieferzeiten gebraucht wurden. Für die Landwirtschaft heißt es zum Beispiel, dass Düngemittelpreise inzwischen 45% höher sind als im letzten Jahr. Und das heißt dann, die Kosten für die Ernährungssicherung steigen. Also seit Oktober ist zum Beispiel kostet ein Warenkorb, was die Menschen für ihre Ernährung brauchen, 12% mehr als jetzt, ne? Also das sind natürlich alles nochmal verschärfende Situationen.
1: Wir haben es ja auch in den letzten Jahren vor allen Dingen mit Naturkatastrophen in Afghanistan zu tun. Wir haben Erdbeben, wir hatten Dürren, wir hatten aber Überflutung. Wie groß ist denn da der Einwand oder der Wandel durch den Klimawandel? Wie stark schlägt der in Afghanistan zu Buche? Wie stark werden da die Ernährungssicherheit durch die Veränderungen im Klima verändert?
2: Genau, Afghanistan ist ein Land, was am schwersten unter dem Klimawandel leidet. Das haben wir ja jetzt die letzten Jahre schon gesehen. Es ist schwere anhaltende Dürren, die sorgen dafür, dass der Grundwasserspiegel zum Beispiel extrem absinkt und dass in Afghanistan ist ja eine große Mehrheit der Bevölkerung direkt oder indirekt von der Landwirtschaft abhängig. Und diese verschärfenden Bedingungen, die verändern, was überhaupt produziert werden kann. Der Zusammenbruch der ernährlichen Lebensgrundlagen statt. Also das heißt, wir arbeiten eigentlich daran, die mit der Bevölkerung die vorzubereiten, was sie verändern müssen in ihrer Produktion, welche Pflanzen jetzt angebaut werden können, damit sie überhaupt noch eine Ernte haben. Und das muss eigentlich viel stärker ausgeweitet werden. Sonst gibt es immer weiter Vertreibung auch innerhalb des Landes. Wir hatten auch Situationen in einigen Dörfern, zum Beispiel in diesem Jahr, da ist die Trinkwasserversorgung komplett zusammengebrochen. Das heißt, die haben da normalerweise auch so traditionelle Reservoirs, in denen sie Trinkwasser aufbewahren, und die waren komplett leer, weil die nicht mehr aufgefüllt wurden. Das heißt, wir haben da zum Teil mit Tankwagen Trinkwasser in die Dörfer gebracht, sonst wären diese Familien auch alle abgewandert. Aber das ist natürlich nicht nachhaltig.
1: Spielt da bei der Versorgung der Menschen auch eine Rolle, dass Afghanistan ja in den letzten Jahrzehnten, mindestens seit den 90ern, immer wieder Schauplatz von Auseinandersetzungen waren? Hat das die Infrastruktur im Land dermaßen beschädigt, dass vor allem in die entlegeneren Regionen Hilfe kaum noch mehr reinkommt? Ist das wirklich ein entscheidender Einfluss oder spielt da der Klimawandel und die Einflüsse davon nee, ebenfalls so eine vergleichbare große Rolle?
2: Nein, natürlich. Wir sind in einem Land, was ja praktisch über 20 Jahre in einer Bürgerkriegssituation war. Das heißt, da ist ganz viel Infrastruktur auch erreicht. Es gab ja auch in den Zeiten der Republik große Gebiete, die von Taliban kontrolliert wurden, wo es überhaupt keinen Zugang gab für humanitäre Akteure oder für den afghanischen Staat. Das heißt, die Infrastruktur ist extrem schlecht. Wir haben das gemerkt, zum Beispiel, also wir merken das immer wieder in unserer tagtäglichen Arbeit, aber jetzt besonders bei den letzten Erdbeben Anfang dieses Jahres, da konnten wir überhaupt, also die Straßen sind so schlecht, dass man da überhaupt nicht hinkommt mit irgendwelchen motorisierten Transporten. Das heißt, sie müssen auf Esel umladen, um dann um in entlegene Gebiete zu kommen. Wir haben auch zum Teil schon, ich meine, der Winter in Afghanistan ist ja auch immer sehr harsch. Im Norden haben wir zum Teil auch mussten wir mit Jagdbullen praktisch die Hilfe dann in so verschneite Gebiete bringen. Das ist, ja, die Infrastruktur ist nach wie vor jetzt gerade in ganz besonders abgelegenen Gebieten sehr schlecht.
1: Sie haben ja die Lage als sehr streng und sehr hart für die Menschen dort beschrieben jetzt. Wie wirkt sich das denn auf vor allen Dingen Frauen und Kinder auf, die ja vor allen Dingen in den meisten Konflikten als erstes leiden? Wie ist denn da die Lage vor allen Dingen für diese eher marginalisierten und ich kann mir vorstellen von den Taliban eher unterdrückten Teile der Bevölkerung? Wie ist da Ihre Einschätzung? Wie ist da die Lage in Afghanistan?
2: Ja, ich meine, die Frauen und die Kinder sind die, die am allerstärksten leiden. Wir kennen ja alle, also die Beschreibung der aktuellen Situation der Frauen, die Regeln, nach denen sie jetzt ihr Leben ausrichten müssen, die strenge Kleidervorschriften, die können nicht mehr zur Schule gehen, sie können nicht auf die Straße gehen, keine höhere Bildung mehr. Das ist ein totaler Rückschritt, den die Frauen und Mädchen erlebt haben. Und es ist sehr, sehr schmerzhaft für sie, jetzt diesen Verlust der Freiheit auch zu spüren. Und gleichzeitig sind es ja auch die für die Versorgung der Familien verantwortlich sind, ne, die dann tagtäglich den Mangel verwalten müssen und da unter extremen Druck geraten. Also die psychischen, neben den physischen, also tatsächlichen Auswirkungen, die psychische Belastung der Bevölkerung ist extrem hoch. Es herrscht eine große Verzweiflung, obwohl die Familien sehr, sehr, sehr solidarisch miteinander sind. Aber ja, das ist sehr dramatisch, würde ich sagen, gerade für die Frauen und Kinder. Die Kinder, ich meine, wenn die jetzt nicht eine gute Ernährung bekommen, das ist ja, da sind die ihr Leben lang geprägt und werden ihre auch Möglichkeiten total eingeschränkt der Entwicklung.
1: In der Vorbereitung auf das Gespräch habe ich auch gelesen, dass Frauen jetzt unter der Regierung der Taliban, sollten sie keinen männlichen Verwandten oder Familienangehörigen haben, es nochmal schwerer wird, die eigene Versorgung zu organisieren. Können Sie da so ein bisschen mehr ins Detail gehen? Weil ich glaube, Sie haben da einen besseren Einblick als ich von außen. Wie müssen sich Frauen, die wirklich für sich selbst und für ihre meistens älteren Verwandten, die nicht mehr für sich selbst sorgen können und für kleine Kinder, wie sieht deren Alltag aus, wenn sie sich selbst versorgen müssen? Welchen Hürden stehen ihnen da vor allem von den Taliban im Weg?
2: Ja, Frauen können ja in vielen Bereichen nicht mehr arbeiten. Also wir wurden von den staatlichen Stellen, über staatliche Stellen dürfen sie nicht arbeiten. Aber es gibt noch einen Bereich, das sind ökonomische, also Aktivitäten, die können sie immer noch auch machen. Und viele Frauen arbeiten halt zu Hause, versuchen da dann noch ein Einkommen zu erwirtschaften. Also und auch Kinder. Also traditionell gehört zum Beispiel Teppichknüpfen zu einer der Aktivitäten, die die Frauen machen. Das machen die nach wie vor. Also alles, was sie in ihrem Zuhause machen können, versuchen sie zu machen. Wir haben auch spezielle Projekte für Frauen, in denen wir natürlich mit in Kleingärten, Hausgärten arbeiten, wo sie Gemüse produzieren, das sie dann auch verkaufen können. Oder wir haben zum Teil mit Frauenkooperativen gearbeitet, die Seide produziert haben oder auch andere hochwertige Produkte, Safran zum Beispiel.
1: Sie haben ja auch angesprochen, dass Sie als Hilfsorganisation nur noch sehr schlecht humanitäre Hilfe ins Land bringen können. Mit welchen, Sie haben ja schon die Arbeiten mit den Frauen angesprochen. Wie können Sie noch vor Ort Hilfe leisten, wenn jetzt die Lage in Afghanistan immer schwieriger wird? Wie sieht Ihr Alltag in Afghanistan aus, wenn die Lage doch so wirklich schlecht aussieht für die Bevölkerung?
2: Ja, wir sind ja immer noch in der Lage, Projekte durchzuführen. Also wir arbeiten seit 1980 für Afghanistan, seit Anfang der 90er dann tatsächlich im Land. Also wir haben auch die erste Taliban-Regierung schon, haben wir schon dort gearbeitet. Und wir versuchen eben jetzt nicht nur auf Nothilfe unsere Arbeit auszurichten, sondern wir versuchen immer das mit entwicklungsorientierten Projekten und Aktivitäten zu begleiten. Ne? Das heißt, wir arbeiten im Bereich Ernährungssicherung, unterstützen die Landwirtschaft, auch versuchen die Landwirtschaft auf klimaangepasste Produktion anzupassen. Wir versuchen nicht nur jetzt, wie ich es beschrieben habe, Trinkwasserversorgung im Notfall, sondern wir heben Trinkwasserreservoirs aus. Wir installieren zum Bewässerungssysteme, zum Beispiel Tröpfchenbewässerung, um zum Beispiel Bäume zu bewässern, also dass wir Fruchtbäume haben, die dann verschiedene Funktionen haben. Nicht nur, dass da Früchte produziert werden, sondern auch, die haben auch eine positive Funktion auf praktisch die Umwelt, da wird mehr Wasser gespeichert. Solche Initiativen versuchen wir halt verstärkt auszubauen, damit die Bevölkerung eben Zugang zu Einkommensmöglichkeiten hat und auch Ausbildungsangebote, damit die Eigenversorgung langfristig auch wieder versorgt werden, sichergestellt werden kann. Das ist möglich. Auch unsere Nothilfe, es ist nicht so, dass wir jetzt da nur Nahrungsmittel verteilen. Also das ist immer kombiniert, auch mit Hygienetraining oder Ausbildung zu der richtigen Ernährung, damit das, was die Menschen noch haben, auch richtig eingesetzt werden kann.
1: So als Abschlussfrage mal am Ende, wenn Sie jetzt in die Zukunft blicken, welche Maßnahmen bräuchte es denn in Afghanistan, um die Versorgungslage nicht nur rudimentär zu sichern, sondern der Bevölkerung wirklich nachhaltig zu helfen? Was bräuchte es da im großen Rahmen, um die Bevölkerung Afghanistan auf einen Stand zu bringen, wo sie sich am Endeffekt selbst versorgen und selbst helfen kann? Was bräuchte es da aus Ihrer Sicht?
2: Ja, die internationale Gemeinschaft hat sich ja darauf verständigt, dass in Afghanistan es nur Nothilfe und auf Grundbedürfnissicherung ausgerichtete Hilfe geben kann. Und das ist einfach nicht ausreichend. Das heißt, um die Bevölkerung tatsächlich in die Lage zu versetzen, was zu verändern, brauchen wir auch Entwicklungszusammenarbeit in dem Land. Und nur dadurch langfristige Entwicklungsprogramme, die wirklich versuchen, diesen großen Krisen

Jetzt sind wir auch schon wieder fast am Ende der ersten Stunde der heutigen Auswärtssendung hier im freien Radio Wüste Welle, UKW 96,6 MHz und im Netz unter woeste-welle.de angekommen. Ja, und ein kleiner Hinweis noch bezüglich des Beitrags von Radio Frei zum Thema der humanitären Lage in Afghanistan. Es gibt momentan auch verschiedenste Reportagen auf Arte, wenn ihr das noch ein bisschen mehr vertiefen wollt, auch ganz aktuell eine Reportage zur Situation von ÄrztInnen in Afghanistan, eine der wenigen Frauen, die noch arbeiten dürfen, und das liegt eigentlich letzten Endes auch nur daran, dass Frauen und Mädchen nicht zu männlichen Ärzten gehen dürfen. Furchtbare Situation dort, und ja, der Bogen zur nächsten Stunde, ich weiß jetzt nicht so recht, wie ich den spannen soll, aber ich hatte ja schon angekündigt, dass ich die Sendung vorproduziert habe und dass ihr auch

0: einen Gastbeitrag hören werdet. Diese zweite Stunde ist eigentlich der Tatsache gewidmet, dass wir ja leider am Wochenende, das heißt leider, also wir haben am Wochenende die Wahlen in Sachsen-Anhalt und deswegen dachte ich, wäre es doch sehr interessant, auch Menschen aus der Region mal zu Wort kommen zu lassen, hier auch bei uns in Baden-Württemberg. Und deswegen gibt es eben das Interview oder Gespräch mit einmal Casalva, das FSK Hamburg Radio aufgezeichnet hat, geführt hat. Und Ayman Kwasawa ist der Vorsitzende vom Dachverband der MigrantInnenorganisation in Ostdeutschland. Ja, aber noch ist die erste Stunde nicht ganz rum. Es bleiben noch ein paar Minuten. Und deswegen hört ihr jetzt hier noch ein bisschen Musik. Und zwar, ein bisschen Berlin. Element of Crime, wenn es dunkel und kalt wird in Berlin. Macht's gut.
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1: 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Ja, in der zweiten Stunde der heutigen Auswärtssendung haben wir einen Gastbeitrag vom FSK Hamburg aus dem Morgenmagazin vom 21.08.26 und zwar ist der Titel Wir bleiben hier, ein Gespräch mit Ayman Kwasawa vom Dachverband der Migrantinnenorganisationen in Ostdeutschland. Ja, diese zweite Stunde habe ich vorhin vorproduziert, ist also nicht mehr live, aber es liegen nur wenige Stunden dazwischen. Genau, ich wünsche euch auf jeden Fall viel Spaß mit dem Beitrag vom FSK Hamburg.
2: Ich sitze hier ja gegenüber Ayman Kwasawa, das ist der Geschäftsführer des Dachverbandes der Migranten-Selbstorganisationen in Ostdeutschland. Unfassbar langer Name und es bedeutet, Leute, die mit Migrationskontext in Deutschland sind, organisieren sich, gründen Vereine, Initiativen, brauchen ein bisschen eine Anbindung und eine Lobby und das organisierst du für 400 Organisationen. Stimmt
3: ja,
2: das?
3: Ja, in Ostdeutschland sind es ja über 400 Migrantenorganisationen, aber auch die sind nicht alle unter dem Dach jetzt so, aber die meisten sind ja auch unter diesem Dach zu finden.
2: Du bist also ein Organisationstalent, du bist ein Anführer, du bist ein wahrscheinlich unfassbar sympathischer Mensch für viele, dass sie dich auch immer wieder wählen und wollen, weil du machst es nicht erst seit einem Jahr und du hast Erfolg.
3: Dankeschön erstmal. Ja. Aber ich meine, erfolgreich auch, dass man tut sein Bestes, um auch diese Strukturen auch zu entwickeln und zu stärken.
2: Ja.
3: Ja, und man braucht diese Strukturen. Das sind so einfach eine Brücke zwischen Zivilgesellschaft und Politik, Verwaltung, Öffentlichkeit. Und ja, deswegen braucht man, und das ist diese Anbindung an Communities, die hier leben.
2: Ja. Ja. Also ich bin Danilo Staroster und ich lebe in Hamburg jetzt seit fast 3 Jahren, das ist noch gar nicht so lang. Ich habe 19 Jahre in den neuen Bundesländern, wie das so heißt, gearbeitet und da vor allen Dingen in Sachsen und habe auch migrantische Selbstorganisationen beraten, aber vor allen Dingen in den Kontexten auch Rechtsextremismus geforscht und gearbeitet und eben zum Thema Antirassismus. Da haben wir uns auch kennengelernt. Ich glaube, bei einer Veranstaltung der Bundeszentrale für politische Bildung.
3: Kann das sein? Das war in Gera.
2: In Gera, ja. Genau, im schönen Gera, wo wir uns gewundert haben, warum sind da die vielen Repräsentationsbauten und warum sind hier so wenig Menschen? Mhm. Also das war ein komischer Widerspruch. Ja, also so haben wir uns kennengelernt in der Arbeit. Ich bin jetzt, wie gesagt, aus der Arbeit ein bisschen raus. Ich bin weg aus Ostdeutschland aus verschiedenen Gründen. Eins davon war, dass meine Familie und ich doch sehr bedroht waren, eine ganze Zeit lang. Das hatte was damit zu tun, auch mit meiner Arbeit, mit Monitoring und anderen Dingen. Das soll aber heute gar nicht das Thema sein. Das sollte nur zur Einstimmung dienen, damit man weiß, wer spricht denn hier miteinander. Es spricht jemand mit einem Migrationskontext, der 1990 für Deutsche beginnt. Und es spricht jemand, dessen Migrationsgeschichte 1965 beginnt.
3: Ja.
2: Und ja, wir beide haben verschiedene Dinge erlebt, die zumindest in verschiedenen Dingen doch gleich sind. Und zwar eine Sache ist es, immer mit einem gewissen Mitleid betrachtet zu werden oder mit einem gewissen Anspruch von Hilfe, den man gar nicht braucht, nennt man auch Paternalismus, und Abscheu tatsächlich, Hass auch. Und auch dem Bewusstsein, dagegen was machen zu müssen, weil es sich nicht gut anfühlt.
3: Ich bin komplett bei dir. Also man kommt ja also zu diesem Land aus verschiedenen Gründen. So, ich bin zum Beispiel zum Studium hierher gekommen, aber hier geblieben. Und dann, wenn du hier bleibst, da hast du dann die gleiche Erfahrung auch wie Leute, die auch aus einem anderen Grund gekommen sind. Und das ist dann auch diese auch am Ende, wir haben die gleiche Erfahrung im Alltag. Und da trifft man sich irgendwie auch in solchen Kontexten und da kennt man sich auch. Und der also für dich, wenn du sagst mal, ich meine, in Ostdeutschland, du weißt schon, Ostdeutschland ist, hat eine besondere Eigenschaft, wo Menschen fast alle sich kennen. Wo, sag mal, ich kenne ja auch Leute in Dresden, ich kenne Leute in Rostock und sowas. Und das ist ja eine Besonderheit in Osten, sage ich immer, dass diese Vernetzungsarbeit auch besser klappt als woanders.
2: Ja, das ist gleichsam ein Vor- und Nachteil, dass so wenig Menschen mit Migrationskontexten in Ostdeutschland leben. Das ist, könnte man sagen, auch nachteilig. Vorteilig ist aber, tatsächlich kennen die sich alle oder viele davon. Und die politisch aktiv waren, also die kennen sich wirklich.
3: Auf alle Fälle, ja. Also ich meine, also vor 2014 oder 2013 waren wir echt 2,5 Millionen Menschen hier.
2: Ja,
3: und da mussten sich auch auf alle Fälle irgendwie begegnet sein, entweder an der Uni oder auf Arbeit oder. Und ja, und da entwickelt sich, weil auch, wie gesagt, gleiche Erfahrung im Alltag und das verbindet irgendwie. Ja.
2: Es hat ja auch einen sehr großen Vorteil gehabt, dass die migrantischen Selbstorganisationen seit den 90er Jahren anwuchsen, also aus verschiedenen Ideen heraus. Und dann, als die, sagen wir, Zuwanderung zunahm nach Deutschland, schon Expertinnen in der eigenen Sache da waren. Davon haben viele profitiert und ich bin da also wirklich sehr froh nach wie vor, dass es halt nicht so war, dass man paternalistische Erfahrungen machen musste, mitleidige oder andere, sondern sagt, hey, ich bin hier auch schon eine ganze Zeit, ich kann dir sagen, was geht und was nicht geht und wie wir klarkommen.
3: So ist es, wenn man dann gefragt wird. Natürlich, jetzt ganz ehrlich, wir sind auch ExpertInnen in unserer Sache. Und wenn die Frage kommt, antworten wir auch. Aber, und das ist jetzt manchmal auch das Problem, dass man nicht so direkt gefragt wird. Und das ist jetzt, wie sag mal, deswegen sagen wir, okay, diese Teilhabe, wir wollen uns einbringen, aber wir müssen von der anderen Seite auch schon auch diese Nicht-Frage, sondern auch diese, man muss auf uns zukommen. Ja. Also wir versuchen auch auf der anderen Seite immer zuzugehen, aber dann muss auch von der anderen Seite auch etwas kommen. Und deswegen dieses auch dieses Leben ist geben und nehmen. Und da sind wir dann auch, glaube ich, jetzt ein Stück weiter schon gekommen.
2: Das ist ein dynamischer Prozess und ich denke, dass ich seit 2015 sehr konzentriert in diesem Prozess mitwirken durfte und gemerkt habe, wie sich da Dinge entwickeln. Also welche Angebote wurden gemacht, wie wurden die genutzt, was war gut, was war schlecht. Also es ist ja auch eine fehlerfreundliche Kultur, so habe ich das kennengelernt. Und es ist vor allen Dingen etwas gewachsen, was in dieser Landschaft so wichtig ist. Wir haben ein... Das sagt der Bundespräsident, das sagt der Kanzler bei jeder Gelegenheit, die sich bietet, oder irgendwelche Minister, Präsidenten, die jetzt ja gleich in unseren Fokus geraten. Ja, wir sind ein Einwanderungsland. Ja, und es gibt Einwanderungsexpertinnen und das sind wir. So sieht's aus.
3: Genau so ist es. Aber ich meine, etwas muss ich korrigieren. Zu den 90er waren auch sehr wenige Vereine damals. Ja. Sie waren eigentlich mehr Kulturvereine. Und ein paar auch Ausländerbeiräte, die hier sind und als Vertretung schon auch gearbeitet haben. Aber sie waren echt sehr, sehr, sehr wenig, weil die Leute damals auch mit ihrer Bleibeperspektive beschäftigt waren. Also zu den 90er hat sich man mit sich selber beschäftigt, damit man hier bleiben kann. Wenn wir auch an diese VertragsarbeiterInnen denken, wie sie dann auch schon kämpfen mussten, um hier zu bleiben. Und dann, ich glaube, mit diesem Strukturaufbau, Entwicklung hat so in den 90er, Anfang 2000 angefangen und so richtig losgegangen dann nach 2008, muss ich sagen. Ja,
2: Das hast du viel näher erlebt. Du hast ja auch in Thüringen eine verantwortliche Position. Ist ja nicht nur hier für den Dachverband, sondern du bist auch
3: Vorsitzender von dem Landesverband in Thüringen, aber auch vom Ausländerbeirat in der Stadt Weimar.
2: Also ja. Du hast sozusagen umfangreiche Expertise und hast alle diese dynamischen Entwicklungen mitmachen können. Das ist ja auch eine Lebensgeschichte, die geschrieben gehört. Du solltest also dringend auch gefragt werden, wie du als politischer Mensch denkst und wie du da fühlst. Und das wollen wir heute zumindest beginnen.
3: Genauso, also ich meine, also du kannst auch die Entstehungsgeschichte, also warum habe ich mich auch in diesem Zusammenhang engagiert, also ich war hier Student und am Anfang hat man auf alle Fälle Hilfe gebraucht, also Unterstützung. Und mein, okay, wir haben ja gleich mit Deutschkurs angefangen und intensiv 3 Monate, aber trotzdem, man konnte auch seinen Alltag nicht mit diesen 3 Monaten schon bewältigen. Und deswegen haben wir auch auf Unterstützung von den Menschen, die etwas länger waren, zum Übersetzen und sowas. Und man wächst damit auf, also wenn du mit 19 Jahren hier bist, ja erwachsen, aber eigentlich nicht so richtig erwachsen. Ja, ich wurde geholfen, da muss ich auch anderen helfen. Und das hat sich so entwickelt bis in die 90er, mit Studium fertig. Und dann ab, sag ich mal, seit 2000 habe ich mich mehr engagiert, weil ich auch mehr Zeit hatte und so. Und das hat sich dann so entwickelt, wenn du auch in dem Bereich bist, dann sag mal, du liebst den Bereich, du weißt schon auch, also diese Rückmeldung von den Menschen, denen du geholfen hast, das gibt dir auch Kraft, Motivation weiterzumachen. Und also es reicht dann, wenn du diese Menschen auch nach 2-3 Jahren schon triffst, die sich schon auch ihr Leben im Griff haben, die haben dann auch schon etwas in ihrem Leben erreicht. Und das ist für mich auch nicht nur Erfolg für diese Menschen, sondern auch für mich selber. Ja, und das hilft echt, motiviert auch weiterzumachen.
2: Politik heißt ja Staatskunst. Würdest du sagen, dass du ein Staatskünstler inzwischen bist?
3: Oh, das ist aber echt ein großes Wort. Also Staatskunst. Nee, also ich muss so sagen, es ist auf alle Fälle, weiß ich schon, was die Communities möchten. Und ich versuche das auch an die Politik weiterzugeben und andersrum, auch wenn die Politik, sag mal, auch die Rückmeldung gibt oder wenn sie etwas wollen, das gebe ich auch an die Communities weiter. Aber ich meine, es ist jetzt nicht nur meine Person, sondern diese Organisationen, die sich auch für dieses Thema beschäftigen. Also das heißt nicht jetzt nur meine Person, also meine Person ist ja auf alle Fälle ein Teil dieser Struktur, aber die Organisationen sind auf alle Fälle wichtiger für diese Aufgabe, wo man sagt mal, wir sind diese Brückenbauer zwischen Zivilgesellschaft, zwischen Communities und Politik und Öffentlichkeit. Und wenn man diese Aufgabe nimmt, muss man dann auch versuchen, das besser und am besten oder sehr gut machen, damit auch beide Seiten, sag mal, ins Gespräch kommen, in den Dialog, um das Leben hier für alle besser zu gestalten.
2: Das ist ja Kunst, finde ich. Also ja, klar, die etablierte Politik oder die repräsentierende Politik, die spricht irgendwas. Du findest in deinen Kontexten die richtigen Worte und Möglichkeiten und Methoden, das mit den Menschen zu besprechen oder mit ihnen sozusagen anzugehen, die es betrifft. Also die von der Regelung betroffen sind oder die damit einen Nachteil ausgleichen müssen oder einen Vorteil erlangen. Das sind ja ganz verschiedene Dinge. Du kannst das nicht allein. Du musst dazu eine Organisation führen, gründen, besprechen, in Kommunikation bleiben. Ich finde, das ist schon Kunst. Also da musst du gar nicht dein Licht unter den Scheffel stellen. Das ist für mich als Bürger, als Citizen, wirklich die eigentliche Kunst, dieses Übersetzen.
3: Ja, ich meine, ist das vielleicht auch eine Art. Also ich habe direkt gesagt, ich habe noch nie darüber nachgedacht, ist das Kunst oder nicht Kunst. Ich sehe für mich so eine, sag mal, ich habe mich in diese Position reingebracht und ich versuche, meine Aufgabe auch richtig zu machen. Natürliche Strategien oder wie du mit Menschen sprichst oder mit Politik und sowas, das sind auch verschieden. Also diese Ansprache ist auch wichtig. Und wenn du es lernst, also wie spreche ich mit Presse, wie spreche ich mit Politik, wie spreche ich mit anderen Einrichtungen. Und ich meine, das Leben besteht ja aus vielen Bereichen. Das heißt nicht nur Politik und dann ist Stopp, sondern das gehört ja auch vieles dazu. Zum Beispiel die Stadtverwaltungen sind auch ein sehr gefragtes Thema, wo sag mal, wir müssen auch mit Stadtverwaltung ins Gespräch kommen, weil aus den Communities kriegen wir diese Meldung und das müssen wir rübergeben und andersrum. Und das sind Sachen, wo sag mal, ja, wie spreche ich jetzt mit Ausländerbehörde? Wie spreche ich mit dem Sozialamt? Wie spreche ich mit dem Jobcenter? Und da sind ja auch verschiedene Strukturen, die man auch etwas entwickeln muss. Ja, in diesem Bereich musst du die Ansprache nutzen oder die Sprache nutzen und das entwickelt sich, ja, und da denke ich mal, durch Erfahrung findet man das auch raus und dann gibt man das auch dieses Wissen weiter, damit die auch die Nachfolger oder Nachfolgerinnen das auch schon mitnehmen, ja.
2: Es sind verschiedene Gesprächskulturen, also man sagt auch Demonstrationskultur, Gesprächskultur und diese Kultur zu betreiben, ist Kunst. Ich bleibe dabei.
3: Dann nehme ich das auch so wahr.
2: Ja, und ich bin da auch sehr froh, dass also gerade Menschen wie du dann so stark sein können, also das auch Jahre durchzuhalten. Also das auch auf einem bestimmten Niveau zu halten, das ein hohes Niveau ist. Das findet man auch gar nicht irgendwo wieder gleich, zum Beispiel in Nordrhein-Westfalen, oder man findet es auch nicht gleich wieder in Berlin. Nein, das ist eine sehr besondere Organisationsform, genau das hier zu schaffen, in dem sogenannten Dunkeldeutschland, sagen manche, in dem gefährlichen Deutschland, sagen manche, in dem, wo man lieber nicht hinfährt, sagen manche, und da hast du ein ganz anderes Bild.
3: Auf alle Fälle, also ich meine, es ist, also für mich ist es jetzt, dieses Teil des Landes ist nicht dunkel, ja, also wir sind hier, wir leben hier, wir fühlen uns auch eigentlich so in der Heimat, ja, und das ist dann, ich meine, wenn du dann auch dieser Gedanke erreicht, dass du ja auch zu Hause bist, dann kannst du auch vieles machen. Ja, und durchhalten und sowas. Ja, du hast ja vorhin gesagt, wir waren ja nicht viele. Das heißt, wenn du es nicht machst und der andere das nicht macht und der andere nicht macht, dann am Ende bleibt was liegen. Irgendeiner muss sich damit beschäftigen. Und ich habe gesagt, also wenn du diese Erfolge auch miterlebst, dann motiviert dich das weiter und motiviert auch andere. Und deswegen ist es jetzt auch, wenn wir über 400 Organisationen denken, die auch vielleicht vor 20 Jahren nur 40 waren. Ja. Das heißt, sie sehen dann auch diese Arbeit wichtig. Und das ist dann auch, muss ich sagen, eine Leistung von diesen ersten Organisationen, die entstanden sind. Und jetzt denke ich, viele Communities, die auch jetzt zusammenkommen, sagen, okay, wir müssen auch eine Struktur aufbauen, um die Belange dieser Community auch weiterzugeben. Und wir leben in einem Land, wo die Strukturen sehr wichtig sind. Also ich höre sehr oft, das ist Deutschland, Land der Vereine. Ja, und das ist dann auch ein Teil, was wir gelernt haben in diesem Land. Das heißt, als Einzelperson kommst du nicht weiter, deswegen musst du auch eine Struktur schaffen. Und das ist das, denke ich, was wir erreicht haben in der letzten Zeit. Und zurück zu Ostdeutschland. Also ich liebe Ostdeutschland, ich kann auch, muss ich dir sagen, auch mir nicht jetzt vorstellen, woanders zu leben, und ich habe es auch nicht vor, woanders zu leben. Also es ist jetzt für mich das ist mein Zuhause jetzt und ich werde da bleiben. Also ich denke auch nicht weiter darüber nach, dass ich jetzt, sagen wir mal, woanders hingehe und so. Und ich hatte auch die Gelegenheit, auch vor 20 Jahren auch woanders zu gehen und sowas. Nein, aber für mich Ostdeutschland ist mein Land.
2: Ja.
3: Also, Entschuldigung, gesamt ist Deutschland, aber dieses Teil, was jetzt auch in den Medien so als No-Go-Area betrachtet wird, nein, ist es auch nicht so. Es gibt Sachen, die auch überhaupt nicht machbar sind, also sehr negativ, aber es gibt auch auf der anderen Seite sehr positive Sachen, die wir auch schätzen, und deswegen sind wir hier, und wenn wir hier sind, auch versuchen wir auch diese positiven Sachen immerhin weiterzuentwickeln, dass sie dann auch mehr werden.
2: Zu den positiven Sachen, bevor wir uns dann so den negativen vielleicht widmen, die ja mitschwingen, wir haben ja eine besondere Zeit, es sind gleich Landtagswahlen und alle sozusagen, alle malen ja ganz schreckliche Gespenster an die Wand. Okay, ja, was passiert eigentlich, wenn 400 Vereine unter so einem Dachverband sich präsentieren können und man sieht, wie vielfältig dieses Leben ist. Weil ich habe immer wieder gehört und wurde davon angesprochen, dass das Bild von Migranten so und so und so ist, und es ist immer sehr eindimensional. Die sind immer gefährlich irgendwie, die sind immer mit einer schrägen Religion hierher gekommen und sie sind sozusagen schon irgendwie, ja, wie soll man sagen, nicht richtig entwickelt. Also das kommt, also das sage ich jetzt mit ganz vorsichtigen Worten. Und wenn man sich aber diese Vereine dann ansieht, da gibt es Vereine, die kämpfen für Rechte von Frauen. Da gibt es Vereine, die kümmern sich um ein Bild von dem Islam, der nochmal ganz anders ist. Der also auch Regenbogenfarben hat, der verschiedene Ideen hat zur gesellschaftlichen Transformation, die eben nicht bedeuten Rückfall in irgendwelche autoritären Systeme. Nämlich im Gegenteil, Teilhabe. Also eine Gesellschaft mitentwickeln, mitzudenken. Und es gibt natürlich Kunst und es gibt Kultur und es gibt den Männerverein und es gibt den Teeverein und was weiß ich, es ist sehr schillernd. Es ist unfassbar komplex und sie eint alle, dass sie hier in Deutschland gesellschaftlich aktiv sein sollen. Und zwar im Alltag. Nicht irgendwo bei einer Wahl. Im Alltag, damit der gelingt.
3: Ich meine, du hast jetzt so viele Bereiche genannt. Also ich meine, aber ich habe auch irgendwo auch in Zwischenzeilen gelesen, dass diese Trennung, weil wir sind hier Menschen, wir leben hier. Also das heißt, egal wo die Herkunft schon auch war. Also das heißt, es gibt Leute, die im Bereich Kunst, Musik und. Also diese Bereiche sind ja von uns allen schon so. Also am Ende für mich, wir sind Menschen, egal wie man aussieht, welche Religion man hat, welche Tradition auch man hat. Also das heißt, also für mich, du musst ja auch nicht alles aufgeben, damit du deutsch wirst, sondern du musst dich in diese Gesellschaft einbringen, um diese Sachen auch weiterzumachen. Weil wenn wir auch sagen, okay, Migration ist eine Bereicherung, das heißt nicht, wir müssen deutsch werden, sondern wir müssen auch die positiven Sachen mitbringen und in die Gesellschaft mit einbringen. Das ist dann auch, hey, ja, zum Beispiel ein Fest aus Lateinamerika oder aus dem arabischen Land. Die Musik ist anders, die Menschen sind anders, das Essen ist anders. Wenn du dann da bist, als du kennst das nicht und du so, dann kennst du das, dann hast du dann auch dich bereichert, also an Informationen, an Kultur, an Tradition, und da hast du dann auch mit diesen Menschen vielleicht dann mehr zu tun demnächst, weil du hast die Sache oder die Sache gelebt. Aber auch auf der anderen Seite gibt es auch in dieser Gesellschaft, also in dieser Migrationsgesellschaft, problematischen Menschen, Personen, die wir auch selber ablehnen. Also das heißt nicht, dass wir dann sagen, wir das für gut finden oder dass wir sie schützen. Nein, aber für uns, es gibt auch Sicherheitsbehörden, die sich damit beschäftigen. Nicht, dass man sagt mal, okay, jetzt ein Mensch aus dem arabischen oder aus dem lateinamerikanischen Raum ein Problem gemacht hat, dass sie alle in die Schublade gesteckt werden und sowas. Also das ist, was wir eigentlich sagen. Hey, es gibt auch problematische Menschen bei uns, aber das heißt nicht, dass die Communities so sind. Ja. Und das ist das, was wir sagen. Also wir sagen nicht, oder wir schützen diese Straftäter innen auch überhaupt nicht. Wir versuchen nur, dass die Communities nicht alle so angesehen werden. Mehr auch nicht. Und das ist schon, ja, und also für mich jetzt, der auch schon etwas länger in diesem Land lebt, ich weiß, was die Sicherheitsbehörden hier leisten. Ja, und sie wissen schon auch, wie man mit solchen Sachen umgeht. Und ich brauche nicht jetzt, sage ich mal so, diese Propaganda im Hintergrund, wo ich sage mal, okay, das sind die arabischen Menschen oder die muslimischen Menschen oder die, weiß ich nicht, Menschen und so. Das ist dann das Problem, dass man alle in eine Schublade steckt.
2: Ja, also ich würde dann sozusagen das alles so stehen lassen, weil die Hörerinnen können sich ja selbst ein Bild machen. Was wir hier sozusagen abgebildet haben, ist ihre Sache. Ich weiß nicht, was sie hören.
3: Nee, darf ich nur zurück? Ja, also, weil du hast gesagt, also diese 400 Vereine und ja, was sie dann leisten.
2: Wahnsinn,
3: also,
2: viel.
3: Ich muss dir sagen, also die Vereine, so jeder kleine Verein, ich übertreibe es nicht, sie machen 10 Sachen im Jahr. Und wenn du diese 10 Sachen mal 400 machst, ja, guck mal, was diese Leistung ist, was sie alles für eine Arbeit leisten. Und das machen sie hauptsächlich ehrenamtlich.
2: Ja.
3: Ja, und das ist, was man nicht versteht. Das heißt nicht, ich mache einen Verein und dann gibt es jetzt Geld, unendlich Geld, was man da bekommt. Nein, die Menschen machen das hauptsächlich nicht von 95, sondern zu 97% ehrenamtlich.
2: Ja.
3: Ja. Und das ist, wir sind auch jetzt als DAMOS auch schon dahinter, dass wir schon auch etwas erfassen, was diese Vereine alles in ihren Regionen machen. Und die sind überall in Ostdeutschland verteilt. Und das ist, ich bin mir sicher, es wird dann echt, also ein Buch wird es nicht reichen, was sie alles schaffen oder was sie alles machen. Und echt in verschiedenen Bereichen, die Bereiche, die du genannt hast, haben wir alle Vereine, Sport, Kunst, Kultur, auch politische Arbeit machen viele.
2: Schule.
3: Ja, das ist jetzt für Kinder, Jugendliche, Frauen, ich meine, das hast du ja auch alles genannt. Und da sind wir dann da, wo wir dann sagen, da ist die Leistung. Nicht der Straftäter oder die Straftäterin, sondern da muss man dann auch mehr schauen auf die positiven Sachen, die da kommen, mehr als auf die negativen. Natürlich darf man die negativen nicht vergessen oder nicht ausblenden, sondern da gibt es aber, Behörden, die sich damit beschäftigen.
2: Ja, ich glaube, das ist wirklich die Leistung des Alltags. Das kann man so daher sagen, aber das heißt halt, es sind Kinder, die eine Unterstützung finden, ohne dass ihre Eltern, die vielleicht sowieso finanziell schon schwer haben, trotzdem ihre Nachhilfe in den
3: Ja.
2: Fächern bekommen und das in ihrer Erstsprache. Wie wichtig das ist, wissen alle Linguistinnen. Komischerweise weiß es manchmal nicht die Kommunalpolitik. Und dann sind wir sehr geduldig und können denen das erklären. Und dann bist du der Übersetzer, der es so geduldig erklärt. Sie sagen, stimmt, ja, da könnten Sie recht haben. Wir sollten dann doch mal über Unterstützung nachdenken, weil es diese Unterstützung braucht für Integration. Denn das andere, was du benannt hast, Assimilation, das gibt es nur in Science-Fiction-Modellen. Da kenne ich so einen Film, kennst du den Star Trek?
3: Ja.
2: Und da kommen immer diese Borg. Wir sind die Borg. Widerstand ist zwecklos. Assimilieren sie sich. Und wer will denn so sein? Ich hoffe, niemand wirklich in der Gesellschaft, obwohl ein Teil, zu dem kommen wir jetzt, der kommt mir so ein bisschen Borg-mäßig vor. Das sind die Alternative für Deutschland Parteiprogramme. Ich will gar nicht sagen, dass die Menschen so sind, aber wenn man diese Parteiprogramme liest, denkt man schon, was soll denn das? Und ich möchte die Frage stellen, was steht denn bei dieser Wahl eigentlich auf dem Spiel? Hier in Sachsen-Anhalt.
3: Ich meine, du hast jetzt gesagt, die Wahl genannt. Die Wahl ist ein Teil der Demokratie. Es ist jetzt nicht die komplette Demokratie. Und ich meine, wie viele Stimmen du, also die Partei oder die Partei bekommt, das kommt darauf an, wie man sich aktiviert, wie man seine Menschen aktiviert und sowas. Und für mich ist es jetzt echt, es ist entscheidend auf alle Fälle für Ostdeutschland. Also es heißt nicht, das ist die Wahl und eine andere Regierung und sowas. Also man, die Wahlprogramme kann man lesen und man weiß schon, was alles auf dem Spiel steht. Ich sage es mal Spiel, weil es ist echt manchmal dramatisch, was man da alles liest. Ja, also am Ende denke ich ja, die Menschen müssen wissen, was sie wählen, aber sie müssen auch im Hintergrund wissen, also habe ich die richtige Wahl getroffen oder nicht. Und das musste man sich echt, diese Frage musste man sich stellen. Und ich meine, wir auch, ich muss sagen, diese Debatten, also man hat das Gefühl, es geht nur um Migration. Das ganze, die ganze Politik geht um Migration. Ist egal, ob es Wahlen oder Debatten im Bundestag oder in Landtagen es geht, man denkt ja so, das ist das einzige Thema, was in diesem Land läuft, ja. Und das ist, finde ich, echt schwierig. Aber wenn man auch an Migration denkt, dann sollte man auch an die Fachkräfte denken, die auch dieses Land auch, sage ich mal, weiterentwickeln. Sie, diese auch Bereiche, die sie schon auch bedienen, also ohne diese Menschen werden nicht bedient. Und das heißt nicht, dass es jetzt nur Leute, die jetzt geflüchtet hier kommen, sind die Sündenböcke dieses Landes. Oder ich meine, also am Ende gesagt, wir sind in einem Land, ein großes Land, wo auch vieles läuft. Und wenn ein paar Sachen schief laufen, heißt das, musste man auch lösungsorientiert darüber sprechen, debattieren. Nicht nur Sündenböcke suchen und dann Probleme benennen, man muss da auch Lösungen anbieten. Und das sehe ich in Wahlprogrammen, muss ich dir sagen, selten, dass man jetzt Lösungen anbietet. Und am Ende, wenn ich jetzt auch eine Lösung anbiete oder wenn ich jetzt auch in meinem Wahlprogramm sage, ich möchte das oder dies machen oder diese Strategie gehen, das heißt nicht, dass es auch so funktioniert. Ja, musste man auch gucken, wirklich realistisch sein. Was, wenn ich jetzt meine Wahl treffe, wenn ich meine Stimme an eine Partei gebe, was bringt mir das als Mensch? Okay, wir machen die Grenze zu. Sind die Probleme dann jetzt hier in Deutschland schon gelöst? Haben wir mehr Wohnraum? Können wir dann besser unsere Wohnungen zahlen? Also haben wir mehr Kindergärten? Haben wir mehr Lehrer in den Schulen? Haben wir Ärzte in den Krankenhäusern? Es gab auch immer eine Idee, sagen, hey, wir machen so auch einen Tag Streik oder sowas, 2 Tage Streik als Migrantinnen hier. Ja, was läuft dann? Fahren die Busse? Kriegst du dein Paket? Wirst du dann behandelt und so? Und die Pflegedienst nicht vergessen? Und diese Arbeit von den 400 Organisationen, wer bedient sie dann? Ja, und das ist dann, wo man sagt mal, hey, ich muss echt ein Gesamtbild machen. Ich muss nicht nur in eine Richtung gucken. also ich meine, vielleicht ist das auch problematisch, wenn man sagt, okay, es gibt ja Sachen, die geregelt werden müssen, aber dann auch nicht problematisiert werden. Und wenn ich jetzt auch über eine Schieflage rede, muss ich auch eine Lösung anbieten. Und die Lösung musste besser sein, als die davor waren. Und du hast jetzt als Alternative, ich nehme jetzt als das Wort, nicht jetzt die Partei. Eine Alternative für mich ist eine alternative Lösung. Hm. Ja. Und ist das jetzt, wenn ich meine Wahl treffe, ist das jetzt die beste Lösung für dieses Land? Und das ist, was ich manchmal mich frage. Wenn die Leute jetzt zur Wahl gehen, haben sie eigentlich dieses Land im Hinterkopf oder haben sie jetzt, möchten sie jetzt, sag ich mal, sorry, wenn ich das sagen muss, auch diese Altparteien bestrafen? Und die Politik in diesem Land, zumindest wird nicht von einer Person machen. Wir haben ja Bundestag auch da. Also es gibt ja viele Sachen, die, was sag mal, wo man dann nicht so richtig guckt oder so. Für mich ist es die Wahl, ist es nicht nur die einzige demokratische Sache, sondern ein Teil der Demokratie. Und Demokratie ist Gleichbehandlung. Demokratie ist Menschenrecht. Demokratie ist, dass alle die Chance haben, auch sich in diese Gesellschaft einzubringen. Und das ist für mich Demokratie. Es ist nicht nur die Wahlstimmen zu zählen und wie viele Stimmen hat die Person oder die Person oder die Partei oder die Partei. Demokratie ist es echt ein großes Wort und da sollte man dann vielleicht echt mehr drüber nachdenken als, hey, wir wählen die Partei, weil die andere Partei das oder dies Scheiße gebaut hat.
2: Und dazu kommt, dass nicht alle wählen dürfen. Also man hat ja den Eindruck, dass verschiedenste Parteien oder verschiedenste ja, politisch verantwortliche Personen regelrecht Angst haben davor, das Wahlrecht zu reformieren. Weil es wäre doch nur vorstellbar, glaube ich, logischerweise, dass wenn Menschen mit Migrationskontexten wählen könnten, auch ihre Belange eher in den Wahlprogrammen sich wiederfinden würden, weil man ja auch um ihre Stimmen werben muss. So ist das ja sehr begrenzt.
3: Ich kann dir auch Zahlen nennen. Es sind 12 Millionen in diesem Land, die nicht wählen dürfen. 12 Millionen. Ja. Und ich meine auch aktiv und passiv. Und das ist, dann muss man sagen. Also ich meine, wir sagen immer, wir sind repräsentiert in Landtagen, in Bundestag und sowas. Aber man fragt sich nicht, warum. Das heißt, sind wir nicht engagiert? Nein, es ist jetzt nicht so, aber wir dürfen das nicht. Und du weißt schon, diese Kriterien sind auch nicht einfach. Ich meine, wenn ich habe auch am Anfang gesagt, also man sollte seine Bleibeperspektive sichern. Ja, für mich ist es der Aufenthalt vielleicht wichtiger, als politisch aktiv zu sein. Ja, und das sind dann Sachen, wo ich sage mal, okay, was mache ich zuerst? Also diese Prioritäten setzen. Und ich meine, auch die Parteien sind auch in diesen Sachen schon gefragt, weil ich meine, wenn ich jetzt eine migrantische Person auch zu meiner Partei hole oder zu meiner Fraktion oder sowas, dann stelle ich diese Person ganz hinten auf der Liste, dass auch diese Person nie die Chance hat, auch in den Landtag oder in den Bundestag reinzukommen. Ist es aber wirklich, was ich will? Oder nur am Ende, ach, wir haben eine migrantische Person oder zwei migrantische Personen, die kandidiert haben. Nein, das muss man, wenn ich wirklich, wirklich teilhaben möchte, dann muss ich diesen Menschen auch eine Chance geben, die auch schon auch in diese Entscheidungsprozesse reinkommen und mitgestalten. Und das ist, was zurzeit auch sehr oft fehlt. Ja,
2: ja. Das kann ich aus meiner Tätigkeit auch so bestätigen. Mir fällt sofort ein Name ein, der für eine etablierte Partei immer wieder angetreten ist und wirklich auf Listenplätze gesetzt wurde, wo man sagt, naja, da wird schon schwierig. Also das ist ja wahrscheinlich eine gute Beobachtung. Ich habe aber auch den Eindruck, dass es jetzt bei dieser Wahl, wenn eben Migration so zentral gestellt wird, genau die Menschen, die es möglicherweise dann betreffen wird, nach der Wahl Konsequenzen aushalten müssen, gar nicht wählen dürfen. An wen wenden die sich denn dann jetzt?
3: Genau, das ist auch eine Frage, die auch sehr wichtig ist. Also, weil ich meine, die meisten Kandidierenden suchen dann auch ihre Communities im Hintergrund. Also ich meine jetzt nicht die migrantischen Communities. Also ich habe meine Leute im Hintergrund, die mich wählen werden. Mein Stadtteil, mein Dorf, mein. Und diese Menschen, also unsere Communities dürfen ja nicht wählen. Das heißt, die Menschen müssen doppelte Leistung, nee, mehrfache Leistung leisten, um überhaupt Stimmen zu bekommen. Also dazu kommt dann auch diese Hasskommentare, die zum Beispiel, ich kenne jetzt ein paar Leute, die jetzt vor Sachsen-Anhalt sind, übrigens 4 mit Migrationshintergrund, die auch in Sachsen-Anhalt kandidieren, aber sie auch versuchen auch über Social Media auch sich bekannt zu machen oder ein paar Sachen zu veröffentlichen. Guck mal die Kommentare an. Die sind auch Leute, die schon hier geboren sind. Leute, die hier vielleicht von einem Kind auf da sind. Sie haben sich engagiert und sie haben jetzt das Gefühl, sie können auch kandidieren. Und sie haben auch Parteien gefunden, wo sie dann auch reinkommen. Aber guck mal die Kommentare an. Also das ist kleinste Wort, das sagt man, hey, geh nach Hause, hier hast du nichts zu tun oder hast du hier nichts zu suchen oder was willst du mit Politik machen oder. Und diese Hasskommentare, das heißt, diese Person, ich weiß nicht, wie diese Person dann auch nachts schlafen, weißt du, von diesen Kommentaren. Ich als nicht betroffen, wenn ich diese Kommentare angucke, da kann ich die Nacht nicht schlafen. Weil das ist diese Sache, wo man dann auch, man also als Mensch, wie willst du dann weiter in diesem Land weiterkommen?
2: Aber warum hat sich dieses Klima so verschärft? Was ist passiert?
3: Oh, das ist eine sehr gute Frage. Also, ich meine, wenn wir das auch angucken, es ist nicht nur in Deutschland, das ist europaweit, muss ich sagen, oder eigentlich mehr auch weltweit, das sind jetzt, diese Stimmung hat sich geändert. Ich kann es dir echt nicht sagen, weil es hat sich, ich meine, viele, wie gesagt, deswegen habe ich vorhin Migrations als Sündenböcke schon genannt, weil viele denken ja, da sind so viele Menschen 2014 oder 13 oder 15 nach Deutschland gekommen und wie gesagt, das ist dann für diese Menschen ist ein Problem und vielleicht durch diese Stimmung denken sie, dass es eine Lösung ist, weil also ich sage es mal ganz ehrlich, es wird dann nicht so einfach eine Lösung sein, also so wie manche sagen, okay, heute sind wir da, ab morgen, dann gibt es Abschieben und sowas. Nein, wir sind in einem Rechtsstaat, wo dann auch Gesetze gelten, wo man dann auch juristisch vorgehen muss. Also wenn mich jemand abschieben will, dann gehe ich dann zum Anwalt und dann sage ich mal, hey, kümmere dich drum. Und dann müssen sie dann auch diese Grund auch benennen oder beweisen, dass ich echt dann abgeschoben werden kann. Also es ist jetzt nicht nur, das heißt, ab morgen gibt es dann Flüge nach Arabien, nach Afghanistan oder nach egal wohin, wo man dann herkommt. Es ist nicht so, das wissen wir auch alle, aber ich weiß nicht, ob die Menschen, die auch so denken, also ob sie dann so weit denken, dass wir in einem Rechtsstaat sind und hier gelten die Gesetze, egal woher man kommt und sowas. Deswegen auch gesagt worden, Sicherheitsbehörden, also Sicherheitsbehörden haben auch die Möglichkeit, wenn ein Straftat da ist, dass sie das auch schon auch beseitigen, dass sie dann auch was dagegen machen. Und deswegen ist es für mich als Rechtsstaat ist es das eine und man muss dann auch drüber nachdenken, auch wenn man eine Lösung sucht für ein Problem.
2: Also ich habe jetzt gehört, die Lage könnte sich verschärft haben, weil die Leute zunehmend den Rechtsstaat nicht mehr akzeptieren wollen. Die wollen sozusagen, haben seltsame Vorstellungen von Recht, möglicherweise haben sie Privilegien zu verteidigen, die sie glauben zu haben und wollen Menschen sortieren, wollen sie wegschieben, wollen sie vielleicht doch beherrschen, wollen ihnen Angst machen und das ist ja eigentlich in einem Rechtsstaat gar nicht möglich. Und offensichtlich scheint dieser Kampf zwischen Rechtsstaat und mangelndem Unrechtsbewusstsein etwas zu sein, was die Lage zunehmend verschärft. So eine Gesellschaft auch spaltet. Die einen sagen, Rechtsstaat ist in Ordnung, darauf können wir uns verlassen und die anderen sagen, Rechtsstaat ist doof, den wollen wir nicht mehr haben.
3: Nee, aber ich meine, das ist jetzt so, wie ich damit umgehe. Also das heißt, wenn ich jetzt zu Hause sitze und Nachrichten höre oder Medien und sowas, also ich bilde meine Meinung über politische Sachen aus den Medien, die ich jetzt, wo ich mich beschäftige, also auch zurzeit sind, besonders bei den jungen Leuten, sind Social Media. Ja. Und das heißt, wie gebe ich das raus? Als jetzt Politiker oder Politikerin, die jetzt, sag ich mal, Wahlkampf macht. Also ich muss irgendwo eine Strategie finden, wo ich dann Leute gewinne. Und ich habe das Gefühl, zurzeit arbeitet man sehr viel mit Angst. Menschen Angst machen, du hast gesagt Angst. Also diese Politik macht nicht nur den Migrantinnen Angst, sondern macht den auch Deutschen Angst. Und dadurch ist diese Spaltung. Man hat Angst um diese Veränderung, um dieses jetzt, sag ich mal, um die Routine, was man schon kennt. Und die anderen haben Angst, um abgeschoben zu werden. Und dann diese Angst spaltet auf alle Fälle. Und diese Spaltung ist für dieses Land überhaupt nicht gut. Und ich meine, du kannst mich auch nach einer Lösung fragen. Ich habe keine Lösung, also wie man damit umgeht und sowas. Aber wir haben echt hier ein sehr gutes Grundgesetz. Wir müssen diese Demokratie und diese Demokratieprozesse auf alle Fälle schützen, weil das sind die einzigen Sachen, die uns weiterbringen. Grundgesetze, das ist echt, muss ich mal echt, das ist so wie ein heiliges Buch. Ja, also, ja, und man, ich meine, da hat man auch, sag ich mal, echt, ich bewundere die Menschen, die das schon geschrieben haben. Also man hat an alles gedacht.
2: War ja aus einer bitteren Erfahrung,
3: Ja.
2: 60 Millionen Tote, dieser riesige Krieg, dieser Hass unter den Menschen. Und dann zu sagen, von dem Land, von dem das ausging, das wollen wir nicht mehr. Das war ja eine wirklich Riesenleistung dieser Eltern des Grundgesetzes.
3: Genau, das darf man nie, nie, nie vergessen. Und deswegen gibt es auch diese Erinnerung. Also das heißt, ja, das ist schon so. Also, wenn ich ja auch zur Wahl gehe oder wenn ich jetzt meine Stimme geben muss, denke ich mal an die Zeit, denn jetzt, wo es dann damals so losgegangen ist. Ja, und das ist dann ab, wo ich mal sagen, man muss auch an die Menschen appellieren, bevor man die Stimme gibt, sollte man echt dreimal überlegen, wo ist die gute Lösung für alle hier in diesem Land und nicht nur für Sachsen-Anhalt oder Mecklenburg-Vorpommern, sondern für alle. Und du hast ja auch gefragt, um die Wahl in Sachsen-Anhalt. Ja, es ist ja ein Bundesland, aber das beeinflusst auch viele Bundesländer. Und das beeinflusst die Stimmung, beeinflusst auch die Gesellschaft. Und ich meine jetzt, wie gesagt, ich bin jetzt also in einem, wie sagt man das jetzt, so guten NGO. Und wir wissen schon, also diese Angriffe, diese Anfeindungen auf NGOs und sowas, als ob man echt hier schläft und dann Geld so. Also wir haben einen Auftrag hier und wir versuchen diesen Auftrag zu erfüllen. Und das ist dann, was auch viele nicht drüber nachdenken. Es geht jetzt nicht um, ja, wer möchte das oder dies oder sowas. Nein, wir sind Teil dieser Gesellschaft. Da bin ich mir auch schon ganz ehrlich davon überzeugt. Und ich versuche, einen Beitrag dazu leisten. Egal wie, ob es NGO oder ob es im Krankenhaus oder ob es auch Reinigungsfirma ist. Das sind jetzt Sachen, die auch zu diesem Alltag gehören. Und da sind wir, wenn wir sagen, wir sind ein Teil dieses Alltags, dann müssen wir auch unseren Beitrag leisten.
2: Das würde sich ja auch nach einer Wahl nicht anders darstellen. Also ihr seid ja weiterhin da, die 400 Vereine sind da, die Arbeit wird die gleiche sein und trotzdem gibt es denn dann, wenn eine autoritär geführte Regierung, Landesregierung Sachsen-Anhalt tätig würde sich konkret was verändern? Für euch hier als Damos, für die Vereine, die du vertrittst als Dachverband?
3: Also für Damos direkt muss ich sagen, vielleicht nicht so, weil wir ein Bundesverband sind. Aber für den Landesverband hier, für auch lokale Organisationen, wird dann sich natürlich was ändern, weil sie auch bis jetzt als Sündenböcke gesehen werden. Ja, und das heißt, man muss sie bekämpfen. Und wenn es echt wirklich dazu kommt, dann werde ich, als Mensch, du hast auch die Angst vorhin genannt, dann bin ich mir sicher, dass auch viele dieses Land verlassen. Also dieses Bundesland. Es geht nicht jetzt um diese Organisation, weil es geht ja um den Alltag. Dann bin ich sicher, einkaufen zu gehen. Bin ich sicher, in der Straßenbahn zu fahren. Bin ich sicher, auch meinen Alltag zu organisieren, so wie ich es gerne hätte. Und das sind dann Fragen, die man auch schon jetzt wir stellen uns diese Fragen und besonders auch, ich meine, du hast bestimmt schon letztens gehört hier in dem Schwimmbad, was da war. Und ja, und das gehört ja auch, weißt du, dazu. Wenn dann sowas legalisiert wird, dann, wie geht es dann weiter? Und das müsste man sich fragen. Also, es geht auch nicht jetzt um, man muss sagen, also, die Migration ist jetzt eine große Frage. Es ist jetzt nicht nur Geflüchtete oder Studierende oder Fachkräfte. Das ist eine Gesellschaft. Oder es ist ein Teil dieser Gesellschaft. Ja, und das ist, wo ich mich frage mal, okay, ey, wie kann ich diese Gruppe von Menschen als Sündenbocke darstellen? Also als Problem. Ja, und boah, ganz ehrlich, das ist echt schwierig manchmal nachvollziehen oder so. Es ist echt manchmal echt schwierig. Also, so wie kann ich dann auch diese Menschen also als Schieflage in dieser Gesellschaft betrachten?
2: Das ist ja etwas, womit wir uns auch auseinandersetzen müssen dann. Wer sind wir eigentlich? Wie werden wir gesehen? Und die Geschichte der schwarzen Bürgerrechtsbewegung in den USA zeigt ja, wie schwer das gewesen ist, erstmal zu erkennen, wir sind wirklich für die anders, auch wenn wir das nicht wollen. Wir können nicht mit ihren sozusagen Mitteln tatsächlich es verändern. Und das, was uns sozusagen begegnet, ist was ganz Unwissenschaftliches, was völlig Unvernünftiges hat. Gar nichts mit Wissenschaft zu tun. Das ist Rassismus. Das ist eine ganz böse, ja, wenn man so sagen will, Ideologie. Eine Ideologie, die mit Macht zu tun hat, mit Unterdrückung von Menschen. Und es ist halt auch Teil der Wahrheit, dass in den 90er und den Nullerjahren alle politischen Institutionen und Repräsentanten, die ich in Erinnerung habe, das geleugnet haben. Rassismus ist in Deutschland nein. Fremdenfeindlichkeit hieß das oder
3: Ausländerfeindlichkeit,
2: ganz komische Begriffe, weil das genau diese Ohnmachtserfahrung, die man macht, wenn man gar nicht weiß, was habe ich denn jetzt schon wieder verbrochen, wieso bin ich denn jetzt der Sündenbock oder warum sind es die, hat was zu tun mit Rassismus, weil die so sind, weil die daherkommen, weil die das glauben und deswegen sind die böse, Punkt. Und das ist purer Rassismus, Menschen einzuteilen, einfach nach Aussehen oder Gutdünken.
3: Ja, wir haben ja auch vorhin über die 90er gesprochen. Ja. Da waren dann diese Skinheads, diese Baseballschlägerinnen damals. Genau. Also, ja, aber damals, also für mich war es anders. Ich habe die Zeit ja erlebt, ja, wo man dann auch Angst hat, auch alleine zum Supermarkt zu gehen und sowas. Aber dort damals waren auch, muss ich dir sagen, das wurde nicht legalisiert. Es wurde nicht so auch akzeptiert von vielen Menschen. Aber zurzeit, das ist dieser Umschwung. Also, ich meine, bevor ich auch dann zu dieser Zeit komme, also dieses Wort Rassismus. Also, ja, ich habe dieses Wort noch nie in den 90er gehört. Nie. Und wir haben auch schon ewig gekämpft, um man das auch als Rassismus anzuerkennen. Es ist nicht nur ausländerfeindlich. Es ist ja, wie du sagst, die Menschen sind anders, deswegen sind sie weniger wert als wir. Das ist für mich ist auch eine große Leistung, was man da geschafft hat. Also auch wenn es ewig gedauert hat, bis man das anerkannt hat, ist es aber schon jetzt anerkannt. Und wir sind ja auch in dem Bereich auch unterwegs, muss ich dir sagen. Also wir auch jeden Tag schon von Erfahrung schon wissen, was die Menschen uns erzählen, wie also diese auch, welche auch in so, nur aber was neu ist, muss ich da sagen, und was uns auch vielleicht, sage ich mal, auch Ohnmacht macht, das ist dann auch von den anderen ganz normal betrachtet ist. Also wenn man rassistisch behandelt wird, dass die anderen das als normal sehen. Und das ist echt ein Problem in dieser Gesellschaft und ich hoffe, das wird sich ändern. Das ist dann auch diese Solidarität oder diese, wie nennt man das, diese Zivilcourage, dass man sich zeigt, hey Leute, wo sind wir hier? Wir sind eigentlich in der ersten Welt, ja, aber wir erleben sowas wie vor 200 Jahren. Und das ist dann, musste man drüber nachdenken, wenn ich eine moderne Gesellschaft haben möchte. Wie soll diese moderne Gesellschaft aussehen?
2: Das ist ja das Stichwort, wo wir sagen, wir haben keine Lösung, haben wir mal so vorsichtig, aber eigentlich gibt es Lösungen. Natürlich müssen Menschen mit Migrationskontexten wählen dürfen, weil es sie betrifft. Das wäre eine gute Änderung. dann hätten wir andere Wahlergebnisse. Natürlich nicht entscheidend anders, aber andere, weil andere Kontexte in der Wahl eine Rolle spielen müssten. Ja, wir wollen auf jeden Fall den Rechtsstaat stärken.
3: Auf alle Fälle.
2: Das braucht's. Und dann heißt es also, wenn Wahlgesetze geändert werden, rechtsstaatlich würde sich tatsächlich schon etwas ändern. Das ist ja die zweite Sache. Und die dritte Sache ist, die Anerkennung des Rassismus ist das eine. Das andere ist eben auch das in rechtsstaatliche Form zu bringen, dass es eben institutionellen Rassismus gar nicht geben darf und der auch strafwürdig wird. Also ich denke, wir haben schon einige Lösungen präsentiert. Zivilcourage, Anstand, menschlich sein, auf den anderen achten, sind Dinge, die man lernen muss. Und da heißt es auch, in Bildungsprogramme investieren, natürlich.

0: dass ich dich heute sprechen konnte. Jetzt gehe ich doch wieder mit ein bisschen mehr Hoffnung nach Hamburg. In Hamburg ist ohne Menschen mit Migrationskontext keine U-Bahn-Linie fahrfähig, keine S-Bahn-Linie fahrfähig. Es gibt keine Theater, es gibt keine Stadt, würde ich sagen. Denn diese Stadt ist eine der Städte, die, glaube ich, sehr reich ist, sehr liberal ist und sehr erfolgreich, weil sie verstanden hat, dass Migration nicht ein Problem ist, sondern eine Lösung.
1: Ja, auf alle Fälle, das sehe ich genauso. Aber was ich auch sagen möchte, also das heißt, okay, jetzt Ostdeutschland, wie du vorhin das sagst, dunkel ein Teil oder dunkel Teil von Deutschland. Ja, ich meine, was bringt es mir dann so, okay, jetzt wir fahren alle irgendwo hin, wir gehen irgendwo hin. Also was bringt das jetzt? Auch dazu wollte ich noch sagen, also auch. Ich kann vielleicht jetzt woanders hingehen, aber es gibt auch viele, die das nicht können. Weil das ist ja auch nicht so ein einfach in den Zug einsteigen und weiterfahren. Ja, es gibt ja auch viele Sachen, die davon abhängig sind. Und man muss ja auch viel machen bis zu diesem Punkt. Ich kann jetzt dieses Land oder dieses Bundesland verlassen.
0: Ich verstehe mich da auch
1: Ja.
0: als eher Vermittler und ich war jetzt zu einer Veranstaltung meines ehemaligen Arbeitgebers und meines Vereins. Ich bin ja immer noch Vereinsmitglied im Kulturbüro Sachsen und die haben gesagt, ja, du hast eine Aufgabe, du bist sozusagen dort in gewisser Weise Aufnehmender, um uns dann sozusagen auch ernst zu nehmen, wenn wir mit Problemen kommen und sagen, hast du eine Idee? Ich hatte ja, musste ja immer schon Ideen haben und ich muss sagen, Hamburg und Ostdeutschland zu vergleichen, das geht gar nicht. Da liegen wirklich Welten dazwischen. Aber was man tatsächlich vielleicht sozusagen, was ich erfahren habe, ist diese liberale Gelassenheit, die würde ich mir so sehr wünschen, dass die in Ostdeutschland endlich mal Raum nimmt. Wir schaffen das eben nach wie vor nicht, gelassen zu sein und liberal zu sein. Warum? Weiß ich einfach nicht. Vielleicht ist das tatsächlich ein Erbe der autoritären DDR. Das kann gut sein, dass man da so Angst davor hat. Oder es ist tatsächlich so, dass ich gar nicht der Erste bin, der weg ist, sondern schon ganz viele wechseln mit liberalen Ideen. Wir hatten ja die Wende, wird ja immer so geschrieben als konservatives Ereignis, aber da waren ja auch Leute, die wollten ganz was anderes und die sind, also in meiner Wahrnehmung, alle gar nicht mehr da.
1: Nee, das sind natürlich also auch viele, die jetzt auch woanders hingegangen sind. Und ja, ich meine, wie gesagt, das ist jetzt eine persönliche Lösung. Also, ich meine, jetzt, wenn du sagst, mal, du hast ja auch Gefahren erlebt und du musstest dich und deine Familie schützen, das ist was anderes als wenn, nee, ich meine, jetzt bald gibt es Wahlen in Sachsen-Anhalt, ich verlasse das Bundesland. Ich meine, ja, aber du konntest das, aber es gibt viele auch, die das nicht können. Und ich meine, ist es wirklich eine Lösung? Ja,
0: Nein.
1: und das ist dann die Frage, die man sich stellen muss. Wie gesagt, die Probleme löst man anders. Und ich denke, also, ich meine, es sind die Grundprinzipien, die vielleicht hier geändert werden müssen, aber nicht jetzt, wenn eine Partei oder die andere Partei, das bringt echt nicht viel. Und ich hoffe, dass wir die Zeit oder die nächste Zeit überstehen, weil am Ende weiß man schon, später, ob man die gute Wahl getroffen hat oder nicht. Aber ich hoffe, dass es dann nicht zu spät ist.
0: Du hast es benannt. Es ist
1: Ja.
0: eine historische Chance,
1: Ja.
0: dieses Grundgesetz und dieses Land nicht aufgeben.
1: Ja.
0: Auf keinen Fall. Ich danke
1: Also,
0: dir.
1: wir geben nicht auf. Also, ich meine, wie gesagt, also ich lebe hier, meine Kinder leben hier und sowas. Und also, wenn ich gehe, dann auch, was machen meine Kinder? Ja, also ich werde sie auf keinen Fall im Stich lassen. Aber auch die Communities, die nicht wählen können, werde ich auch nicht im Stich lassen. Und mich, das heißt nicht nur meine Person, also die Strukturen, die hier sind. Und deswegen sind wir hier und wir bleiben hier. Und ich hoffe, dass sind dann auch die besseren Zeiten auch kommen.
0: Ich danke dir, das war ein wunderbares Gespräch, es macht Hoffnung. Ich weiß, dass hier jemand sehr, sehr stark ist mit seiner Organisation und wir hören uns wieder.
1: Gerne.
0: Tschüss.
2: Das war's auch schon wieder mit der zweiten Stunde der heutigen Auswärtsausgabe hier im Freien Radio Wüste Welle UKW 96,6 MHz und im

Netz unter www.wueste-welle.de. Ihr könnt diese Sendung auch noch eine Woche lang in unserer Mediathek nachhören. Ja, und nächstes Mal dann wieder in 4 Wochen, hoffentlich dann auch zusammen mit Inc. Mein Name ist Helgert. Ich hoffe, ihr hattet ein bisschen Spaß, beziehungsweise jetzt in dieser zweiten Stunde habt viele neue Informationen bekommen können, wie die Arbeit der MigrantInnenorganisationen in Ostdeutschland so aufgebaut ist. Und ich wünsche euch auf jeden Fall eine gute Zeit. Macht's gut. Ciao.

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2: Hallo und herzlich willkommen zu Dub Sound Kommando. Immer live und in der Erstausstrahlung am Mittwochabend von 20 bis 22 Uhr. Alle 14 Tage hier auf der 96.6 bei der Wüstenwelle, eurem freien Radio. Zwei Stunden Bassmusik am Mittwochabend und in der Wiederholung in der Nacht von Donnerstag auf Freitag 3 bis 5. Am Mikro im Studio an der Technik ist der Mazilla. Schön, dass ihr dabei seid. Ihr hört uns auf der 96.6 oder weltweit via Livestream über wüste-welle.de. Dort findet ihr auch die Playlist und die Mediathek für alle Sendungen von Dub Sound Kommando. Zwei Stunden Bassmusik heute mit Luisa, einer französisch-brasilianischen Sängerin, mit ihrer Mischung aus World Pop, Elektronika und Dub. Mit Dub-Partys ist sie aufgewachsen auf La Réunion, aber auch mit Jazz, Tanz und Amazonasreisen. Aus all diesen Einflüssen formt sie ihren eigenen Sound, der auf ihrem Debütalbum zu hören ist, selbst betitelt im April 2026 erschienen. 2025 katapultierte sie sich in die großen Radiostationen mit ihrem Hit Soleil Bleu. Der wurde zum erfolgreichsten französischsprachigen Radiosong des Jahres in Deutschland. La Nuit legt auf und im weiteren Verlauf der Sendung gibt es noch Rosa Pistola, Harmonious Thelonious, Fauna, Hoavi, Dialogue, Frost, Radical Guru, Untold, Youngster, Zapp and Scotty und oder older. Irgendwie immer mal ein bisschen klassisch, mal ein bisschen modern, mal poppig, mal undergroundig. Aber immer mit Bassfundament.

Die blaue Sonne von Luisa. World Chanson Pop Dub. Whatever. Nice ist es, was die Sängerin auf ihrem Debütalbum macht. Selbst betitelt. Luisa. Noch zwei Songs kommen hier. Etincelle. Soleil Bleu war der Hit, der meistgespielte französischsprachige Radiosong des Jahres in Deutschland.

Das verrückte Leben, gesungen von einer Französin, französisch-brasilianischen Sängerin. Sie singt Spanisch auf ihrem Album und weiter geht's mit einer in Kolumbien geborenen Künstlerin, die sich einem mexikanischen Sonderstil annimmt, dem Tribal Garachero. Mexikanische Regionalmusik. Auf dem Album Incorregible, Rosa Pistola. Incorregible heißt unverbesserlich. Rosa Pistola würdigt die kulturellen Wurzeln und versteht elektronische Musik als Brücke zwischen Tradition und Moderne. Tribal Percussions verbinden die vorspanischen Wurzeln mit der Moderne Nordmexikos. Und da ist auch Wüste angesagt. Wüste Welle, Desierto. Also ist die Wüste auf Spanisch. Desierto heißt dieser Track. Von Rosa Pistola bei Top Sound Commando.

Conejo y Luna, Kaninchen und Mond heißt, hieß dieser Track von Rosa Pistola, kolumbianische Künstlerin, die sich dem mexikanischen Style Guarachero angenommen hat. Tribal Guarachero ist der Stil des Albums Incorregible. Rosa Pistola übergibt den Stab an Huawei. Und Huawei, dahinter verbirgt sich Kirill Vasin, ein russischer Producer. Sein aktuelles Album heißt Architectonics, erschienen beim Label Peak Oil. Ausgehend von seiner Begeisterung für indonesische Gamelan-Musik kreiert er einen rhythmisch-melodischen Hybrid-Sound, der Dub-lastig ist. 3,5 Jahre hat er sich Zeit genommen für seine rhythmischen Formen. Für Percussion-Sounds nutzte er sein Handy und ein Kontaktmikrofon, um Geräusche aus seiner Umgebung aufzunehmen. Er trommelte auf Tischen, Geländern, Gläsern und anderen Gegenständen. Daraus wurde eine Bibliothek aus klanglich komplexen Percussion-Sounds. Nach 2 Versionen des Albums war er dann endlich zufrieden mit Architectonics, das ist der Track Triad of Becoming. Huawei, the artist.

Colossus heißt dieser Track von Huawei. Von seinem Album Architectonics. Mit Sci-Fi-Atmosphären und polyrhythmischen Doblastiken. Hybrid-Sounds inspiriert von traditionellen Formen Indonesiens. Wie auch den minimalistischen Kompositionen von Steve Reich. Aber auch moderne zeitgenössische elektronische Musik mit selbst aufgenommenen Percussions. Shadow of the Limits ist dieser Track von Huawei. Ihr hört immer noch Dub Sound Kommando. 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

Tropical und Electrical. So heißt der Track von Harmonious Thelonious aus Düsseldorf. Dahinter verbirgt sich Stefan Schwander. Harmonious Thelonious. Klangvoller Name. Das aktuelle Album heißt Grumpy Pieces. Eben, wie gehört, Tropical und Electrical. Relativ wenig tropisch, aber ja, kann man schon reinhören. Tropische Anteile, Meta-Anteile. Übersinn. And you may find yourself. Ein weiterer Track von Harmonious Thelonious bei Dub Sound Kommando. Wüste Welle.

Album ist ohne große Bildschirmarrangements entstanden, eng verwoben mit der live erprobten tranceartigen Arbeitsweise. Tanzmusik mit Widerstand und Biss. Dissolving heißt der letzte Track von Harmonious Thelonious bei Dubsound Kommando. Schön abheben.

8-Bit-Dub. Disrupt bei Dubsound Kommando mit Bits of Furry Dub. B-Seite und der Rhythm von Bring the Sensi von Seb and Scotty. Yeah. Schottisch-jamaikanischer Underground. Waren in den 10er Jahren in Schottland große Ding. Jetzt hier mit einer 7-Inch. Bring the Sensi. Yeah.

respektive Stubstep aus Polen von Radikal Guru. Dread Commandments ist die aktuelle Veröffentlichung aus dem April 2026. Radikal Guru alias Mateusz Miller. The Dread Commandment of Jah. Roots Underground. Dub Reggae und Dubstep. Zweite Stunde Dub Sound Kommando ist angelaufen. Stündchen läuft noch. Mit verrücktem Zeug vor der Nase. Abgefahrene Bässe, Electronics und Rhythmen. Radikal Guru mit Dub Sound Kommando. Hier kommt noch der Killer Watt Remix.

Willkommen in der Welt von Youngstar. Plastic People heißt die aktuelle Veröffentlichung. Das war der Track Third Base. So kann sich Dubstep heutzutage auch anhören. Hier kommt der Titelsong von Youngstar, UK Bass Music aus London. Er war Resident DJ der Clubnacht FWD. Hat als DJ einige der beliebtesten Hymnen des Genres als erster aufgelegt. Plastic People von Youngstar.

UK bass sound von Untold. It's not my fault, but it's my problem. So heißt der Track von der Veröffentlichung Heck 36036. Die 36. Veröffentlichung bei Hemlock Recordings. Bass Music since 2008. Zwei Tracks gibt's noch von Untold. Schöner Titel, beim nächsten dann Perfect and Here's Why It Matters. Hinten raus dann noch ein bisschen Dogfooding. Und die letzten Töne von It's Not My Fault, But It's My Problem. Untold bei Dubsound Kommando auf der Wüstenwelle.

Verhallte Klänge aus Helsinki. Stranger heißt der Track, der ursprünglich auf Dot 1 oder auf Dot 2 drauf war, als Vocal-Version von Dialog. Kombo aus Helsinki, jetzt mit Dot 5 und Dot 6. Und Instrumentalversionen der alten Vocal Songs. Da bleibt viel Raum für die Echokammer. Der Track Stranger war das eben. Hier gibt's Dot als Version mit Dubsound Kommando. Hier auf der 96.6 Wüste Welle. 25 Minuten knapp noch. Mit Dialog im Dialog. Dot Versions.

Only If You Know ist dieser Track von Dialog aus Helsinki im Dub-Kosmos ihrer Dot-Reihe. Zwei 12-Inch-Platten mit jeweils vier Titeln, Dot 5 und Dot 6, sind am 7. April 26 erschienen. Dub-Versionen der ehemaligen Vocal Tracks von Dot 1 und 2. Dialog mit Dots bei Dub Sound Kommando. Läuft, hat Respekt verdient. Respekt. Noch ein Track von 2 von Dialog von Dot 6. Dub Sound Kommando geht bald zu Ende.

Deep, Dark and Dangerous. Motto von Dialog. Ohne Worte, sondern in Versions, in Dub-Versions von den Veröffentlichungen Dot 5 und 6. Ist das hier der Finale dieser Sendung? Together. In diesem Sinne verabschiede ich mich von euch als Gemeinschaft. Sage danke fürs Zuhören und hoffe auf ein nächstes Mal. In der Zwischenzeit empfehle ich euch die Mediathek oder auch die Playlist auf wüste-welle.de. Am Mikro, im Studio und an der Technik war der Mazilla. Dub Sound Kommando immer alle 14 Tage. Am Mittwochabend 20 bis 22 Uhr oder in derselben Woche die Nacht von Donnerstag auf Freitag 3 bis 5. Zum Abschluss gibt's hier noch einen Track von Frost. Chasm heißt er zusammen mit Mystic State. Deep Dubstep. Future Grime. Left Field Bass. Wie auch immer es nennen wollt. Macht's gut. Adios. Ciao, ciao. Hauptsache Bass. Mach mal einen Satz zu Ende.

Ladies and Gentlemen, meine sehr verehrten Damen und Herren, liebes Publikum, herzlich willkommen zur Root Boys Delight Radio Show. Auf der Wüstenwelle, dem einzigen freien Radio für Tübingen, Reutlingen und Umgebung. Auf der Frequenz UKW 96,6 MHz, im Internet-Livestream und in der Mediathek auf www.wueste-welle.de. Dort gibt es auch die Playlists und Sendungsankündigungen. Root Boys Delight kommt live mittwochs von 22 bis 23 Uhr. Live im Studio und auch verantwortlich für die Sendung ist Bernhard Joos. Ja, und heute gibt's, zumindest wurde angekündigt, gibt's hier Synthpop, Darkwave und EBM. Ja, sowas Ähnliches gibt's auch, hauptsächlich EBM und Ähnliches. Der erste Titel, den wir hören, der ja, wird manchmal als Krautrock, manchmal als neue deutsche Welle oder auch als Industrial bezeichnet. Irgendwo dazwischen Experimental, Art Rock, Noise, Minimal, was auch immer. Eine Band, die Tödliche Doris, eine Band aus Berlin in den 80er Jahren. Ihr wahrscheinlich bekanntester Titel, Tanz im Quadrat.

Die tödliche Doris aus dem Jahr 1981 von ihrer EP ohne Titel, der Titel Tanz im Quadrat. Ja, meines Erachtens geht es schon so ein bisschen Richtung EBM, elektronische Musik, der Gesang eher so im Kommandoton. Ja, für viele gilt der folgende Titel als Prototyp des EBM. Die deutsche Band DAF, Deutsch-Amerikanische Freundschaft aus Düsseldorf, entstanden aus der Band Mittagspause. Mittagspause war eine NDW-Punk-Band. Die haben sich getrennt. Ein Teil davon hat dann die Fehlfarben gegründet. Auch eine sehr bekannte neue deutsche Welle-Band. Und zwei, oder am Anfang waren es noch mehrere, am Anfang waren es noch vier andere, haben die Band Deutsch-Amerikanische Freundschaft gegründet. War am Anfang sehr experimentell. Nach einer Weile waren es dann nur noch zwei Leute und die haben Synthesizer-Beats und dazu Texte, Gesang kann man es nicht nennen. Eher so im Kommandoton haben sie dem tanzenden Publikum Anweisungen gegeben. Und ja, alles sehr, sehr provokativ. Gerade in diesem Lied wird Adolf Hitler, Mussolini, Jesus Christus und der Kommunismus zu Tanzstilen umfunktioniert und quasi auf eine Ebene gestellt. Ja, in erster Linie wollten sie provozieren. Ich glaube, das ist ihnen auch gelungen.

Mit dieser Schallplatte wollen wir Sie mit den Sirenensignalen vertraut machen. Als erstes hören Sie das Signal zur Warnung der Bevölkerung vor gefahrdrohenden Situationen.

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Tommy Stumpf ist das mit dem Titel Massacre, der Splatterdance-Mix von seiner Maxi-Single 13 Minuten Massacre. Der 13 Minuten Mix ist auf der A-Seite, der Hypnotic Dance Mix wäre das. Der Splatterdance Mix geht nur 7 Minuten 46. Ich finde, das reicht auch. Ja, Tommy Stumpf ebenfalls aus dem Jahr 1991, aber ebenfalls aus Düsseldorf, war früher bei der Band KFC Sänger, eine Punkband, die sich aufgelöst hat. Danach hat er eben ja, eine Mischung aus Techno und Punk gemacht, was dann irgendwie zum EBM geführt hat. Ja, wir hören den Titel Massacre und danach geht's weiter mit einem anderen Titel aus dem Jahr 1991. Die Band Oomph, die eher so aus der Metal-Szene kommen, Tanzmetal nannten die das, wurden oft auch zur neuen deutschen Härte dazu gerechnet, beziehungsweise als Alternative Rock bezeichnet. Für mich ist es auch irgendwo in der Nähe von EBM. Oomph mit Ich bin du, aber erstmal gibt's hier noch ein paar Minuten Massaker.

Nizza-App waren das wahrscheinlich eine der bekanntesten Bands im EBM. Diesmal eine Band aus England und wir machen weiter mit einer anderen Band. Aus dem Jahr 1985 war der Titel und der hieß Isn't It Funny How Your Body Works? Der nächste Titel ist wieder von einer deutschen Band. Die Armageddon Dildos kommen aus Kassel und wir hören den Titel Nevermind und der ist aus dem Jahr 1990.

Wir hörten A Split Second, eine Band aus England, die ja schwer einzuordnen ist, aus dem Post-Punk irgendwo kommt, dann Elemente von Industrial, Jazz und alle möglichen mit verarbeitet hat. IBM würde ich das jetzt nicht bezeichnen, aber es passt, finde ich, trotzdem in die Sendung heute. Wie auch der nächste Titel, auch schwer einzuordnen. Die Band Clock DVA wird tatsächlich auch manchmal bei IBM genannt, manchmal auch bei Industrial Post-Punk, wie auch immer. Der Titel, den wir hören, der heißt Sound Mirror, beziehungsweise Sound Mirror One.

Okay, da war das Lied früher zu Ende, als ich gedacht habe. Ich dachte, das reicht noch bis zum Schluss. Ja, die Sendung ist in wenigen Minuten zu Ende, genauer genommen in einer. Ich bedanke mich fürs Zuhören und sage ciao, bis nächste Woche.

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0: ganz viel Spaß im weiteren Programm. 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
0: Tschüss.

Hallo, ihr hört die rote Note auf der Wüstenwelle auf 96,6 MHz oder S42 im Kabelnetz im Sendegebiet von Tübingen, Reutlingen und Rottenburg. Es ist wahrscheinlich eines der letzten Male, dass am Sonntag um 21 Uhr die Internationale eine Stunde Musik für eine bessere Welt einläutet. Es ist eine sehr traurige Nachricht, nach so vielen Jahren der Vorfreude und Vorbereitung, die rote Note nach noch nicht mal 20 Sendungen einstellen zu müssen. Oder sagen wir, voller Hoffnung, auf unbestimmte Zeit pausieren zu lassen. Musik habe ich ja genug, auf Jahre hinaus. Und der Wille, sie mit euch zu teilen, der ist auch da. Aber seit Wochen habe ich an keinem einzigen Tag alles geschafft, was anstand. Ich habe in diesem Deutschland von heute nicht die Unterstützung, die ich bräuchte, um die Dinge miteinander zu verbinden, die in anderen Ländern selbstverständlich sind. Für Care-Arbeit habe ich schon sehr viel zurückgesteckt und jetzt muss auch die Radiosendung, die mir eigentlich zugestanden wurde, damit es etwas in meinem Leben gibt, außer der Fürsorge für meine Familie. Nun, die muss jetzt auch aufgegeben werden, mit traurigem Herzen. Aber ich weiß, dass wahre Stärke nicht ist, darauf zu bestehen, Dinge für sich allein haben zu wollen, sondern darin auszuhalten, etwas nicht zu bekommen, wenn es besser für die Gruppe ist. Meine Familie braucht noch mehr Zeit von mir, als ich es mir eingeredet habe. Wie gerne würde ich weiter mit euch allen all diese wunderbaren Lieder mit all ihren Botschaften teilen. Ich hoffe, ihr werdet einige wenigstens in Erinnerung behalten von all denen, die es schon zu hören gab. Es waren viel mehr als 100. Und am allerbesten wäre es, wenn ihr sie sogar an passender Stelle einsetzen könnt. Als Argument, als Hoffnungsstifter, als Brücke. Ja, danke für das viele Lob und die Musiktipps und Wünsche, die ihr mir ausgesprochen habt, zugeschickt habt. Ich kann jedenfalls leider zurzeit nicht mehr unbefangen zur Welt da draußen durch ein Mikrofon sprechen, wenn ich weiß, dass man mich und insbesondere meine sehr kostbare Zeit im Nebenraum braucht. Die Zeit, die Sendung so gut vorzubereiten, wie ihr es verdient habt, die Sendung zu recherchieren, die Lieder ausfindig zu machen, zu begreifen und zu übersetzen, den Skript so oft zu überarbeiten, bis alle Ansagen knackig kurz sind, so konzis, dass man Lust hat, sie anzuhören, alles in eine Sendung zu packen und doch nicht zu schnell zu sprechen und alles zu drängen, einfach die Ansagen so oft als nötig einzusprechen, bis sie hörbar werden. Diese Zeit, die ist leider nicht kostenlos. Es war sehr naiv von mir, das zu glauben, aber diese Zeit, sie geht von anderen Tätigkeiten ab, die von mir als Mutter erwartet werden. So ist das, aber ihr müsst immerhin nicht enttäuscht sein, wenn ihr heute extra eingeschaltet habt. Es kommt eine Stunde politische Musik, nur halt ohne Erklärungen. Ich dachte mir, wir haben letztes Mal mit dem berühmten Wurf eines Schuhs auf George W. Bush aufgehört. Damals ging es um den Irakkrieg, den er begonnen hatte, den zweiten Irakkrieg. Das wäre doch ein hervorragender Anlass, eine sehr lange Platte laufen zu lassen. Sie geht über eine Stunde und ist verteilt auf zwei Alben. Deswegen reicht sie auch für mehr als eine Sendung. In zwei Wochen könnt ihr wie gewohnt weiterhören, im freien Radio, in der Mediathek auf wueste-welle.de oder im Archiv auf
agathemulot.fr, das schreibt man agathemulot.fr. Das Archiv bleibt bestehen und ist weiterhin zugänglich. Schreibt eine kurze E-Mail, um das Passwort zu erhalten, falls ihr es noch nicht habt. Es läuft jetzt Rock Against Bush Volume 1, ein Projekt von sehr vielen Bands und Musikschaffenden, um im Jahr 2004 die Wiederwahl von Präsident Bush Jr. in den USA zu verhindern. Ein wunderbares Thema für eine rote Note. Es schmerzt mir wirklich nicht, die Zeit zu haben, Witze darüber zu machen, ob ihr noch wisst, wer denn W. Bush war, der schlechteste Präsident vor Trump. Und auch nicht die Zeit zu haben, die Philosophie, die Kunst als politisches Instrument nutzt, nachgehen zu können. Ja, aber ich bin mir sicher, es kommen noch viele, viele andere Podcasts und gute Sendungen auf euch zu. Von anderen Leuten eben, die vielleicht sogar auch mal politische Musik dran nehmen. Macht es gut und macht etwas besser. Die Welt braucht euch und eure lauten Ideen, linken Ideale und Deutschland, die Iden des März. Tschüss, ich werde eure Ohren vermissen.

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0: 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Das heißt, Dienstagabend live. Ab 8 Uhr. Also ab 20 Uhr. Ja, auf jeden Fall. Die Idee ist brasilianische Musik und manchmal mehr. Ich bin heute hier alleine im Studio, aber wir haben noch genug Musik. Und es ist immer noch Sommer. Ja, dann geht es. Es geht um Amerika.
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Und der Tropical immer dienstags live auf 96,6 MHz. Die Wiederholung läuft ja unterschiedlich. Manchmal Mittag, nachmittags und spontan auch. Auf jeden Fall dienstags ab 8 Uhr abends live.

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1: E a brasileira chama-se que foi Soma, foi o Vento Helps. Frulin. Und musikalisches Pferd. So, irgendwie schon ein Unwetter hier im Studio. Es geht weiter mit brasilianischem Rock aus den 80er. Charles Brown. Also, das war fast alles für heute. Bis dann.
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